0: trocken, von der Nordsee her Schauer, zum Teil neblig, Tiefstwerte 8 bis 0 Grad. Tagsüber gebietsweise Schauer, teils mit Graupel, selten Gewitter, örtlich Sonne. Höchstwerte 9 Grad im Allgäu bis 17 Grad in der Lausitz. Am Samstag zum Teil heiter, ein paar Schauer, in den Bergen Schnee, 9 bis 17 Grad. Und am Sonntag überwiegend trocken, die Temperaturen liegen dann bei 13 bis 19 Grad. Es ist 2.03 Uhr.
1: Und hier ist der Verkehrsservice in der ARD-Hitnacht. Die A40 Essen Richtung Duisburg ist zwischen dem Kreuz Kaiserberg und dem Kreuz Duisburg wegen Brückenarbeiten bis Dienstag früh gesperrt. Die A67 Darmstadt Richtung Mannheim ist zwischen Lorsch und dem Viernheimer Dreieck wegen Bauarbeiten bis Montag früh gesperrt. Dort gibt es eine Umleitung, die führt ab dem Darmstädter Kreuz über die parallel verlaufende A5. Und die A94 München Richtung Passau ist zwischen Paarstetten und Lengdorf nach einem Unfall gesperrt. Ich hoffe, Sie kommen gut durch, kommen Sie gut an Ihr Ziel.
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1: Und die kommt vom Mitteldeutschen Rundfunk aus Magdeburg. Ja, es geht in die dritte Stunde dieses Freitags. Mein Name ist Frank Eberlein. Ja, wenn Sie gerade aufgestanden sind, um Ihr Tagwerk zu beginnen, ja, dann seien Sie willkommen hier in unserer Hörergemeinde. Und wir starten diese Stunde musikalisch mit Nick Kershaw.

Ja, kurz nach zwei am Freitagmorgen und da sind sie, die ersten Frühaufsteher. Und wer steht nicht gerne auf, ne? Mit Robbie Williams. Man muss ja nicht unbedingt mit ihm ins Bett gehen vorher.

seit den 80er Jahren berühmt für ihre großen Stadionhymnen. Ja, Stadionrock nennt man das, was die Simple Minds da zum Großteil gemacht haben. Zum Beispiel mit Don't You Forget About Me. Und hier ist sie, die ARD-Hitnacht. Wir haben es jetzt, schöne Zeit, 2.22 Uhr. Und nach Boyzone, oder vor Boyzone, kommt jetzt noch Musik von Bryan Adams.

0: Es ist 2.30 Uhr, halb drei. Schönen guten Morgen, hier ist der Verkehrsservice in der ARD Hitnacht. Die A40 Essen Richtung Duisburg ist zwischen dem Kreuz Kaiserberg und dem Kreuz Duisburg wegen Brückenarbeiten noch bis Dienstag früh gesperrt. Und die A67 Darmstadt Richtung Mannheim ist zwischen Lorsch und dem Viernheimer Dreieck wegen Bauarbeiten bis Montag früh gesperrt. Die Umleitung führt ab dem Darmstädter Kreuz über die parallel verlaufende A5. Ich wünsche Ihnen eine gute und unfallfreie Fahrt.
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Und hier in der ARD-Hitnacht eine dringende Warnmeldung. Vorsicht bitte auf der A7 Füssen-Reute-Ulm. Zwischen dem Rastplatz Badhauser Wald und dem Dreieck Hittistetten kommt Ihnen ein Falschfahrer entgegen. Fahren Sie äußerst rechts, überholen Sie nicht. Ich wiederhole, auf der A7 Füssen-Reute-Ulm kommt Ihnen zwischen dem Rastplatz Badhauser Wald und dem Dreieck Hittistetten ein Falschfahrer entgegen. Vorsicht in beiden Richtungen. Reach

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1: Tja, und wir können vielleicht Leben retten, wenn wir hier nochmal diese dringende Warnmeldung durchgeben in der ARD-Hitnacht. Vorsicht bitte auf der A7 Füssen-Reute-Ulm.

Zwischen dem Rastplatz Barthauser Wald und dem Dreieck Hittistetten kommt Ihnen ein Falschfahrer entgegen. Fahren Sie äußerst rechts, überholen Sie nicht. Vorsicht in beiden Richtungen. Auf der A7 Füssen-Reute-Ulm zwischen dem Rastplatz Barthauser Wald und dem Dreieck Hittistetten ist ein Falschfahrer unterwegs. Vorsicht bitte. Und jetzt gibt's Filmmusik. Ja, das Liebeslied aus dem Film Top Gun. Wir gehen genau 40 Jahre zurück, haben Tom Cruise vor Augen und Berlin im Ohr. Ja.

Daryl Hall und John Oates mit einem ihrer größten Hits Out of Touch. Das war der Sound der 80er aus den USA. Und jetzt geht's in die 90er. Wir haben es gleich um drei, also genau gesagt noch 11 Minuten. Und da gibt's Musik von Ten Sharp, Earth, Wind and Fire und Irene Cara. Hier in der ARD-Hitnacht.

Die ARD-Hitnacht mit einer guten Nachricht. Jetzt um 2.53 Uhr die Entwarnung für die A7 Füssenreuth-Ulm. Zwischen dem Rastplatz Badhauser Wald und dem Dreieck Hittistetten befindet sich kein Falschfahrer mehr. Sie haben dort wieder freie Fahrt. Kommen Sie gut an Ihr Ziel.

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1: Um 3 Uhr mit Katja Kindermann. In Großbritannien gerät Premierminister Starmer stärker unter Druck. Ein Minister ist gestern zurückgetreten und ein weiterer Konkurrent aus der Labour-Partei könnte sich um ein Unterhausmandat bewerben. Aus der Nachrichtenredaktion Torben Müller.
2: Gesundheitsminister Streeting hat seinen Rückzug aus dem Kabinett damit begründet, dass er das Vertrauen in Starmer verloren habe. Er hat aber nicht erklärt, ob er gegen ihn antreten will. Der Premier bekräftigte seine Absicht, das Amt weiterzuführen. Sollte es in der Labour-Partei zu einer Revolte gegen Starmer kommen, gilt auch der Bürgermeister von Manchester, Burnham, als Anwärter auf seine Nachfolge. Er hat bisher keinen Sitz im Unterhaus. Ein anderer Labour-Abgeordneter hat sein Mandat jetzt aber niedergelegt, sodass Burnham sich darum bewerben kann.
1: US-Präsident Trump setzt heute seinen Staatsbesuch in China fort. Offen blieb zunächst, ob es im Handelskonflikt zwischen den Vereinigten Staaten und der Volksrepublik konkrete Fortschritte geben wird. Gestern war Trump bereits zu ersten Gesprächen mit Chinas Staatschef Xi in Peking zusammengekommen. Auch heute ist ein Treffen geplant. Danach wird der Präsident zurück in die USA reisen. Es ist Trumps zweiter Staatsbesuch. Bereits in seiner ersten Amtszeit, 2017, besuchte er China. Der ukrainische Präsident Selenskyj hat schmerzhaftere Sanktionen gegen Moskau gefordert. Anlass ist der jüngste Angriff auf Kiew mit mindestens 21 Toten, darunter offenbar auch 2 Kindern. Laut Selenskyj war ein Marschflugkörper vom Typ CH-101 in ein Gebäude eingeschlagen. Das Geschoss sei im 2. Quartal dieses Jahres hergestellt worden, so der Präsident in seiner abendlichen Videobotschaft. Das bedeutet, dass Russland die dafür nötigen Komponenten weiterhin beziehe und die weltweiten Sanktionen umgehe. Vor der dänischen Insel Anholt ist ein toter Wal entdeckt worden. Jetzt prüfen die zuständigen Behörden, ob es sich dabei um den Buckelwal handelt, der wochenlang vor der deutschen Ostseeküste festsaß. Aus Stockholm, Arne Bartram.
3: Die dänische Umweltbehörde hat bisher nur bestätigt, dass ein Wal vor Anholt gestrandet ist. Beobachter vor Ort schätzen das Tier auf 10 bis 15 Meter Länge. Das würde zu dem Buckelwal passen, der zuletzt vor der Insel Pöhl lag. Außerdem befindet sich Anholt auf der Route Richtung Nordsee, in die der Wal Anfang Mai gebracht worden war. Die dänischen Behörden gehen davon aus, dass das jetzt gefundene Tier schon eine Weile tot ist. Als nächstes sollen Gewebeproben genommen werden. So könnte geklärt werden, ob es der Wal von der Insel Pöhl ist.
1: Das waren die Nachrichten. Das Wetter in Deutschland. Tagsüber gebietsweise Schauer, teils mit Graupel, selten Gewitter, örtlich Sonne. Höchstwerte 9 Grad im Allgäu bis 17 Grad in der Lausitz. Am Samstag zum Teil heiter, ein paar Schauer, in den Bergen Schnee, 9 bis 17 Grad. Und am Sonntag überwiegend trocken, die Temperaturen liegen dann bei 13 bis 19 Grad. Die Zeit, es ist jetzt 3:03.
4: Und hier ist der Verkehrsservice in der ARD-Hitnacht. Nochmal die Entwarnung für die A7 Füssen-Reute-Ulm. Zwischen dem Rastplatz Badhauser Wald und dem Dreieck Hittistetten befindet sich kein Falschfahrer mehr. Sie haben dort wieder freie Fahrt. Die A40 Essen Richtung Duisburg ist zwischen dem Kreuz Kaiserberg und dem Kreuz Duisburg wegen Brückenarbeiten noch bis Dienstag früh gesperrt. Und die A67 Darmstadt Richtung Mannheim ist zwischen Lorsch und dem Viernheimer Dreieck wegen Bauarbeiten bis Montag früh gesperrt. Es gibt eine Umleitung, die führt ab dem Darmstädter Kreuz über die parallel zur A67 verlaufende A5. Ihnen eine gute und sichere Fahrt in den neuen Tag.
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4: Und die kommt vom Mitteldeutschen Rundfunk aus Magdeburg. Und auch in dieser Stunde ist für Sie hier Frank Eberlein im Studio. Der bin ich. Ich wünsche Ihnen einen wunderschönen Freitagmorgen. Und wir starten in diese Stunde musikalisch mit Duran Duran aus den 90ern. Okay.

Ja, die Prise Kokain, musikalisches, versteht sich, von J.J. Cale am frühen Freitagmorgen, 3:11 haben wir es. Und hier in der ARD-Hitnacht habe ich für Sie jetzt Boy Meets Girl mit Waiting for a Star to Fall und danach Bruno Mars.

3.23 Uhr, die ARD-Hitnacht mit einer dringenden Warnmeldung. Vorsicht bitte auf der B65 Südschnellweg Anderten-Kirchrode. Zwischen Höferscher Straße und Brabeckstraße kommt Ihnen ein Falschfahrer entgegen. Fahren Sie äußerst rechts, überholen Sie nicht. Ich wiederhole, Vorsicht in Hannover auf der B65 Südschnellweg Anderten-Kirchrode. Zwischen Höferscher Straße und Brabeckstraße kommt Ihnen ein Falschfahrer entgegen. Vorsicht in beiden Richtungen. Ja, einen schönen guten Morgen. Heute ist Freitag und jetzt gibt's was Erfrischendes von Stevie Wonder.

0: Musik aus der Schweiz. Ja, im entspannten Sound der 80er, passend zu diesem frühen Freitagmorgen. Dubel, the Captain of Her Heart. So, und jetzt um 3.31 Uhr ein kurzer Blick auf die Verkehrslage hier in der ARD-Hitnacht. Vorsicht nochmal, die Falschfahrermeldung in Hannover auf der B65 Südschnellweg Anderten-Kirchrode. Zwischen Höferscher Straße und Brabeckstraße kommt Ihnen ein Falschfahrer entgegen. Fahren Sie äußerst rechts, überholen Sie nicht. Vorsicht in beiden Richtungen. Die A40 Essen Richtung Duisburg ist zwischen dem Kreuz Kaiserberg und dem Kreuz Duisburg wegen Brückenarbeiten noch bis Dienstag früh gesperrt. Und die A67 Darmstadt Richtung Mannheim ist zwischen Lorsch und dem Viernheimer Dreieck wegen Bauarbeiten bis Montag früh gesperrt. Die Umleitung führt ab dem Darmstädter Kreuz über die parallel verlaufende A5. Kommen Sie gut und unfallfrei an Ihr Ziel.
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Wet, Wet, Wet. Hier in der ARD nach Love is All Around. Und jetzt gibt's Musik aus den 80ern. Ja, und da haben wir 1984, ja, lang ist her, über 40 Jahre, schon gelernt, was so alles passieren kann, ja, wenn man am Computer sitzt und sich dann doch irgendwie verliebt. Ja, in die virtuelle Welt. Gucken wir mal. Das ist ja alles nicht besser geworden bis heute, ne?

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1: Zehn Minuten vor vier haben wir es, die ARD-Hitnacht. Und jetzt kommt ein ganz besonderer Song. Das war der Song, der in den deutschen Singlecharts der 80er Jahre ja am häufigsten auf Platz 1 stand. Nämlich 11 Wochen lang. Und das ist ein Lied aus Frankreich. Hier ist FR David mit Words.

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1: Um 4 Uhr mit Katja Kindermann. In Großbritannien gerät Premierminister Starmer stärker unter Druck. Ein Minister ist gestern zurückgetreten und ein weiterer Konkurrent aus der Labour-Partei könnte sich um ein Unterhausmandat bewerben. Aus der Nachrichtenredaktion Torben Müller.
2: Gesundheitsminister Streeting hat seinen Rückzug aus dem Kabinett damit begründet, dass er das Vertrauen in Starmer verloren habe. Er hat aber nicht erklärt, ob er gegen ihn antreten will. Der Premier bekräftigte seine Absicht, das Amt weiterzuführen. Sollte es in der Labour-Partei zu einer Revolte gegen Starmer kommen, gilt auch der Bürgermeister von Manchester, Burnham, als Anwärter auf seine Nachfolge. Er hat bisher keinen Sitz im Unterhaus. Ein anderer Labour-Abgeordneter hat sein Mandat jetzt aber niedergelegt, sodass Burnham sich darum bewerben kann.
1: Die USA setzen bei der Öffnung der Straße von Hormus auf Unterstützung aus China. Präsident Trump sagte in einem Interview mit dem Sender Fox News, Chinas Staatschef Xi Jinping habe seine Hilfe angeboten. Aus der Nachrichtenredaktion Thorsten Lange.
3: Trump hat bei seinem Besuch in Peking ein erstes Gespräch mit Xi geführt und sich anschließend in Interviews geäußert. Dort sagte er, der chinesische Staats- und Parteichef habe erklärt, wenn er irgendwie helfen könne bei der Öffnung der Straße von Hormus, dann werde er das gern tun. Und Xi soll zugesagt haben, keine weitere militärische Ausrüstung an Iran zu liefern. Von chinesischer Seite gibt es dafür keine Bestätigung. Peking kauft einen Großteil des iranischen Öls und gilt neben Russland als Irans wichtigster Lieferant von Militärgütern. Trump und Xi werden heute ein weiteres Gespräch führen.
1: Der ukrainische Präsident Zelensky hat schmerzhaftere Sanktionen gegen Moskau gefordert. Anlass ist der jüngste Angriff auf Kiew mit mindestens 21 Toten, darunter offenbar auch Kinder. Laut Zelensky war ein Marschflugkörper vom Typ CH-101 in ein Gebäude eingeschlagen. Das Geschoss sei im zweiten Quartal dieses Jahres hergestellt worden. Vor der dänischen Insel Anholt ist ein toter Wal entdeckt worden. Jetzt prüfen die zuständigen Behörden, ob es sich dabei um den Buckelwal handelt, der wochenlang vor der deutschen Ostseeküste festsaß. Aus Stockholm, Arne Bartram.
4: Die dänische Umweltbehörde hat bisher nur bestätigt, dass ein Wal vor Anholt gestrandet ist. Beobachter vor Ort schätzen das Tier auf 10 bis 15 Meter Länge. Das würde zu dem Buckelwal passen, der zuletzt vor der Insel Pöhl lag. Außerdem befindet sich Anholt auf der Route Richtung Nordsee, in die der Wal Anfang Mai gebracht worden war. Die dänischen Behörden gehen davon aus, dass das jetzt gefundene Tier schon eine Weile tot ist. Als nächstes sollen Gewebeproben genommen werden. So könnte geklärt werden, ob es der Wal von der Insel Pöhl ist.
1: Das waren die Nachrichten. Das Wetter in Deutschland. Tagsüber gebietsweise Schauer, teils mit Graupel, selten Gewitter, örtlich Sonne. Zwischen 9 und 17 Grad in der Lausitz. Es ist jetzt 4.03 Uhr.
5: Und hier ist der Verkehrsservice in der ARD-Hitnacht. Zunächst die Entwarnung für die B65 Südschnellweg Anderten-Kirchrode. Zwischen Höferscher Straße und Brabeckstraße befindet sich kein Falschfahrer mehr. Sie haben dort wieder freie Fahrt. Die A40 Essen Richtung Duisburg ist zwischen dem Kreuz Kaiserberg und dem Kreuz Duisburg wegen Brückenarbeiten noch bis Dienstag früh gesperrt. Und die A67 Darmstadt Richtung Mannheim ist zwischen Lorsch und dem Viernheimer Dreieck wegen Bauarbeiten bis Montag früh gesperrt. Die Umleitung führt ab dem Darmstädter Kreuz über die parallel verlaufende A5. Mehr haben wir nicht. Ich hoffe, Sie kommen gut an Ihr Ziel. Fahren Sie vorsichtig.
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5: Aus Magdeburg. Herzliche Grüße. Am Morgen, am Freitagmorgen. Mein Name ist Frank Eberlein. Ich finde es schön, dass Sie Radio hören. Und ja, in diese Stunde geht's erstmal mit Queen und Radio Gaga.

The Letter, die Boxtops aus den 60ern hier in der ARD-Hitnacht. Schönen guten Morgen, ja, Freitag, ja, der Brückentag vielleicht auch für Sie, obwohl, wenn Sie jetzt am Radio sind, dann ist es wahrscheinlich kein Brückentag, dann sind Sie schon auf den Beinen, wollen vielleicht gerade das Haus verlassen, auf dem Weg zur Arbeit, ja, dann viel Erfolg, frohes Schaffen und wenn Sie gerade aufgestanden sind, da brauchen Sie jetzt was, ja, das sie so richtig munter macht. Und das ist dieser Song hier von den Pointer Sisters. Jump!

0: Genau 4.30 Uhr, halb fünf. Schönen guten Morgen. Hier ist der Verkehrsservice in der ARD-Hitnacht. A5 Karlsruhe Richtung Basel zwischen dem Dreieck Weil am Rhein und dem Grenzübergang Weil am Rhein-Basel. 1 Kilometer Stau für Lkw. Die A40 Essen Richtung Duisburg ist zwischen dem Kreuz Kaiserberg und dem Kreuz Duisburg wegen Brückenarbeiten noch bis Dienstag früh gesperrt. Und die A67 Darmstadt Richtung Mannheim ist zwischen Lorsch und dem Viernheimer Dreieck wegen Bauarbeiten bis Montag früh gesperrt. Die Umleitung führt ab dem Darmstädter Kreuz über die parallel verlaufende A5. Ich wünsche Ihnen eine gute Fahrt weiterhin. Fahren Sie vorsichtig.
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Soul Sister am Freitagmorgen um 4.38 Uhr. The Way to Your Heart. Ja, so und jetzt gibt's was für alle, die lieber mit einer Ballade wach werden, so also ganz sanft geweckt werden. Hier ist die Band Karat. Über Siebenbrücken musst du gehen.

Cock Robin in der ARD-Hitnacht um 5:06 am Freitagmorgen. Herzlichen Dank an dieser Stelle für Ihre lieben Nachrichten per E-Mail. Zum Beispiel an Anne aus Bayern, die gerade ihr Morgengebet hinter sich gebracht hat. Dann hat uns Taros geschrieben, aus der schönsten Stadt der Welt. Und ja, für die tolle Musik bedanken sich auch Ingrid und Thomas. Und ich sage, wie gesagt, Dankeschön für diese netten Zeilen. Und wenn Sie jetzt in den Tag starten, möge es ein erfolgreicher Tag werden. Und kurz nach 5 hören wir uns vielleicht gleich wieder.

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1: Um 5 Uhr mit Katja Kindermann. In Großbritannien gerät Premierminister Starmer stärker unter Druck. Ein Minister ist gestern zurückgetreten und ein weiterer Konkurrent aus der Labour-Partei könnte sich um ein Unterhausmandat bewerben. Aus der Nachrichtenredaktion Torben Müller.
2: Gesundheitsminister Streeting hat seinen Rückzug aus dem Kabinett damit begründet, dass er das Vertrauen in Starmer verloren habe. Er hat aber nicht erklärt, ob er gegen ihn antreten will. Der Premier bekräftigte seine Absicht, das Amt weiterzuführen. Sollte es in der Labour-Partei zu einer Revolte gegen Starmer kommen, gilt auch der Bürgermeister von Manchester, Burnham, als Anwärter auf seine Nachfolge. Er hat bisher keinen Sitz im Unterhaus. Ein anderer Labour-Abgeordneter hat sein Mandat jetzt aber niedergelegt, sodass Burnham sich darum bewerben kann.
1: Die USA setzen bei der Öffnung der Straße von Hormuz auf Unterstützung aus China. Präsident Trump sagte in einem Interview mit dem Sender Fox News, Chinas Staatschef Xi Jinping habe seine Hilfe angeboten. Aus der Nachrichtenredaktion Thorsten Lange.
3: Trump hat bei seinem Besuch in Peking ein erstes Gespräch mit Xi geführt und sich anschließend in Interviews geäußert. Dort sagte er, der chinesische Staats- und Parteichef habe erklärt, wenn er irgendwie helfen könne bei der Öffnung der Straße von Hormuz, dann werde er das gern tun. Und Xi soll zugesagt haben, keine weitere militärische Ausrüstung an Iran zu liefern. Von chinesischer Seite gibt es dafür keine Bestätigung. Peking kauft einen Großteil des iranischen Öls und gilt neben Russland als Irans wichtigster Lieferant von Militärgütern. Trump und Xi werden heute ein weiteres Gespräch führen.
1: Der ukrainische Präsident Zelensky hat schmerzhaftere Sanktionen gegen Moskau gefordert. Anlass ist der jüngste Angriff auf Kiew mit mindestens 21 Toten, darunter offenbar auch Kinder. Laut Zelensky war ein Marschflugkörper vom Typ CH-101 in ein Gebäude eingeschlagen. Das Geschoss sei im zweiten Quartal dieses Jahres hergestellt worden. Vor der dänischen Insel Anholt ist ein toter Wal entdeckt worden. Jetzt prüfen die zuständigen Behörden, ob es sich dabei um den Buckelwal handelt, der wochenlang vor der deutschen Ostseeküste festsaß. Aus Stockholm, Arne Bartram.
4: Die dänische Umweltbehörde hat bisher nur bestätigt, dass ein Wal vor Anholt gestrandet ist. Beobachter vor Ort schätzen das Tier auf 10 bis 15 Meter Länge. Das würde zu dem Buckelwal passen, der zuletzt vor der Insel Pöhl lag. Außerdem befindet sich Anholt auf der Route Richtung Nordsee, in die der Wal Anfang Mai gebracht worden war. Die dänischen Behörden gehen davon aus, dass das jetzt gefundene Tier schon eine Weile tot ist. Als nächstes sollen Gewebeproben genommen werden. So könnte geklärt werden, ob es der Wal von der Insel Pöhl ist.
1: Das waren die Nachrichten.
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5: Heute Vormittag wird es eher trocken sein, auch mal freundlich. Ab Mittag ist es dann wieder nasser mit kühlen 10 bis 14 Grad. Der Samstag und der Sonntag sollen meist trocken sein, aber noch nicht viel wärmer.
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5: Keine Störungsmeldung, ich habe nur einen Blitzer, den Sie durchgegeben haben. Und der steht in Prebach in der Saarbrücker Straße. Danke fürs Melden, Ihnen eine gute Fahrt.
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5: Hallo, hier ist der Michael Friemel. Fühlt sich an wie, ja, komisch, ne? Du bist schon wieder Freitag, dabei war gestern erst Sonntag, ist ein Durcheinander.
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5: Willkommen.

Guten Morgen, hier ist SR3 am Freitag. Ich hoffe, Sie haben einen schönen Feiertag gehabt und haben jetzt vielleicht das Wochenende sogar schon wieder vor der Tür stehen. Gleich gibt es bei uns Langhals und Dickkopf, Musik und Comedy aus Marpingen. Davor noch Musik von Tim Bensko und den Beatles. Es ist, habe ich schon gesagt, 9 Minuten nach 5.

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1: Oh, weißt du, was ich immer klasse finde, Exploratorfest.
2: Oh, ich bin ein großer Fan, ich auch.
1: Wahnsinn.
2: Ich gehe jeden Sonntag immer dorthin. Also
1: wir gehen essen.
2: Regelmäßig. Ich habe schon Musik gemacht dort.
1: Da kannst du an jedem Stand, gibt es dort Köstlichkeiten, die sind unglaublich.
2: Das gibt es nirgends sonst als um Exvillerdorffest.
1: Exviller Waffele.
2: Flatschnigele.
1: Oh ja.
2: Oh, oh dann ja. Kuchen, jede Menge. Oder hey, Menge. Da die Wildfrikadelle.
1: Wildfrikadelle.
2: Krombiere in alle Variationen.
1: Jetzt weiß ich nicht, warst du dieses Jahr mal am Jägerstand?
2: Jein, nicht bewusst, kann ich nicht sagen.
1: Weil wir haben dort zum Mittag gegessen und da gab es nachher auch Kaffee und Kuchen.
2: Ja.
1: Und da war ein Tisch Kuchen vom Butzi.
2: Der Butzi?
1: Der Butzi.
2: Der Butzi backt Kuchen.
1: Der Butzi backt Kuchen.
2: Hör auf.
1: Gut, Butzi hat am Jägerstand Kuchen gebacken.
2: Der ist auch ein Handwerker, der ist okay.
1: Ja, ich sag, der Butzi hat immer, wie er Bohrmaschinen ankriegt, der kriegt auch Kuchen gebacken.
2: Ah, doch, da hat er recht.
1: Und jetzt muss ich eins sagen, der hat dort eine Torte mit so einem Geweih.
2: Eine Torte mit einem Geweih?
1: Weltklasse.
2: Wie hieß denn dieser Kuchen?
1: Schwarzwälder Hirsch.

Wohl dem, der seinen Briefträger noch kennt, 10 o'clock Postman hier, Secret Service, das heißt also der Briefbote, der Postbote, der immer um 10 Uhr vorbeikam. Also A, das mit den Zeiten stimmt, glaube ich, nicht mehr so ganz. Heute geht es nicht um die Uhrzeit, heute geht es um den Wochentag, wenn er mal vorbeikommt. Und ja, oft sind es andere. 5.26 Uhr, schön, dass wir gemeinsam in diesen Freitag starten. Gleich gibt es die Nachrichten um halb mit allem, was wir zum Start wissen sollten.

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1: Um halb sechs mit Michael Friemel. Guten Morgen. Guten Morgen. Trump setzt China-Besuch fort. Heute ist ein weiteres Gespräch mit Staatschef Xi Jinping geplant. Gestern hatte der US-Präsident mitgeteilt, dass China 200 Flugzeuge von Boeing kaufen will. Ob es Fortschritte bei den Konfliktthemen Taiwan und Iran gab, blieb offen. Bundeswehr zu mehr Beteiligung bereit, um die Straße von Hormuz nach einem möglichen Ende des Iran-Krieges abzusichern, stellt Deutschland weiteres Personal und Gerät der Bundeswehr in Aussicht. Aus dem Verteidigungsministerium heißt es, zum Beispiel könnten deutsche Stabsoffiziere die Mission mit anführen. Zahl der Toten gestiegen. Nach den jüngsten Angriffen Russlands auf die ukrainische Hauptstadt Kiew sind nach Behördenangaben 21 Menschen getötet worden. Zudem werden unter Trümmern eines zerstörten Wohnblocks weiterhin 17 Personen vermisst. Und mehr Geld für Beamte im Saarland. Nach einem Urteil des Bundesverfassungsgerichts wird jetzt die Besoldung aller Beamten, Richter, Staatsanwälte und Versorgungsempfänger neu bewertet. Ob, wann und in welcher Höhe es dann in Zukunft Nachzahlungen geben wird, ist bislang offen.
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1: Heute starten wir trocken, es ist örtlich neblig, aber im Laufe des Tages kommt die Sonne hervor. Am Nachmittag kann es auch mal schauern, die Höchstwerte 10 bis 14 Grad.
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1: Aktuell keine Störungsmeldungen aus dem SR3 Verkehrsstudio. Ihnen eine gute Fahrt zum Ziel.
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1: Hallo und schönen guten Morgen. Ich wünsche Ihnen einen schönen Start. Geht's Ihnen gut?

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1: Heißt Stabile Poesie und wie sage ich immer so schön diese Woche, das ist es auch, Stabile Poesie. Ein toller Beobachter, ein toller Erzähler, eine tolle Stimme. Ich mag den Kerl sehr. Bosse hier auf SR3 Saarlandwelle. Sein neues Album stellen wir Ihnen vor. Es ist sein 10. Soloalbum, sind 12 Songs drauf. Gestern hat uns ja ein Tag gefehlt durch den Feiertag, aber wir versuchen trotzdem möglichst viele Songs daraus heute nochmal zusammenzukriegen. Wir stellen Ihnen heute zum Beispiel die Nummer Schwesterherz vor. Ich wünsche Ihnen ganz viel Spaß dabei. Hier ist die neue von Bosse.

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Und die hier fand ich auch immer gut, diese Nummer. Rita Coolidge, schöne Nummer aus. Ich dachte immer, es sei 80er, es ist späte 70er gewesen. Rita Coolidge und You in SR3, guten Morgen zum Start in ihr Wochenende. Ja, guck mal, kommen wir gerade erst raus, sind wir schon wieder drin.

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2: Es ist 6 Uhr. Die Gespräche zwischen US-Präsident Trump und Chinas Staatspräsident Xi gehen heute in die zweite Runde. Gestern hatten die beiden Politiker bereits gut 2 Stunden miteinander gesprochen. Die konkreten Ergebnisse, die danach bekannt wurden, drehten sich in erster Linie um Handelsfragen. Aus Peking, Maximilian Seib.
3: Xi hat US-Unternehmen mehr Zugang zum chinesischen Markt versprochen. Ähnliche Versprechen wurden in der Vergangenheit allerdings nicht gehalten. 10 chinesische Firmen dürfen derweil Hochleistungschips vom US-Unternehmen Nvidia kaufen, die unter anderem für künstliche Intelligenz gebraucht werden. Allerdings nur das zweitbeste Modell. Eine gemeinsame Linie gibt es offenbar beim Thema Iran-Krieg. Das Weiße Haus erklärte, man sei sich einig, dass die Straße von Hormus offen sein müsse und der Iran keine Atomwaffen haben dürfe. Warnungen an die USA sprach China beim Thema Taiwan aus. Die USA liefern Waffen in Milliardenhöhe an Taiwan. China erklärte, das sei eine rote Linie für Peking.
2: Der verheerende Luftangriff auf Kiew ist aus ukrainischer Sicht ein Beleg dafür, dass Russland Sanktionen umgeht. Präsident Selenskyj sagte, der Marschflugkörper, der in ein Gebäude in der ukrainischen Hauptstadt eingeschlagen war, sei im 2. Quartal dieses Jahres hergestellt worden. Das sei ein Beleg dafür, dass Russland die dafür nötigen Bauteile weiterhin beziehe und die weltweiten Sanktionen umgehe. Nach dem Angriff auf Kiew ist die Zahl der Toten in der Nacht auf 21 gestiegen. Die Rettungskräfte vermuten unter den Trümmern eines zerstörten Wohnblocks noch 17 Menschen. Deutschland hat weiteres Personal und Gerät der Bundeswehr in Aussicht gestellt, um die Straße von Hormus nach einem möglichen Ende des Iran-Krieges abzusichern. Aus dem Verteidigungsministerium heißt es, beispielsweise könnten deutsche Stabsoffiziere die Mission mit anführen. Die Rede ist auch von weiteren Minenabwehrsystemen, Minentauchern und spezialisierten Kräften zum Schutz von Schiffen. Bisher waren für die Sicherung der Straße von Hormus ein Minenjagdboot und ein Versorgungsschiff vorgesehen. Es gibt aber noch kein Bundestagsmandat für eine entsprechende Mission. Nach einem Urteil des Bundesverfassungsgerichts muss auch das Saarland seinen Beamten mehr Geld zahlen. Wie teuer das für das Land wird, ist allerdings weiter offen. Das geht aus einer Antwort der Landesregierung auf eine parlamentarische Anfrage der CDU-Landtagsfraktion hervor. Das Gericht hatte im vergangenen Jahr die Bezahlung der Berliner Beamten beanstandet. SR-Reporter Aaron Klein.
4: Nach Ansicht des Gerichts muss sich die Beamtenbesoldung stärker an der allgemeinen Lohn- und Preisentwicklung orientieren und darf nicht dauerhaft zu niedrig ausfallen. Auch im Saarland wird wegen des Urteils jetzt die Besoldung aller Beamten, Richter, Staatsanwälte und Versorgungsempfänger neu bewertet. Dafür muss ein bereits vorbereiteter Gesetzentwurf zum Thema komplett überarbeitet werden. Ob, wann und in welcher Höhe es dann in Zukunft Nachzahlungen geben wird, ist bislang offen. Der Saarländische Beamtenbund fordert unterdessen ein schnelleres Vorgehen der Landesregierung. Der DBB warnt, dass die Besoldung im Saarland im Vergleich zum Bund und anderen Ländern weiter zurückfallen könnte.
2: Der Rechtsanspruch auf Ganztagsbetreuung an Grundschulen soll wie geplant ab dem kommenden Schuljahr gelten. Das hat das Bundesbildungsministerium dem SR bestätigt. Eine Verschiebung stehe nicht zur Debatte. Allerdings gäbe es bundesweit noch Probleme, etwa bei Räumen und Fachkräften. Im Saarland betrifft das vor allem einzelne Schulen im Regionalverband Saarbrücken. Kommunen und Landkreise hatten zuletzt erneut gefordert, den Start des Rechtsanspruchs zu verschieben. In Mettlach hat gestern Abend die 22. Ludwinus-Wallfahrt begonnen. Unter dem Leitwort »Hier bin ich, sende mich« gibt es bis Pfingstsamstag Gebete, Prozessionen und Gottesdienste. Dazu laden die Pfarrei St. Ludwinus Mettlach und das katholische Ludwinuswerk ein. Der heilige Ludwinus war Klostergründer der Abtei Mettlach und unter anderem Bischof von Trier. Und das waren die Nachrichten mit Stefan Eising. 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
5: Also ehrlich muss man sagen, das sind insgesamt schon durchwachsen und momentan auch frische Tage. Die Eisheiligen, heute ist glaube ich der letzte, heute ist kalte Soffi. Ja genau, heute ist Freitag. Kalte Soffi heute. Es bleibt auch heute erstmal noch frisch, Temperaturen maximal 10 bis 14 Grad und auch wechselhaft. Wobei es jetzt am Vormittag ja meist trocken bleiben wird. Vielleicht guckt ab und an nochmal die Sonne hervor. Am Nachmittag ist dann wieder Schauerwetter angesagt. Das Wochenende sieht eigentlich gar nicht mal so schlecht aus. Es gibt einen trockenen Mix aus Sonne und Wolken, morgen und auch übermorgen. Die Temperaturen noch etwas verhalten, Samstag bis 15, Sonntag bis 17 Grad. Nächste Woche klettert das Thermometer aber dann wieder Richtung 20 Grad Marke und wohl auch drüber.
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5: Keine Störungsmeldungen aus dem SR3-Verkehrsstudio, nur ein Blitzer, den Sie aktuell gemeldet haben. Der steht in Fuhrpach in der Limbacher Straße. Danke dafür. Ich wünsche Ihnen allen eine gute Fahrt. Kommen Sie gut zum Ziel.
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5: Hallo, guten Morgen und schönen Freitag. Hier ist Michael Friemel.
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Take That aus 2006 in Patience. Die meisten von uns kennen es als Titelsong für den Bergdoktor. Da immer überlegt, warum ist man da drauf gekommen, das als Titelsong für den Bergdoktor zu nehmen? Hat bestimmt irgendein Redakteur gesagt, oh, Patience. Das ist ja Patienten. Das ist es. Boah, ich habe so a lot of patience. Na, da schauen wir mal. Davon gehen wir jetzt erstmal aus.

0: 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Schönen guten Morgen um 17 Minuten nach 6. Es gibt so eine Sache im Leben, da erinnern sich viele Menschen dran. Ihren ersten Schultag, so überhaupt so die erste Klasse. Total aufregend, für die meisten schön, für den einen oder anderen vielleicht nicht so die ganz schöne Erinnerung, aber zumindest prägend. Im Regionalverband Saarbrücken gibt es gerade Ärger um die Einschulungen nach den Sommerferien. Es geht um die Nachmittagsbetreuung. Ab dem neuen Schuljahr haben ja die Eltern von Erstklässlern einen Rechtsanspruch auf eine Ganztagsbetreuung an den Grundschulen. An einigen Schulen im Regionalverband reichen die Plätze da allerdings nicht aus. Zum Beispiel an der Grundschule Hohe Wacht in Saarbrücken. Hanna Schröder ist Mama von einem Jungen, der da nach den Ferien eingeschult werden soll. Und sie ist sauer, denn es gibt nicht genug Plätze. Es ist gelost worden und sie ist leer ausgegangen.
1: Also ich fühle mich sehr alleine gelassen von den zuständigen Institutionen. Ich ärgere mich auch darüber, dass auf der einen Seite so der Anspruch besteht, alle sollen mehr arbeiten, Mama, Papa, alle. Und auf der anderen Seite werden dann aber nicht die Strukturen dafür geschaffen, trotz formuliertem Rechtsanspruch.
0: Ja, Hanna arbeitet als Psychotherapeutin. Sie wollte eigentlich ab Sommer ihre Arbeitszeit wieder aufstocken.
1: Das war auch mit meiner Chefin schon so vereinbart. Und das wird ohne Nachmittagsbetreuungsplatz in dem Umfang, in dem wir es besprochen hatten, aber jetzt nicht möglich sein.
0: Ja, das wird dann schwierig, Familie und Beruf unter einen Hut zu bekommen. Nicht nur bei ihr. Hanna Schröder kann sich vorstellen, dass da am Ende viele Kinder hinten runterfallen, einfach aus der Not heraus.
1: Vielleicht in der Form, dass sie dann mehr vor den Fernseher gesetzt werden oder länger vors Handy gesetzt werden, damit sie irgendwie beschäftigt sind. Oder sei es auch nur einfach in der Form, dass die Eltern, speziell die Mütter, wesentlich gestresster sind, was ja auch aufs Kind rausgeht.
0: Sie und andere Eltern haben jetzt vorgeschlagen, den Kindern Brotboxen mitzugeben, weil es ja wohl unter anderem auch daran scheitert, dass nicht für alle Kinder genug warmes Essen bereitgestellt werden kann. Da war die Stadt erst nicht begeistert davon und wir haben schon mal nachgehakt. Die Stadt und auch das Bildungsministerium zeigen sich mittlerweile zumindest offen dafür. Nach den Sommerferien haben Erstklässler einen Rechtsanspruch auf Ganztagsbetreuung an Grundschulen. Insbesondere im Regionalverband Saarbrücken gibt es allerdings nicht an jeder Schule genug Plätze. Da bleiben wir dran, hier auf SR3 an diesem Thema.

Musik von Luxuslärm, 1000 Kilometer bis zum Meer. Schön, dass wir gemeinsam in diesen Freitag starten. Ich habe einen Klassiker für Sie aufgelegt, einen Klassiker aus den 70ern. Hier sind America mit I Need You.

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1: Um 6.30 Uhr mit Luisa Oberhauser im Studio. Guten Morgen.
2: Guten Morgen. China-Besuch geht weiter. US-Präsident Trump und Chinas Präsident Xi hatten bereits gestern gut 2 Stunden miteinander gesprochen. Laut Weißem Haus waren Trump und Xi sich einig, der Iran dürfe keine Atomwaffen besitzen und die Straße von Hormus müsse offen sein. Luftangriff auf Kiew. Danach ist die Zahl der Toten auf 21 gestiegen. Für den ukrainischen Präsidenten Selenskyj zeigt der in Kiew eingeschlagene Marschflugkörper, dass Russland Sanktionen umgehe. Russland beziehe immer noch die nötigen Bauteile. Bundeswehr zu mehr Beteiligung bereit. Um die Straße von Hormus nach einem möglichen Ende des Iran-Krieges abzusichern, stellt Deutschland weiteres Personal und Gerät der Bundeswehr in Aussicht. Dazu gehören weitere Minenabwehrsysteme und Minentaucher. Mehr Geld für Beamte im Saarland. Nach einem Urteil des Bundesverfassungsgerichts wird jetzt die Besoldung aller Beamten, Richter, Staatsanwälte und Versorgungsempfänger neu bewertet. Ob, wann und in welcher Höhe es dann in Zukunft Nachzahlungen geben wird, ist bislang offen. Haushaltsstreit in Wattgassen dauert an. Es wäre das 2. Jahr in Folge, dass die Gemeinde keinen genehmigungsfähigen Finanzplan vorlegt. Die Kommune arbeitet aktuell weiter mit dem Haushalt von 2024. Und Engpässe bei Ganztagsbetreuung für Erstklässler. 3 Monate vor Start des Rechtsanspruchs kann besonders im Regionalverband Saarbrücken nicht an jeder Grundschule ein Platz garantiert werden. Laut Bildungsministerium fehlen saarlandweit noch knapp 4.000 Ganztagsplätze bis zum Schuljahr 2029/30.
1: Danke, Luisa.
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1: Wir starten teils neblig und mit Wolken, aber im Laufe des Vormittags wird sich ab und an die Sonne zeigen können. Die erste Tageshälfte die eher freundliche, die zweite Tageshälfte wird dann vielleicht nochmal etwas nasser, da sind einzelne Schauer, vielleicht nochmal ein Gewitter möglich. Die Temperaturen heute maximal 10 bis 14 Grad. Morgen und übermorgen ein weitgehend trockenes Wochenende, ein Mix aus Sonne und Quellwolken. Morgen bei Höchstwerten um 15, am Sonntag bei bis zu 17 Grad.
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1: A620, Saarlouis Richtung Saarbrücken, zwischen Klarental und Gersweiler lag eben noch eine Leitbarke auf der Fahrbahn. Fahren Sie da vorsichtig ran. Einen frischen Blitzer haben Sie durchgegeben in Fuhrpach in der Limbacher Straße. Sonst ist gerade nichts los. Gute Fahrt.
0: 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Guten Morgen.
1: Und hier blicken wir gleich voraus auf das Sportwochenende im Saarland. Ich bin Michael Friemel. Schönen Freitag.
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0: 6.38 Uhr.
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0: Oh, was für ein Wochenende für die SV Elversberg und deren Fans. Das wird das Spiel der Spiele wahrscheinlich werden. Da gucken wir später auch nochmal drauf hier auf SR3 Saarlandwelle. Aber an diesem Wochenende sind noch andere richtig knackige Sportevents, die da anstehen. Wollen wir jetzt einen Blick drauf werfen mit Yannick aus dem Sport. Yannick Schwarz, grüß dich. Guten Morgen.
2: Guten Morgen.
0: Was findet sonst noch so alles statt?
2: Ja, ich hätte da so ein Champions League Final Four im Tischtennis für dich, das nicht tatsächlich schlecht. In Saarbrücken ausgetragen wird. Also viel besser wird's nicht. Der FC Saarbrücken Tischtennis ist da natürlich auch dabei, will seinen Titel unbedingt verteidigen in der Champions League. Zumindest wenn es nach dem Kapitän Patrick Franziska geht.
3: Wir haben es jetzt dreimal in Folge gewonnen, wollen das Quadruppel schaffen, viermal zu gewinnen. Und wir sind schon alle, also man merkt, das Training ist fokussierter, jeder redet ein bisschen weniger, ist trotzdem Spaß da, aber es ist alles ein Tick konzentrierter und fokussierter.
2: Ja, die Halbfinals finden schon am Samstag statt. Das Finale, wenn man es dann erreicht, wird dann am Sonntag gespielt. Der FCS spielt im ersten Halbfinale gegen Pogoria Grodzik. Das ist ein polnisches Team, das ich definitiv falsch ausgesprochen habe. Im anderen Halbfinale spielt Düsseldorf gegen Nîmes Montpellier. Die beiden deutschen Teams sind für mich schon jeweils, würde ich sagen, der Favorit. Aber das muss in so einem Halbfinale natürlich gar nicht mal so viel heißen.
0: Wie sieht es mit dem chinesischen Superstar vom FCS aus? Ist er mit dabei?
2: Ja, jetzt hast du dich vor der Aussprache schon ein bisschen gedrückt. Ne? Fan Chendong ist mit dabei. Ja, die Champions League hat er schließlich bisher noch nicht gewonnen. Ne, auf seinen Kapitän Patrick Franziska wirkt er auf jeden Fall so, als ob er, ich sag mal, voll im Tunnel wäre.
3: Sehr konzentriert, sehr fokussiert. Ich glaube, der will den Titel unbedingt. Das merkt man schon wirklich und hat sich jetzt auch viel vorbereitet, war bei der WM ja auch nicht dabei. Und ich freue mich drauf, dass ich nochmal bei so einem großen Event mit ihm spielen darf.
2: Es werden also wahrscheinlich auch wieder viele chinesische Fans in und um die Saarlandhalle herum sein. Da ist er ja wirklich ein Superstar in China. Ne?
0: So, also Tischtennis soweit. Wir haben Fußball, Handball ist natürlich auch noch in Saarlouis, ne?
2: Ja, genau. Die HG Saarlouis hat ihr erstes Aufstiegsspiel für den Aufstieg in die zweite Bundesliga. Am Samstagabend geht es zu Hause los gegen den ASV Hamm Westfalen. Ich habe gestern noch mit dem Trainer gesprochen, Jörg Lützelberger, und der war, ich sag mal, für seine Verhältnisse schon sehr heiß drauf.
4: Von dem her messen wir uns jetzt mit diesen Teams, freuen uns darauf, sind sehr, sehr stolz darauf, auf diesem Level zu sein, unter den 6 besten, wirtschaftlich und sportlich besten Drittligisten Deutschlands jetzt zu sein. Und diese 4 Wochen sind für uns einfach unglaublich wichtig und wertvoll.
2: Ja, ist für den kleinen Analytiker schon recht viel Emotion da drin gewesen, muss ich sagen. Aber das Spiel gegen Hamm wird dann das erste von 4. In der Gruppe ist außerdem noch Braunschweig und man muss eben gegen Hamm und Braunschweig Hin- und Rückspiel spielen. Das Beste der 3 Teams steigt dann auf. Also da liegt noch einiges an Arbeit vor der HG Saarlouis.
0: Großes Sportwochenende im Saarland dieser Tage. Natürlich auch die Aufstiegschance für die SV Elversberg. Nachher noch Thema hier in SR3. Guten Morgen. Jan, dir danke ich und wünsche dir ein schönes Sportwochenende. Viel Spaß, ne?
2: Gleichfalls, danke. Ciao. Ciao.

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Schönen guten Morgen, hier ist SR3 Saarlandwelle. 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Bei uns hier in SR3, guten Morgen, jetzt heute am Brückentag. Brückentag ist ein gutes Stichwort. Morgen ist ja ESC, der Eurovision Song Contest, das große Finale in Wien. Und Brücke und Grand Prix, das sind die beiden Sachen, die wir jetzt ganz gut gebrauchen können für unser Quiz, für unser Spiel, für unser DAB Plus Radiospiel. Hier kommen drei Brückensongs. Kennen wir alle, ne? Aus Mannheim. Joy Fleming. Das ist Alika, die hatte den Song Bridges von 2023 für Estland. Und ein Klassiker von unserer Saarländerin, von Ingrid Peters. Ihr Auftritt hat übrigens Jubiläum. 1986 war das, was wir gerade hier hören, in Bergen in Norwegen. Vor 40 Jahren, es war ein 8. Platz damals, also kann man sich mit sehen lassen bis heute, ne? Wer stand im Kleingedruckten dieses Liedes, möchte ich von Ihnen wissen, für Ihr DAB Plus Radio? Wer hat Musik und Text geschrieben? Also es sind zwei Varianten möglich. Sie können uns entweder den echten Namen oder den Künstlernamen nennen. Ist beides machbar. Wer hat den Text und die Musik zu Über die Brücke gehen von Ingrid Peters geschrieben? 0681 64 064. Schenken Sie uns eine WhatsApp oder eine WhatsApp-Sprachnachricht. Ich drücke die Daumen für Ihr DAB Plus Radio.

Guten Morgen. Hier ist SR3 Saarlandwelle mit einem aktuellen Verkehrshinweis für die Autofahrer, die auf der A6 unterwegs sind. Heute die Strecke Mannheim Richtung Saarbrücken. In Höhe Saarbrücken, goldene Bremmen. Gefahr durch ein totes Tier auf der Fahrbahn. Fahren Sie da vorsichtig ran. Kommen Sie gut zu Ihrem Ziel. In Höhe goldene Bremmen auf der A6, ein totes Tier.

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9: Es ist 7 Uhr. Deutschland könnte sich stärker als bisher bekannt an einem Einsatz in der Straße von Hormuz beteiligen. Das hat das Bundesverteidigungsministerium mitgeteilt. Voraussetzung dafür wäre allerdings ein Ende des Irankrieges, eine klare völkerrechtliche Grundlage und ein Mandat des Bundestages. Aus Berlin, Efi Seibert.
10: Das Verteidigungsministerium nannte autonome Minenabwehrsysteme, Minentaucher und spezialisierte Kräfte zum Schutz von Schiffen. Möglich wäre auch eine hochrangige Beteiligung deutscher Stabsoffiziere in den Führungsstäben der Mission. Bisher hat sich bereits das deutsche Minenjagdboot Fulda auf den Weg ins östliche Mittelmeer gemacht, um einen Einsatz in der Straße von Hormuz möglicherweise zu unterstützen. Auch das deutsche Versorgungsschiff Mosel könnte zur Verstärkung eingesetzt werden. Zurzeit ist es noch im Auftrag der NATO in der Ägäis unterwegs.
9: US-Präsident Trump und Chinas Staatspräsident Xi treffen sich heute zu einem weiteren Gespräch. Gestern hatten die beiden Politiker immer wieder die Zusammenarbeit der beiden Staaten beschworen. Gleichzeitig warnte Xi die USA, die Waffenlieferungen an Taiwan seien eine rote Linie für Peking. Darüber hinaus wurden bisher vor allem Entscheidungen in Handelsfragen bekannt. So hat Xi US-Unternehmen mehr Zugang zum chinesischen Markt versprochen. Im Gegenzug dürfen 10 chinesische Konzerne Hochleistungs-Mikrochips des US-Herstellers Nvidia kaufen. Die AfD in Sachsen-Anhalt will im Fall einer Regierungsübernahme zahlreiche Posten im Beamtenapparat neu besetzen. Spitzenkandidat Siegmund sagte der Mitteldeutschen Zeitung, eine Zahl von 150 bis 200 Stellen erscheine realistisch. Der Blick richte sich nicht nur auf die Landesverwaltung, sondern auch auf landeseigene Gesellschaften. Die Landtagswahl in Sachsen-Anhalt ist Anfang September. Die AfD kommt in der aktuellen Wahlumfrage von Infratest DIMAP auf 41%. Die Gewerkschaft Verdi hat für heute im Einzelhandel zu bundesweiten Warnstreiks aufgerufen. In mehreren Städten wie Frankfurt, Hamburg und Stuttgart sind Kundgebungen geplant. Das bisherige Angebot der Arbeitgeber hatte die Gewerkschaft als zu niedrig abgelehnt. Demnach sollte es zunächst eine 6-monatige Nullrunde geben, danach in 2 Stufen insgesamt 3,5% mehr Geld bei einer Laufzeit von 2 Jahren. Verdi fordert für die Beschäftigten im Einzelhandel 7% mehr Geld und eine Laufzeit von 1 Jahr. Nach SR-Informationen soll im Saarland und in Rheinland-Pfalz in der kommenden Woche gestreikt werden. In der Gemeinde Wattgassen gibt es weiter Streit über den Haushalt. Die Kommunalaufsicht sieht bisher keinen Bedarf einzuschreiten. Das geht aus einer Antwort auf eine SR-Anfrage hervor. Es könnte aber passieren, dass die Gemeinde das 2. Jahr in Folge keinen genehmigungsfähigen Finanzplan aufstellen kann. SR-Reporter Marco Karp.
11: Im letzten Schritt könnte die Kommunalaufsicht einen eigenen Beauftragten nach Wattgassen schicken. Dieser übernimmt alle oder einzelne Aufgaben einer Kommune. Nach Ansicht der Wählervereinigung Wir für Wattgassen und der CDU-Fraktion steigt die Wahrscheinlichkeit, dass sich Wattgassen gar nicht erst auf einen Haushalt für 2026 verständigt. Die Ortsräte hätten sich schon alle einstimmig dagegen ausgesprochen. Die Gemeinde arbeitet aktuell weiter mit dem Haushalt 24. Das hat zur Folge, dass Wattgassen keine freiwilligen Leistungen wie Zuschüsse zu Dorffesten leisten darf. Aber auch zusätzliche Investitionen sind ausgeschlossen.
9: In Saarbrücken-Jägersfreude ist am Vatertag ein Streit in einer Gaststätte eskaliert. Nach Polizeiangaben kam es dort gestern Abend zunächst zu einer verbalen Auseinandersetzung. Diese verlagerte sich auf die Straße. Dort kam es zu einer Schlägerei. Laut Polizei waren daran 4 Personen beteiligt. Daraus wurde ein größeres Handgemenge zwischen 2 Gruppen. Augenzeugen sprachen von bis zu 20 Beteiligten. Ein Mensch wurde so schwer im Gesicht verletzt, dass er ins Krankenhaus gebracht werden musste. Die Polizei ermittelt nun gegen 4 Personen. Und das waren die Nachrichten mit Stefan Eising. 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
12: Wir starten teils neblig, aber teils auch aufgelockert in diesen heutigen Freitag. Im Laufe des Vormittags kann sich ab und an mal die Sonne und ein bisschen blauer Himmel zeigen. Am Nachmittag wird es wohl wieder eher trüb und grau und teils auch nass sein. Da sind einzelne Schauer mit dabei, vielleicht auch mal ein Gewitter. Die Höchstwerte 10 bis 14 Grad. Zum Wochenende wird es trockener und freundlicher. Der Samstag und der Sonntag bringen einen Sonne-Wolken-Mix bei 17 bzw. 18 Grad.
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12: Vorsicht, A6 Mannheim Richtung Saarbrücken, in Höhe Goldene Bremm ein totes Tier auf der Fahrbahn. Geblitzt wird in Fuhrpach in der Limbacher Straße. Danke fürs Melden.
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12: Guten Morgen und herzlich willkommen. Schön, dass wir gemeinsam starten oder dass Sie vielleicht auch, dass ich starte und Sie bleiben zu Hause heute am Brückentag. Ich würde es Ihnen gönnen.
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0: Wunderschönen guten Morgen. Hier ist SR3 Saarlandwelle um 7.07 Uhr. Simin Sadeghi ist heute Morgen unterwegs mit unserem Bulli, mit unserem Gumo-Mobil. Und an einem frischen Morgen ist sie unterwegs zu einem frischen Ort. Guten Morgen.
1: Guten Morgen, Michael. Mensch, kalt heute Morgen, oder? Da möchte man doch fast gar nicht aus seinem gemütlichen Bettchen aufstehen. Und ich war froh, dass ich bei mir zu Hause schlafen konnte und nicht auf dem Campingplatz, weil ich könnte mir vorstellen, dass es da heute Morgen nicht nur kalt, sondern auch klamm ist. Aber viele Leute haben heute Nacht in einem Zelt oder in ihrem Wohnwagen oder im Camperbüsschen übernachtet. Und ich bin jetzt auf dem Weg nach Rehlingen-Siersburg zum Camping, um heute Morgen mal Guten Morgen zu sagen, vielleicht das ein oder andere Brötchen mitzubringen, um mal zu fragen, wie haben die Leute geschlafen? Und warum machen Sie trotzdem Urlaub bei diesem Wetter auf dem Campingplatz?
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0: Falls Ihnen der Bulli unterwegs begegnet, machen Sie Lichthupe, die freut sich, die Simin.

0: 12 nach 7.
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0: Hier ist nicht die kalte Sophie, hier ist der Tim. Guten Morgen, Tim.
2: Schönen guten Morgen, Michael. Ja, in der Tat.
0: Hast du im Gepäck?
2: Ja, ist tatsächlich der letzte der Eisheiligen. Dieses Jahr passt ja wirklich die Faust aufs Auge. Das ist natürlich ein bisschen Zufall, aber in der Tat auch heute noch ein unterkühlter Tag. Jetzt sind wir bei ungefähr 6 Grad, also Frost gab es zumindest mal keinen. Aber die Höchstwerte heute Nachmittag 10 bis 14 Grad, da ist auch noch Luft nach oben. Und jetzt ist es auch noch trocken, hier ein paar sonnige Fensterchen. Es wird auch am Nachmittag hier und da mal kurz die Sonne vorkommen können, aber es gibt dann wieder vermehrt Schauer und einzelne Gewitter. Also das Programm der Vortage, das wird sich heute auch nochmal wiederholen.
0: Wie sieht es denn ab den nächsten Tagen aus? Ist die Zeit jetzt rum, die kalte?
2: Ganz richtig, also es geht aufwärts, Samstag noch zögerlich, also da sind wir auch mit 11 bis 15 Grad noch ein bisschen unterkühlt unterwegs, aber es bleibt weitgehend trocken, Sonne-Wolken-Mix, das ist schon mal der Fingerzeig für die nächsten Tage, Sonntag dann schon immerhin bis zu 17 Grad, bei auch Sonne und Wolken im Wechsel, möglicherweise kann es hier und da mal noch einen Tropfen geben, aber die allermeisten kommen auch trocken durch und man kann ja schon mal in die neue Woche reinschauen, da wird die 20 Grad-Marke im Wochenverlauf wieder überschritten, die Luft kommt dann wieder aus südwestlichen Richtung, es bleibt am Montag noch leicht wechselhaft, danach wahrscheinlich überwiegend trocken und freundlich. Also der Frühling ist dann zurück.
0: Sagt Tim, und da danke ich dir herzlich für. Ich wünsche dir einen schönen Freitag noch, Tim. Mach's gut.
2: Danke gleichfalls.
0: Bis bald.
2: Dich auch. Tschüss, Michael.
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0: auf uns, ein Hoch auf Oma und Opa. Oma und Opa sind oft die Rettung für viele Familien, wenn es darum geht, dass beide Elternteile arbeiten wollen oder müssen und dann muss jemand die Kinder betreuen. Noch besser wäre es natürlich, wenn jedes Kind eine Chance hätte, im Kindergarten oder in der Schule auch wirklich ein gutes Betreuungsangebot zu haben. Aber ab dem kommenden Schuljahr haben Eltern von Erstklässlern ja einen Rechtsanspruch auf Ganztagsbetreuung an der Grundschule. Also das heißt, theoretisch müsste es dann an jeder Grundschule im Saarland genügend Plätze in der Nachmittagsbetreuung geben. SR3-Reporterin Lisa Krause ist bei mir im Studio. Lisa, hast du dir das angeguckt? Wir können es gleich vorweg sagen, es gibt nicht genug Plätze.
1: Zumindest nicht überall, das hat Nathalie Dier uns erzählt. Ihr Sohn wird nach den Sommerferien eingeschult an der Grundschule Hohe Wacht in Saarbrücken. Da sollte er dann auch in die Nachmittagsbetreuung. Ja. Aber dann hat sie erfahren, die Plätze reichen nicht. Die verfügbaren, die wurden erstmal an die vergeben, die ganz dringend einen Platz brauchen. Da wurde dann nach der jeweiligen Situation geschaut. Vorrang hatten zum Beispiel Alleinerziehende. Aber bei denen, wo der Bedarf jetzt nicht ganz so dringend ist, zumindest nicht nach den offiziellen Kriterien, ist dann gelost worden.
2: Es war auch irgendwie eine sehr skurrile Situation und man hat wirklich richtig gemerkt, wie es im Raum angespannt war und jeder gehofft hat, dass sein Kind jetzt gezogen wird.
1: Nathalie Dier ist leer ausgegangen, genau wie 18 andere Familien. Das Problem ist, sie gehört zwar offiziell nicht zu den ganz dringenden Fällen, aber sie lebt getrennt von dem Vater ihres Kindes und sie sagt, wenn sie Stunden reduzieren muss, dann weiß sie nicht, wie sie ihre aktuelle Miete bezahlen soll.
2: Was für mich bedeutet, dass ich umziehen muss und ich gegebenenfalls ja mein Kind aus seinem gewohnten Umfeld nehmen muss.
1: Also sie meinte, sie ist nach dieser Verlosung erstmal in Tränen ausgebrochen, zumal sie keine Großeltern in der Familie haben, die unterstützen könnten.
0: Aber Lisa, dass dieser Rechtsanspruch kommt, ich meine, das steht ja schon seit 5 Jahren fest. Wie kann es sein, dass da nicht rechtzeitig genug Plätze geschaffen worden sind?
1: Tja, das erinnert ja sehr an den Rechtsanspruch auf einen Kita-Platz. Den gibt es seit über 10 Jahren und trotzdem gibt es im Saarland immer noch nicht genug Kita-Plätze.
0: Ja,
1: teilweise kommt man auch jetzt an den Grundschulen mit dem Umbauen, Anbauen nicht hinterher. Teilweise fehlt Personal. Nathalie Dier und viele andere Eltern haben dafür aber kein Verständnis.
2: Das ist ja keine Raketenwissenschaft. Und jetzt sind wir 2 Monate vor den Sommerferien und 3 Monate vor Schulbeginn. Und dann heißt dann plötzlich, naja gut, okay, wir haben aber nur so und so viele Plätze auf 44 Bewerber. Das ist mir halt einfach ein Rätsel, wie sowas passieren kann. Wer hat das verschlafen?
0: Ja, fragen wir doch mal, wer hat's verschlafen?
1: Ja, da will niemand freiwillig den Finger heben. Tatsächlich ist das ein ziemlich verrücktes Zuständigkeitsgerangel, was, muss man fairerweise dazu sagen, auch ein bisschen an dem Konstrukt liegt. Der Bund hat den Rechtsanspruch eingeführt. Die Landkreise müssen den Kopf hinhalten, wenn es nicht genug Plätze gibt. Also gegen die kann man klagen. Aber zuständig für Umbauten oder Anbauten zum Beispiel, damit mehr Platz an den Schulen entsteht, sind die Kommunen. In dem Fall die Stadt Saarbrücken. Du merkst, da wird einem schwindelig.
0: Ja.
1: Trotzdem, es muss natürlich jemand gerade stehen am Ende und das ärgert die Eltern, dass sie gerade weder das Gefühl haben, der Regionalverband noch die Stadt Saarbrücken sind für sie da. Nach mehrfachem Nachhaken von uns haben mittlerweile jedenfalls die Stadt als auch der Regionalverband gesagt, dass die Eltern sich an sie wenden können.
0: Okay, also noch 3 Monate, dann gilt der Rechtsanspruch auf Ganztagsbetreuung an Grundschulen. Im Regionalverband Saarbrücken gibt es aber nicht an jeder Schule eine Platzgarantie. Das waren Infos von SR3-Reporterin Lisa Krause. Lisa, danke dir.

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2: Es wird gleich 7:30.
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2: Luisa Oberhauser ist im Studio. Guten Morgen.
3: Guten Morgen. Mehr Beteiligung am Persischen Golf. Die Bundeswehr könnte laut Verteidigungsministerium weiteres Gerät und Personal in der Straße von Hormus einsetzen. Voraussetzung dafür wäre allerdings ein Ende des Irankrieges und ein Mandat des Bundestages. Trump in China. Der US-Präsident und Chinas Staatschef Xi setzen heute ihre Gespräche fort. Gestern hatte Xi bereits Unternehmen aus den USA mehr Zugang zum chinesischen Markt versprochen. Dafür dürfen 10 chinesische Konzerne Hochleistungsmikrochips des US-Herstellers Nvidia kaufen. AfD plant Personalwechsel. Die AfD in Sachsen-Anhalt will im Fall einer Regierungsübernahme zahlreiche Posten im Beamtenapparat neu besetzen. Spitzenkandidat Siegmund rechnet mit 150 bis 200 Stellen. In Sachsen-Anhalt wird Anfang September gewählt. Streik im Einzelhandel. Verdi hat bundesweit dazu aufgerufen. In mehreren Städten wie Frankfurt, Hamburg und Stuttgart sind Kundgebungen geplant. Nach SR-Informationen soll im Saarland und in Rheinland-Pfalz in der kommenden Woche gestreikt werden. Haushaltsstreit in Wattgassen dauert an. Es wäre das zweite Jahr in Folge, dass die Gemeinde keinen genehmigungsfähigen Finanzplan vorlegt. Die Kommune arbeitet aktuell weiter mit dem Haushalt von 2024. Im letzten Schritt könnte die Kommunalaufsicht einen eigenen Beauftragten nach Wattgassen schicken. Und Engpässe bei der Ganztagsbetreuung für Erstklässler. 3 Monate vor Start des Rechtsanspruchs kann besonders im Regionalverband Saarbrücken nicht jede Grundschule einen Platz anbieten. Laut Bildungsministerium fehlen saarlandweit noch knapp 4000 Ganztagsplätze bis zum Schuljahr 2029-30.
2: Danke, Luisa.
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2: Wir starten neblig, aber meist trocken hier bei uns im Saarland. Die Sonne wird ab und an hervorlugen können, insbesondere in der ersten Tageshälfte. Könnte manchmal ganz nett aussehen. In der zweiten Tageshälfte kommen dann wieder Schauer, vielleicht auch mal ein Gewitter auf. Es ist ziemlich kühl noch, 10 bis 14 Grad heute bei der kalten Sophie, ne? Die letzte Eisheilige. Und Tim hat es auch gesagt, das war's dann. Es wird langsam etwas wärmer, morgen schon 16, 17 Grad. Und die nächste Woche knacken wir vielleicht wieder die 20 Grad Marke. Wochenende wird freundlich.
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2: Brückentag macht sich bemerkbar. Heute Morgen ist ziemlich entspannt auf Saarlands Straßen. Was ich habe, ist ein Blitzer. Den haben Sie in Fuhrbach in der Limbacher Straße gesehen. Aber ansonsten meist störungsfreier Verkehr.
0: 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Guten Morgen.
2: Hallo, hier ist der Michael Friemel. Schönen guten Morgen. Na, noch nicht geduscht, keine Zähne geputzt, dann aber jetzt schnell ab ins...
4: Aber ab

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0: Schönen guten Morgen, hier ist SR3 Saarlandwelle. Es ist 7.38 Uhr. Heute ist ja Brückentag, morgen ist das Finale vom ESC, vom Eurovision Song Contest. Und vor 40 Jahren ist Deutschland mit einem Brückenlied beim ESC angetreten. Über die Brücke gehen, andere Menschen verstehen, andere Lieder. Ingrid Peters, 1986, über die Brücke gehen. Das Lied für Deutschland beim ESC in Norwegen. Wir wollten von Ihnen wissen, wer es denn geschrieben hat. Naja, ich sag mal so. Jedenfalls, das Lied ist so zu Ingrid gekommen hier in Saarbrücken.
1: Dann sagte mein damaliger Mann zu mir, du, da ist was gekommen, hier ist ein Lied für dich für ein Grand Prix. Ich denke, ach naja. Also da stand so ein, auf der Fensterbank so ein Radio mit Kassetten drin. Da haben wir das dann da reingetan. Und dann habe ich nur gemerkt, wie ich ganz still wurde, diesem Text zugehört habe und diesen Groove gefühlt habe, weil der ist ja doch ungewöhnlich auch für die Zeit. Und dann habe ich nur gesagt, das singe ich.
0: Das hat sie gesungen und sehr erfolgreich. Hat einen 8. Platz damit geholt. Der Mann, der es geschrieben hat, war Henry Valentino. Oder unter seinem anderen Namen oder seinem wahren Namen, wie Mara aus Saarbrücken gewusst hat.
2: Hallo, guten Morgen. Hans Blum hat den Text von Ingrid Peters geschrieben, über die Brücke gehen.
0: Jawohl, Mara, herzlichen Glückwunsch. Du bekommst von uns das DAB Plus Radio für rauschfeinen Empfang hier am Saarland. Ich wünsche dir ganz viel Spaß damit. Danke fürs Mitmachen und allen anderen sage ich viel Freude dabei. Hier ist sie nochmal, 40 Jahre nach ihrem Auftritt. Hier ist Ingrid Peters mit Über die Brücke gehen, einen Tag bevor ESC ist. Wo

Einen achten Platz hat es dafür gegeben damals, vor 40 Jahren in Bergen, Ingrid Peters aus dem Saarland beim ESC in Bergen. Und damals hat tatsächlich auch Hans Blum, der Komponist, das Ganze selbst dirigiert. So war das damals noch. Ne? Der ist der Komponist, ist vor das Publikum getreten und hat das ESC-Orchester vom Grand Prix Eurovision de la Chanson dirigiert. 7:43 Uhr, guten Morgen.

0: Guten Morgen, hier ist SR3 Saarlandwelle am Freitag. So ein langes Wochenende nutzen ja viele Menschen auch für einen Ausflug, gerne auch mit dem Camper. Das spürt man auch. Auf den saarländischen Campingplätzen sind schon seit Monaten wieder die Buchungen eingegangen. Und haben viele Menschen trotz des miesen Wetters jetzt das Wochenende auf dem Campingplatz verbracht. Zimin Sadiki ist heute Morgen mit dem Gumo-Mobil rausgefahren. Und Zimin ist auf den Campingplatz gefahren, wo tatsächlich ich mein allererstes Campingerlebnis in meinem Leben hatte. Mit 14 damals bin ich mit anderen von Saarbrücken aus hier mit Freunden mit dem Fahrrad nach Redingen-Siersburg auf den Campingplatz gefahren. Und dort haben wir damals dann für 2 Nächte im Zelt übernachtet. Zimin ist auch schon im Zelt, allerdings im Vorzelt. Guten Morgen, Zimin.
1: Guten Morgen, Michael. Ja, es ist auch noch richtig schön warm hier bei uns. Also das Vorzelt ist gut beheizt. Ich sitze auf so einer Art Club-Couch und unter mir auch noch ein Fell. Also besser kann man es nicht haben. Und ich bin hier bei Betty und Patrick eingeladen worden. Man muss sagen, eine der wenigen, die heute Morgen schon wach sind. Denn so viele Schülergruppen, wie du anscheinend das früher erlebt hast, gibt es hier nicht mehr. Das ist eher, sagen wir mal, ein Campingplatz, an dem man gerne ausschläft. Nicht wahr? Betty, guten Morgen erstmal.
2: Guten Morgen.
3: Guten Morgen.
1: Also, hier ist eher ruhig, ne? Gediegen.
2: Ja, ruhig, ja. Obwohl eigentlich alle Altersgruppen hier so sind. Also, aber es ist ruhig. Also das ist erstaunlich. So ab 10 Uhr abends ist auf einmal, vorher war Party und dann ist auf einmal Ruhe. Ja. Und morgens vor 8, 9 Uhr hörst du nichts.
1: Könnte ich mir auch vorstellen, weil also dieser Campingplatz, Michael, du wirst ihn ja dann kennen, liegt auch ganz wunderbar direkt an der Nied. Wir sind auch hier direkt nebenan und hier kommt man auch einfach zur Ruhe, wenn man hier für ein paar Tage ist. Ihr seid ja das ganze Jahr unterwegs, Betty, aber ihr kommt auch immer wieder hierhin zurück, um ein paar Tage auf diesem Campingplatz zu bleiben.
2: Ja, nicht nur ein paar Tage, also es sind auch schon Wochen. Letztes Jahr waren es wirklich Wochen, also wir kommen, egal wo wir sind, immer gerne wieder hierher zurück. Und wenn wir dann mal da sind, kommen wir irgendwie nicht mehr weg. Wir sind hier wie festgeklebt.
1: Du hast schon gesagt, ganz Europa habt ihr schon bereist. Ihr kommt aus dem Raum Saarbrücken, aus Heusweiler, du und dein Mann. Und wart schon bis oben in Polen oder runter in Südeuropa. Nur dieses Jahr wegen der Spritpreise, wie sieht's da aus? Macht ihr da große Reisen?
2: Nein, also keine so großen Reisen, also nicht die Hunderte von Kilometern, weil das Auto, ja, das wird einfach zu teuer. Es ist, ja, und von daher, da wir ja so einen schönen Campingplatz im Saarland haben, direkt vor Ort, dann genießen wir die Zeit hier und bereuen auch nicht, dass wir nicht weiter wegfahren können.
1: Bereut man denn so ein bisschen, dass man dieses Wochenende gebucht hat wegen des Wetters? Also die Eisheiligen, die machen ihrem Namen ja alle Ehre. Oder seid ihr, also ich sehe, du hast zumindest ein flauschiges Oberteil an. Ich habe schon gesagt, ihr habt Heizungen dabei. Ein guter Camper, der kennt kein schlechtes Wetter.
2: Genau. Gummistiefel sind da, Regenjacke ist da und ja, also ist egal, was für Wetter ist. Wir sind auch bei Regen unterwegs und waren auch jetzt nicht enttäuscht, dass das Wetter nicht so doll hier war. Man hat immer wieder die wenigen Sonnenstrahlen gestern genutzt und ja, und ansonsten waren wir hier drin. Die Freunde sind dann in der Nähe und egal, wir machen dann immer das Beste draus.
1: Und Michael, ich muss wirklich sagen, hier im Vorzelt, da merkt man wirklich gar nicht, dass es draußen nur 7 Grad sind. Die Hunde laufen hier drumherum. Ich freue mich, dass ich ein paar davon streicheln kann. Mit denen unterwegs sein ist sicherlich auch nett. So, und ich gehe jetzt gleich mal ein paar Brötchen holen und weck mal hier ein paar andere. Jetzt ist auch gut. Jetzt kann man langsam mal aufstehen. Ne?
0: Morgenatmosphäre auf dem Campingplatz in Redingen-Siersburg. Liebe Grüße zu euch ins Vorzelt. Liebe Grüße an alle, die uns morgens um diese Uhrzeit auf Campingplätzen im Saarland hören.
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0: Schönen guten Morgen, SR3 am Freitag. Am Sonntag kann die SV Elversberg Historisches schaffen. Den Aufstieg in die erste Fußball-Bundesliga. Jetzt träumen natürlich die Fans nicht nur von diesem Aufstieg, sie träumen natürlich gleich von der Champions League. Ist doch ganz klar, man will natürlich vorbereitet sein in Elversberg. Deswegen hat der Chor Evita in Elversberg schon gleich eine Probe angesetzt und die Champions League-Hymne eingeübt. Also erstmal so ein bisschen stilecht einsingen. Achtung.
1: Nur die SV.
0: Jawohl.
1: Nur die SV.
0: Und dann kann die Probe losgehen für die Hymne.

0: Chor Evita in Elversberg ist für alle Fälle Gerüst, gell? Es liegt ja ein bisschen Hauch von Sister Egg lag in der Luft. Jetzt muss es nur sportlich klappen. Wie sieht's aus? SVE-Trainer Vincent Wagner, der ist zumindest optimistisch.
1: Zumal die Konkurrenten ja auch erstmal noch gewinnen müssen. Das kommt ja auch noch dazu. Wir sehen ja in dieser Liga, auch wenn viele Experten, auch einige Fans, das Feld immer gerne schon vorher verteilen. Hier in dieser Liga holst du keinen Punkt, keinen Sieg einfach und demzufolge wird es auch nicht einfach. Aber wenn was können, dann sind es wir.
0: Anstoß für das Entscheidungsspiel gegen Preußen Münster. Sonntag, 3:30. Anstoß für die SR-Info-Rundschau mit Aaron Klein ist in 6 Minuten ab jetzt. Der läuft sich gerade eben hier schon im Nachrichtenstudio warm.

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13: Rundschau. Um 8 Uhr mit Aaron Klein und heute unter anderem mit diesen Themen. Betreuung, das Saarland hat nicht genug Ganztagsplätze. Besoldung, das Saarland weiß nicht, wie teuer seine Beamten werden. Beteiligung, Deutschland könnte sich stärker an einem Einsatz in der Straße von Hormuz beteiligen als bisher bekannt. Und das Wetter im Saarland ab dem Mittag wieder ab und zu Regen, aber etwas weniger als in den letzten Tagen, heute 10 bis 14 Grad. Erstklässler, die zum kommenden Schuljahr eingeschult werden, haben einen Rechtsanspruch auf Ganztagsbetreuung in der Grundschule. 3 Monate davor wird allerdings klar, im Saarland kann nicht jede Schule einen Platz garantieren. Engpässe gibt es insbesondere im Regionalverband Saarbrücken. Einzelheiten von SR3-Reporterin Lisa Krauser.
14: Viele Eltern an der Saarbrücker Grundschule Hohe Wacht sind wütend. Sie sind im Losverfahren um einen Nachmittagsbetreuungsplatz für ihre Kinder leer ausgegangen. Nicht die einzige Schule im Regionalverband, in der die Nachfrage größer ist als das Angebot. Nach Angaben eines Sprechers gibt es derzeit nur für mindestens 66% der Grundschulkinder im Regionalverband einen Platz in der Nachmittagsbetreuung. Abgesehen vom Regionalverband seien die Landkreise insgesamt gut aufgestellt, so der Vorsitzende des Landkreistags Lauer. Man rechne nicht mit einer Klagewelle. Allerdings gäbe es große Unterschiede. In manchen Kommunen sei bereits ein Angebot für 90% der Kinder geschaffen worden, in anderen gerade mal für knapp 60%. Da, wo es Engpässe gäbe, seien die Landkreise und Kommunen um Lösungen bemüht, etwa mit Angeboten in anderen Stadt- und Ortsteilen oder mit dem Einsatz von Tagespflegekräften. Die schwarz-rote Bundesregierung hatte die Einführung des Rechtsanspruchs bereits 2021 beschlossen, mit dem Ziel, für mehr Bildungsgerechtigkeit und eine bessere Vereinbarkeit von Familie und Beruf zu sorgen. Landkreise und Kommunen, die für die Koordinierung und Umsetzung zuständig sind, hatten immer wieder gefordert, die Einführung nach hinten zu verschieben. Das Bundesbildungsministerium hat auf SR-Anfrage allerdings mitgeteilt, dass eine Verschiebung nicht zur Debatte steht.
13: Die Gewerkschaft Verdi hat für heute im Einzelhandel zu bundesweiten Warnstreiks aufgerufen. In mehreren Städten wie Frankfurt, Hamburg und Stuttgart sind Kundgebungen geplant. Das bisherige Angebot der Arbeitgeber hatte die Gewerkschaft als zu niedrig abgelehnt. Demnach sollte es zunächst eine 6-monatige Nullrunde geben, danach in 2 Stufen insgesamt 3,5% mehr Geld bei einer Laufzeit von 2 Jahren. Verdi fordert für die Beschäftigten im Einzelhandel 7% mehr Geld und eine Laufzeit von 1 Jahr. Nach SR-Informationen soll im Saarland und in Rheinland-Pfalz in der kommenden Woche gestreikt werden. In Saarbrücken-Jägersfreude ist am Vatertag ein Streit in einer Gaststätte eskaliert. Nach Polizeiangaben kam es dort gestern Abend zunächst zu einer verbalen Auseinandersetzung. Diese verlagerte sich auf die Straße, dort kam es zu einer Schlägerei. Laut Polizei waren daran 4 Personen beteiligt. Daraus wurde ein größeres Handgemenge zwischen 2 Gruppen, Augenzeugen sprachen von bis zu 20 Beteiligten. Ein Mensch wurde so schwer im Gesicht verletzt, dass er ins Krankenhaus gebracht werden musste. Die Polizei ermittelt nun gegen 4 Personen. Das Saarland muss seinen Beamten mehr Geld zahlen. Der Grund ist ein Urteil des Bundesverfassungsgerichts vom Ende vergangenen Jahres. Das Land weiß allerdings noch nicht, wie teuer das wird. Das geht aus einer Antwort der Landesregierung auf eine parlamentarische Anfrage der CDU-Landtagsfraktion hervor. Einzelheiten von Luisa Oberhauser.
4: Das Bundesverfassungsgericht hatte Ende vergangenen Jahres geurteilt, dass die Beamtenbesoldung in Berlin in der Vergangenheit nicht rechtmäßig war. Nach Einschätzung der Landesregierung betreffe diese Vorgaben auch das Saarland. Auch weitere Bundesländer haben auf das Urteil schon entsprechend reagiert. Nach Ansicht des Gerichts muss sich die Beamtenbesoldung stärker an der allgemeinen Lohn- und Preisentwicklung orientieren und darf nicht dauerhaft zu niedrig ausfallen. Auch im Saarland wird wegen des Urteils jetzt die Besoldung aller Beamten, Richter, Staatsanwälte und Versorgungsempfänger neu bewertet. Dafür muss ein bereits vorbereiteter Gesetzesentwurf zum Thema komplett überarbeitet werden. Ob, wann und in welcher Höhe es dann in Zukunft Nachzahlungen geben wird, ist bislang offen. Der Saarländische Beamtenbund fordert unterdessen ein schnelleres Vorgehen der Landesregierung. Der DBB warnt, dass die Besoldung im Saarland im Vergleich zum Bund und anderen Ländern weiter zurückfallen könnte. Die geplanten Neuregelungen betreffen im Saarland in Zukunft fast 17.000 Beamte und über 15.000 Versorgungsempfänger.
13: Die AfD in Sachsen-Anhalt plant im Fall einer Regierungsübernahme zahlreiche Posten im Beamtenapparat neu zu besetzen. Spitzenkandidat Siegmund sagte der Mitteldeutschen Zeitung, eine Zahl von 150 bis 200 Stellen erscheine realistisch. Der Blick richte sich nicht nur auf die Landesverwaltung, sondern auch auf landeseigene Gesellschaften. Die Landtagswahl in Sachsen-Anhalt findet Anfang September statt. Die AfD kommt in der aktuellen Wahlumfrage von Infratest DIMAP auf 41%. Deutschland könnte sich stärker als bisher bekannt an einem Einsatz in der Straße von Hormuz beteiligen. Das hat das Bundesverteidigungsministerium mitgeteilt. Voraussetzung dafür wäre allerdings ein Ende des Iran-Krieges, eine klar völkerrechtliche Grundlage und ein Mandat des Bundestages. Aus Berlin, Efi Seibert.
15: Das Verteidigungsministerium nannte autonome Minenabwehrsysteme, Minentaucher und spezialisierte Kräfte zum Schutz von Schiffen. Möglich wäre auch eine hochrangige Beteiligung deutscher Stabsoffiziere in den Führungsstäben der Mission. Bisher hat sich bereits das deutsche Minenjagdboot Fulda auf den Weg ins östliche Mittelmeer gemacht, um einen Einsatz in der Straße von Hormuz möglicherweise zu unterstützen. Auch das deutsche Versorgungsschiff Mosel könnte zur Verstärkung eingesetzt werden. Zurzeit ist es noch im Auftrag der NATO in der Ägäis unterwegs.
13: US-Präsident Trump und Chinas Staatspräsident Xi treffen sich heute zu einem weiteren Gespräch. Gestern hatten die beiden Politiker immer wieder die Zusammenarbeit der beiden Staaten beschworen. Gleichzeitig warnte Xi die USA, die Waffenlieferungen an Taiwan seien eine rote Linie für Peking. Darüber hinaus wurden bisher vor allem Entscheidungen in Handelsfragen bekannt. So hat Xi US-Unternehmen mehr Zugang zum chinesischen Markt versprochen. Im Gegenzug dürfen 10 chinesische Konzerne Hochleistungs-Mikrochips des US-Herstellers Nvidia kaufen. Der schwere Luftangriff auf die Hauptstadt Kiew ist aus ukrainischer Sicht ein Beleg dafür, dass Russland Sanktionen umgeht. Präsident Zelensky sagte, der Marschflugkörper, der gestern in ein Gebäude eingeschlagen war, sei im 2. Quartal dieses Jahres hergestellt worden. Das sei ein Beleg dafür, dass Russland die dafür nötigen Bauteile weiterhin beziehe und die weltweiten Sanktionen umgehe. Nach dem Angriff auf Kiew ist die Zahl der Toten auf 21 gestiegen. Die Rettungskräfte vermuten unter den Trümmern eines zerstörten Wohnblocks weitere 17 Menschen. Wird die Gemeinde Wattgassen bald von der Kommunalaufsicht verwaltet? Das steht zumindest im Raum, denn in Wattgassen könnte schon das 2. Jahr in Folge kein genehmigungsfähiger Haushalt zustande kommen. Die Kommunalaufsicht, die im Innenministerium angesiedelt ist, sieht aber noch keinen Handlungsbedarf. Einzelheiten von SR-Reporter Marco Karp.
16: Im letzten Schritt könnte die Kommunalaufsicht einen eigenen Beauftragten nach Wattgassen schicken. Dieser übernimmt alle oder einzelne Aufgaben einer Kommune. Nach Ansicht der Wählervereinigung Wir für Wattgassen und der CDU-Fraktion steigt die Wahrscheinlichkeit, dass sich Wattgassen gar nicht erst auf einen Haushalt für 2026 verständigt. Die Ortsräte hätten sich schon alle einstimmig dagegen ausgesprochen. Die Gemeinde arbeitet aktuell weiter mit dem Haushalt 24. Das hat zur Folge, dass Wattgassen keine freiwilligen Leistungen wie Zuschüsse zu Dorffesten leisten darf, aber auch zusätzliche Investitionen sind ausgeschlossen. Bürgermeister Greiber spricht im SR-Interview von einer gereizten Atmosphäre. Mitarbeiter der Gemeinde seien bei der Arbeit gehemmt, aus Angst an den Pranger gestellt zu werden.
13: Die deutsche Eishockey-Nationalmannschaft startet heute in die Weltmeisterschaft in der Schweiz. Um 16.20 Uhr beginnt das Spiel gegen Finnland. Das Team von Bundestrainer Kreis spielt in der Gruppe A unter anderem auch gegen die USA. Das erklärte Ziel der Deutschen ist der Einzug ins Viertelfinale. Dafür müsste die Mannschaft mindestens Tabellenvierter werden. Vor der dänischen Insel Enhold ist ein toter Wal entdeckt worden. Jetzt wird geprüft, ob es sich dabei um den Buckelwal handelt, der wochenlang vor der deutschen Ostseeküste festsaß. Anne Bartram berichtet.
17: Die dänische Umweltbehörde hat bisher nur bestätigt, dass ein Wal vor Enhold gestrandet ist. Beobachter vor Ort schätzen das Tier auf 10 bis 15 Meter Länge. Das würde zu dem Buckelwal passen, der zuletzt vor der Insel Pöhl lag. Außerdem befindet sich Enhold auf der Route Richtung Nordsee, in die der Wal Anfang Mai gebracht worden war. Die dänischen Behörden gehen davon aus, dass das jetzt gefundene Tier schon eine Weile tot ist. Als nächstes sollen Gewebeproben genommen werden. So könnte geklärt werden, ob es der Wal von der Insel Pöhl ist. Der war Anfang Mai von einer privaten Initiative mit einem Spezialschiff Richtung Nordsee gebracht worden. Laut Meeresbiologen hatte der stark geschwächte Wal kaum Überlebenschancen und ist vermutlich gestorben.
13: Und hier noch eine Suchmeldung der Polizei. Schon seit Dienstag wird der 13-jährige Miron Krapivin vermisst. Es wird vermutet, dass er sich im Raum Saarbrücken aufhält. Miron ist von schlanker Statur, hat braune Haare und ist ca. 1,60 Meter groß. Er trug zuletzt einen weißen Kapuzenpulli und eine weiße Jogginghose mit schwarzer Aufschrift. Hinweise nimmt jede Polizeidienststelle entgegen. Und das war die SR-Info-Rundschau. Um jetzt in wenigen Sekunden 8.10 Uhr übernimmt wieder Michael Friemel. Guten Morgen.
18: Guten Morgen.
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18: Örtlich sind wir mit Frühnebel gestartet, ist es auch wolkig, aber so ein bisschen blau kann man zwischendurch erkennen. Die Sonne wird sich am Vormittag auch ab und an zeigen und es ist erstmal trocken. Erstmal sage ich, weil es am Nachmittag wohl wieder regnen wird und es ist ziemlich frisch, 10 bis 14 Grad. Aber die guten Nachrichten, jetzt wo die Eisheiligen rum sind, kommen von Tim Steger.
19: Es geht aufwärts, Samstag noch zögerlich, also da sind wir auch mit 11 bis 15 Grad noch ein bisschen unterkühlt unterwegs, aber es bleibt weitgehend trocken, Sonne-Wolken-Mix. Das ist schon mal der Fingerzeig für die nächsten Tage. Sonntag dann schon immerhin bis zu 17 Grad bei auch Sonne und Wolken im Wechsel. Möglicherweise kann es hier und da mal noch einen Tropfen geben, aber die allermeisten kommen auch trocken durch. Und man kann ja schon mal in die neue Woche reinschauen. Da wird die 20-Grad-Marke im Wochenverlauf wieder überschritten. Die Luft kommt dann wieder aus südwestlichen Richtung. Es bleibt am Montag noch leicht wechselhaft, danach wahrscheinlich überwiegend trocken und freundlich. Also der Frühling ist dann zurück.
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18: Sieht ganz gut aus auf Saarlands Straßen, jetzt am Brückentag, entspannter Verkehr, keine Störungsmeldungen. Was ich habe, ist ein Blitzer, den sie uns durchgegeben haben, und zwar in Fuhrpach in der Limbacher Straße. Ich wünsche Ihnen allen eine gute Fahrt.
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18: Hallo und schönen guten Morgen, hier ist Michael Friemel.
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0: SR3 Saarlandwelle. Schönen guten Morgen am Freitag. ABBA, The Beatles, Nena, die Prinzen, all die großen Songs der Popmusik in Deutsch, in Englisch oder auch in anderen Sprachen, die kriegen Sie ja immer hier bei uns bei SR3. Und Sie kriegen noch mehr, nämlich die Geschichten hinter den Songs. 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Ab dieser Woche gibt's von ihm eine neue Reihe, exklusiv. Jetzt die ersten Infos, Christian Job. Und er hat sich eine schöne Erkennungsmelodie für seine Rubrik gebastelt.
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2: 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Ich freue mich.
0: Ja, wir uns auch, Christian. Die erste Folge 2 für die Jukebox mit Christian gibt's morgen im SR3 Vormittag. 20 nach 8 haben wir jetzt.

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9: Madame Lisa Hut, guten Morgen. Kenner, wo ab Herbst auf die Schule gehen, haben ab dann ein Recht der Trupp, noch nach der Schule betreut zu gehen. Das ist ein gut Trimend, das gibt aber nicht überall Geburt. Stücke 4000 Plätze fehlen im Saarland. Vor allem im Regionalverband Saarbrücken rechnen sie damit, dass viele Eltern vier Gericht sehen werden. Haut gibt es im Einzelhandel gestreikt. Die Gewerkschaft Verdi hatte ganz Deutschland dazu aufgerufen. Im Saarland und in Rheinland-Pfalz soll aber recht nächste Woche gestreikt gehen. Saarland muss seine Beamte mehr Geld bezahlen. Das hat die CDU-Fraktion im Landtag klären gelassen. Grund ist ein Urteil vom Bundesverfassungsgericht vierisch Jahr. Wie viel das Land insgesamt bezahlen muss, weiß man noch nicht. Wattgasse steht dafür, von der Kommunalaufsicht verwaltet zu gehen. Sie haben nämlich ein zweites Jahr hintereinander keinen Finanzplan vier gelohrt, wo genehmigt werden kann. Sie werkeln immer noch an dem Haushalt von 2024 rum. Am Vatertag hatte gestern eine Schlägerei in der Wirtschaft in Saarbrücken Jägersfreude gegeben. Recht haben sie sich drin gestritten, dann ist es große weitergegangen und am Ende haben sie Sticker 20 Leute gekloppt. Einen haben sie müssen ins Krankenhaus bringen. Am Sonntag ist ein internationaler Museumstag. Da mischt auch das Historische Museum in Saarbrücken mit. Das ist von 10 bis 6 Uhr abends auf und sie beten noch viel Programm. Der Eintritt kostet nicht. Und weil ihr hält nochmal den Michael Friemel.
10: Guten Morgen. Dankeschön, Lisa. Guten Morgen.
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10: Es ist ein bisschen trüb. Dieser Tag wird auch noch halbwegs trüb über die Bühne gehen. Jetzt im Laufe des Vormittags kann es sein, dass die Sonne sich ab und an zeigt. Die Temperaturen bleiben noch verhalten. Kalte Sophie heute bis zu 14 Grad maximal. Morgen geht es langsam nach oben mit den Temperaturen. Wir nähern uns nächste Woche wieder der 20 Grad Marke. Das Wochenende wird recht freundlich und trocken.
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10: Nix los auf Saarlandstraßen, also nichts Gravierendes. Was ich habe, ist ein Blitzer, den haben sie entdeckt und durchgegeben. Der steht in Fuhrpach in der Limbacher Straße. 0800 700 8000. Das ist die kostenlose SR3 Blitzer- und Stauhotline.
8: 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Guten Morgen.
10: Guten Morgen auch in all die Zelte und Campingwagen, die uns momentan zugeschaltet sind. Ich weiß, dass Sie uns häufig hören auf Campingplätzen, zum Beispiel in Rehlingen-Siersburg. Dort auf dem Campingplatz steht heute Morgen übrigens unser Gumo-Mobil. Also falls Sie dort zu Hause sind, also falls Sie dort jetzt gerade auch übernachtet haben, gucken Sie mal, ob Sie den Bulli finden. Die Simin ist auf dem Gelände unterwegs.
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10: Meldet sich gleich.
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0: Ich finde das immer spannend, wo wir morgens überall zu hören sind, wo wir mit am Kaffeetisch sitzen. Ich weiß, dass wir in ganz vielen Vorzelten, in ganz vielen Campingwagen mit dabei sind, in ganz vielen Wohnwägen, auf ganz vielen Campingplätzen, eben auch hier bei uns im Saarland. Und Simin Sadeghi ist heute Morgen mal beispielsweise nach Rehling-Siersburg gefahren, hat sich eben schon aus einem Vorzelt gemeldet. Jetzt ist sie, ja, ein Zelt ist es nicht, aber was ist es? Ist es ein Haus, ist es ein Wohnwagen? Hallo Simin, wo bist du denn gerade?
1: Ja, das ist eigentlich die Frage. Was ist es? Ist es ein Haus? Ist es ein Wohnwagen? Ist es wie eine Art Tiny House? Was genau das ist, ne? Diese ganz kleinen Häuschen, aber auf vier Rädern. Obelix heißt dieser Wagen. Er hat sogar einen Namen und Obelix als kleine Figur steht auch vorne im Führerhäuschen. Und dieser Wagen gehört Frank. Und ich gehe jetzt gerade mal rein und es sieht wirklich so aus, als würde ich 3 Stufen hoch in ein kleines Häuschen laufen und stehe jetzt im Schlafzimmer, Wohnzimmer, Küche, alles auf einmal. Guten Morgen, Frank.
2: Guten Morgen.
1: Was ist das hier für ein Auto? Woher hast du das?
2: Das ist ein 811er. Das Auto, das war von der Rotkreuz. Baujahr 99. Und ja, das habe ich umgebaut.
1: Ja, vorne ein Führerhäuschen, hinten ein Häuschen, kann man sagen. Und hier drin ist nichts aus Plastik. Hör mal. Echt Holz verbaut, ja. Auch noch ein wunderschönes Hochbett. Und was du vor allem hast, ist eine alte Küche, die aussieht wie noch bei Oma.
2: Ja, die Küche ist, schätze ich, so 1945, 50.
1: Ja, das ist so ein altes Küchenbuffet, richtig schön mit so abgerundeten Schränken. Darf ich mal reingucken, Frank? Also toll, da ist wirklich alles dabei. Sogar eine Dunstabzugshaube hast du, ganz viele Schränke. Und was ist da hinter der Tür?
2: Das ist das Badezimmer.
1: Das Badezimmer, da gucken wir auch mal rein. Wowi, sind das echte Fliesen?
2: Das sind echte Fliesen, ja.
1: Du hast hier wirklich dich ausgetobt. Warum hast du gesagt, ich will wirklich ein fahrendes Zuhause haben und damit unterwegs sein und nicht in einem Wohnwagen oder in einem Zelt übernachten?
2: Ich wollte unabhängig bleiben. Das heißt, keine Dusche, kein Strom, irgendwo rechts ranfahren und übernachten und nächsten Tag weiterfahren.
1: Ja. Und wo fährst du da immer so hin?
2: Oh, ich fahre nach Frankreich, Schwarzwald. Mhm.

0: Osten war ich gewesen, ja.
1: Und hier auf dem Campingplatz öfter mal?
0: Nee, hier im Campingplatz bin ich das erste Mal.
1: Oh, und wie gefällt's dir?
0: Sehr gut.
1: Ja. Das ist ein ganz schöner kleiner Campingplatz. Schwimmen gehen, du bist hier mit deinen Taucherfreunden unterwegs, hast du heute Morgen erzählt. Ihr trefft euch immer an Chris Himmelfahrt?
0: Ja, wir treffen uns immer an Chris Himmelfahrt, ja.
1: Und dann?
0: Ja, gehen wir tauchen.
1: Ach ja. Perfekt, hier ist die Niet ja direkt vor der Tür.
0: Ja, aber die Niet ist, sie tauchen normal in Gewässer, wo sauber sind, also klarer.
1: Sind denn deine Kollegen dann neidisch, dass du hier mit deinem eigenen Haus anrollst?
0: Nee. Nö. Nein.
1: Die sind nebendran im Zelt. Also Michael, hier wird jetzt noch auf dem echten Herd, wirklich, wird jetzt noch Kaffee gekocht und so langsam erwacht dieser Campingplatz und ich muss wirklich sagen, also wenn ich mal campen fahre, dann auch doch lieber im eigenen Haus. Da ist es auf jeden Fall wärmer bei den Temperaturen.
2: Simin Sadeghi heute Morgen auf dem Campingplatz in Rehlingen-Siersburg. Sie stöbert in Tiny Houses, in Vorzelte, sagt Hallo, bringt Kaffee vorbei. Danke und Ihnen allen einen schönen Morgen. Oh.

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6: Es ist 9 Uhr. Der Verfassungsschutz wird die Organisation Scientology künftig nicht mehr systematisch beobachten. Das haben Recherchen des ARD-Hauptstadtstudios und des SWR ergeben. Grund ist, dass der Inlandsgeheimdienst sich auf größere Bedrohungen konzentrieren möchte: in- und ausländischen Terrorismus, Spionage und Sabotage. Zuvor hatten die Verfassungsschutzbehörden die Aktivitäten von Scientology über fast 30 Jahre hinweg mit nachrichtendienstlichen Mitteln erfasst. Für SR Info Holger Schmidt.
7: Grund war die totalitäre Ideologie der Organisation, die aus Sicht vieler Analytiker antidemokratisch sei und letztlich die Weltherrschaft anstrebe. An der ideologischen Bewertung von Scientology hat sich seitdem nicht viel geändert. Allerdings gelang es der Organisation nach Ansicht des Verfassungsschutzes in den vergangenen Jahren immer weniger, Menschen für sich zu begeistern. Rund 3.600 Mitglieder zählte das Bundesamt für Verfassungsschutz in seinem Jahresbericht 2024. Schwerpunkte waren unter anderem Baden-Württemberg, Bayern und Hamburg.
6: Der schwere Luftangriff auf Kiew ist aus ukrainischer Sicht ein Beleg dafür, dass Russland Sanktionen umgeht. Präsident Zelensky sagte, der Marschflugkörper, der gestern in ein Gebäude in der ukrainischen Hauptstadt eingeschlagen war, sei im zweiten Quartal dieses Jahres hergestellt worden. Das sei ein Beleg dafür, dass Russland die dafür nötigen Bauteile weiterhin beziehe und die weltweiten Sanktionen umgehe. Nach dem Angriff auf Kiew ist die Zahl der Toten auf 21 gestiegen. Die Rettungskräfte vermuten unter den Trümmern eines zerstörten Wohnblocks noch 17 Menschen. Die irreguläre Einwanderung in die EU ist in den ersten 4 Monaten dieses Jahres zurückgegangen. Das zeigen Daten der Grenzschutzagentur Frontex, die der ARD vorliegen. Demnach reisten bisher knapp 29.000 Menschen ohne gültige Papiere oder Aufenthaltsgenehmigung ein. Das sind 40% weniger als im selben Zeitraum vergangenes Jahr. Laut Frontex ist das der niedrigste Stand seit Jahren. Die Hauptursachen für diese Entwicklung liegen demzufolge in der Zusammenarbeit mit Partnerländern sowie an schwierigen Wetterbedingungen zu Beginn des Jahres. Nach einem Urteil des Bundesverfassungsgerichts muss auch das Saarland seinen Beamten mehr Geld zahlen. Wie teuer das für das Land wird, ist allerdings weiter offen. Das geht aus einer Antwort der Landesregierung auf eine parlamentarische Anfrage der CDU-Landtagsfraktion hervor. Das Gericht hatte im vergangenen Jahr die Bezahlung der Berliner Beamten beanstandet. SR-Reporter Aaron Klein.
8: Nach Ansicht des Gerichts muss sich die Beamtenbesoldung stärker an der allgemeinen Lohn- und Preisentwicklung orientieren und darf nicht dauerhaft zu niedrig ausfallen. Auch im Saarland wird wegen des Urteils jetzt die Besoldung aller Beamten, Richter, Staatsanwälte und Versorgungsempfänger neu bewertet. Dafür muss ein bereits vorbereiteter Gesetzentwurf zum Thema komplett überarbeitet werden. Ob, wann und in welcher Höhe es dann in Zukunft Nachzahlungen geben wird, ist bislang offen. Der Saarländische Beamtenbund fordert unterdessen ein schnelleres Vorgehen der Landesregierung. Der DBB warnt, dass die Besoldung im Saarland im Vergleich zum Bund und anderen Ländern weiter zurückfallen könnte.
6: 3 Monate vor dem Start des Rechtsanspruchs auf Ganztagsbetreuung für Erstklässler gibt es im Saarland weiter Engpässe. Der Vorsitzende des Landkreistags Lauer sagte, besonders im Regionalverband Saarbrücken könne nicht an jeder Grundschule ein Platz garantiert werden. Dort hätten sich bereits Eltern beschwert, weil ihre Kinder keinen Betreuungsplatz bekommen haben. Insgesamt seien die Landkreise aber gut aufgestellt. Laut Bildungsministerium fehlen saarlandweit bis zum Schuljahr 2029/30 noch knapp 4000 Ganztagsplätze. Im Nordsaarland hat die Polizei gestern Abend zwei mutmaßliche Altfettdiebe gefasst. Ein Zeuge hatte gemeldet, dass an einem Restaurant in Nohfelden-Neunkirchen zwei Männer ein 120-Liter-Fass mit altem Frittierfett in ein Auto luden. Die Polizei stoppte den Wagen und fand darin insgesamt 9 Fässer mit insgesamt 960 Litern Altfett, das als Basis für Biokraftstoffe verwendet werden kann. Und das waren die Nachrichten mit Stefan Eising. 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
9: Wolkig ist es auch heute. Die Sonne kommt hier und da raus. Am Vormittag gibt es selten Schauer, ab dem Mittag öfter mal, aber nicht so kräftig wie gestern oder vorgestern. Vereinzelt kann es trotzdem noch Gewitter geben. 10 bis 14 Grad. Morgen öfter trocken bei bis zu 15 Grad.
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9: Sie melden uns Blitzer in Fuhrpach in der Limbacher Straße und am Ortsausgang von Elm in der Kölner Straße. Gute Fahrt!
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9: Mit Carmen Bachmann im Studio und heute sprechen wir über den mähfreien Mai. Ja, einfach mal die Wiese stehen lassen, das tut den Bienchen gut.

Huey Lewis and the News hier auf SR3 Saarlandwelle. The Heart of Rock'n'Roll. Was hat man früher nicht alles an die Radioantenne geknoddelt? Zum Beispiel Kleiderbügel aus Metall, ne, die man so aus der Reinigung mitkriegt. Oft gesehen, einfach mit Stück Alufolie dran gemacht und dann irgendwie so hingeknoddelt, dass man auf 95,5 SR3 Saarlandwelle empfangen konnte. Braucht man heute alles nicht mehr. Heute gibt's DAB+. Das ist der neueste, der rauschfreie Standard. Und die ganze Woche schon verschenken wir hochwertige DAB+-Radios auch heute noch mal hier bei mir. Und schön wäre, oder das müssen Sie tun. 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

0: frei sein, die Nice Little Penguins. In Großbritannien, das ist doch dieses Land, wo man mit der Nagelschere den super gepflegten Rasen schneidet. Jawohl. Und das ist das Land, das den mähfreien Mai erfunden hat. Also irgendwie so ein bisschen exzentrisch extrem sind sie. Die Briten haben gemerkt, dass auf ihrem Rasen immer weniger wächst. Und dieses mähfreier Mai, das ist inzwischen auch im Saarland beliebt. SR3-Reporterin Katja Preisner war wieder im Naturgarten im nördlichen Saarland, wo zumindest ein Teil der Wiese gerade nicht gemäht wird.
1: Es plätschert hinterm Haus bei Michael und Gabi Keller in St. Wendel. Hier sind die Farben explodiert. Ganz viele Blütchen in Gelb, in Violett, Rot. Bei euch ist hier wirklich die ganze Farbpalette ausgebrochen.
2: Ja, es gab früher tatsächlich, obwohl das ein ganz anderes Thema ist, Primeltheater. Zu Goethes Zeiten haben sich die Leute überschlagen mit Wettbewerben, wer die schönsten und neuesten andersfarbigen Primeln hat. Die wurden auf einer Stellage, auf einem Art Gartenregal wurden die präsentiert. Es gab Wettbewerbe, Goethe selbst hat auch teilgenommen, weil die sich unglaublich gut züchten lasse. Jede Pflanze, die bestäubt ist, bringt hunderte andere Farben hervor, wie bei uns im Garten nach der Erkelei, die hier zum Beispiel weiß und pink blüht, an einer anderen Stelle fast schwarz oder blau oder in jeder, das ist eine Wundertüte, jedes kleine Samenbehältnis ist eine Wundertüte.
1: Wundertüte war das perfekte Stichwort. Wir gucken uns eine andere Wundertüte an. Mitten im Mai die Aktion Mähfreier Mai. Also hier hast du jetzt, das passt gut zu der englischen Tradition, so eine Border stehen lassen. Erlebst du da Überraschungen, was du da entdeckst?
2: Ja, das sieht halt jetzt sehr anders aus. Also die rote Nachtnelke oder jetzt heißt sie Lichtnelke, die im Moment blüht, war letztes Jahr, glaube ich, gar nicht da. Letztes Jahr hatte man nur weißblühendes Labkraut. Wer letztes Jahr schon da war, das ist die Distel, die da dazwischen rauskommt. Die wird nachher locker 2 Meter hoch. Hier unten muss ich noch abwarten, was das tatsächlich wird.
1: Das Labkraut hat so sternförmige Blätteranordnung. Hier ist wieder fast wie so ein Hafer.
2: Das nennt sich querständig, wenn das so um den Stängel rum wächst.
1: Das ist ein sehr formenreiches Bild hier, deine Border.
2: Ja, das sind so viele Blattformen, die ohne Blüte praktisch von niemandem wahrgenommen werden. Aber wenn man genau hinguckt, auch in diesen höher stehenden Meadows und Drifts in England, dann leben die von mehreren Dingen, von der Blattform, von der Blattfarbe, von der Höhe und vom Wind. Weil wenn der Wind nämlich über größere Flächen geht, kriegst du eine wellenförmige Bewegung in diese Meadows rein, weil der Wind da drüber läuft und das sich wie eine Sinuswelle durch das ganze Ding bewegt. Also das sind halt Sachen, die viele Leute nicht sehen, die aber gerade in vielen Fällen noch interessanter sind, wie diese reinen Blühgeschichten.
0: Michael Keller in St. Wendel lässt einen Blühstreifen am Gartenrand stehen, zumindest im mähfreien Mai.

0: DAB Plus. Das ist der Radioempfang, bei dem Sie nicht ständig mit der Antenne rummachen müssen und trotzdem knackst und rauscht es nur. Wir haben gefragt, warum brauchen Sie denn unbedingt ein Radio? Und die Rosi Brück aus Lebach, die hat ein gutes Argument.
1: Draußen im Garten, da funktioniert das nicht so gut mit meinem alten Radio, das ich habe. Dann fängt das immer an zu kratzen und zu rauschen. Ja, und da wäre ich so glücklich, weil ich im Sommer viel in meinem Garten arbeite, dass ich so ein Radio hätte und euch auch draußen im Garten hören könnte. Das wäre wirklich wunderbar. Einen schönen Tag und vielleicht habe ich ja Glück. Tschüss.
0: Tschüss, jawohl, das machen wir, Rosi. Sie bekommen ein DAB Plus Radio von uns. Und für alle, die jetzt enttäuscht sind, ein einziges wird heute noch verschenkt.

0: Die Walker Brothers hier auf SR3. 9.31 Uhr ist es.
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0: Mit Luisa Oberhauser.
2: Verfassungsschutz stoppt Beobachtung von Scientology. Der Inlandsgeheimdienst will sich laut ARD-Recherchen auf größere Bedrohungen konzentrieren. Zwar hat sich laut Verfassungsschutz an der totalitären Ideologie von Scientology nichts geändert, die Organisation habe aber weniger Zulauf. Irreguläre Migration ist zurückgegangen. Von Januar bis April waren knapp 29.000 Menschen ohne gültige Papiere in die EU gekommen. Das sind 40% weniger als im selben Zeitraum 2025, der niedrigste Stand seit Jahren. Engpässe bei Ganztagsbetreuung. 3 Monate vor dem Start des Rechtsanspruchs für Erstklässler kann besonders im Regionalverband Saarbrücken nicht an jeder Grundschule ein Platz garantiert werden. Dort gibt es nur für insgesamt 2/3 der Grundschüler einen Betreuungsplatz. Und mutmaßliche Altfettdiebe gefasst. Ein Zeuge hatte gemeldet, dass 2 Männer vor einem Restaurant in Nohfelden-Neunkirchen ein Fass mit altem Frittierfett in ein Auto luden. Die Polizei stoppte den Wagen und fand darin 9 Fässer mit insgesamt 960 Litern Altfett, das als Basis für Biokraftstoffe verwendet werden kann.
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0: Es gibt Wolken, es gibt Sonne, am Vormittag ist es trocken, ab dem Mittag dann wieder vereinzelte Schauer, nicht ganz so viel wie gestern, einzelne Gewitter können aber dabei sein, bei maximal 14 Grad.
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0: Sie melden uns Blitzer in Fuhrpach in der Limbacher Straße, Elm raus, wenn Sie durch die Kölner Straße fahren, und in Rappweiler wird in der Merziger Straße geblitzt. Wenn Sie noch was sehen, gern anrufen 0800 700 8000.
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0: SR3 mit Carmen Bachmann, und ich wünsche einen schönen Freitag. Ich nehme an, Sie haben frei.

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1: Oh, das ist, was ich immer klasse finde, Exploratorfest.
2: Oh, ich bin ein großer Fan, ich auch.
1: Wahnsinn.
2: Ich gehe jeden Sonntag immer dorthin. Also
1: wir gehen essen.
2: Regelmäßig. Ich habe schon Musik gemacht dort.
1: Da kannst du an jedem Stand, gibt es dort Köstlichkeiten, die sind unglaublich.
2: Das gibt es nirgends sonst als um Exwiller-Dorffest.
1: Exwiller-Waffele.
2: Flatschnägele.
1: Oh ja.
2: Oh, dann ja. Kuchen, jede Kuh, Menge. Oder jede Menge. Da die Wildfrikadelle.
1: Wildfrikadelle.
2: Kornbiere in alle und Variationen.
1: Jetzt weiß ich nicht, warst du dieses Jahr mal am Jägerstand?
2: Jein, nicht bewusst, kann ich nicht sagen.
1: Weil wir haben dort zum Mittag gegessen und da gab es nachher auch Kaffee und Kuchen.
2: Ja.
1: Und da war ein Tisch Kuchen, Kuchen vom Butzi.
2: Der Butzi?
1: Der Butzi.
2: Der Butzi backt Kuchen.
1: Der Butzi backt Kuchen.
2: Hör auf.
1: Gut, Butzi hat am Jägerstand Kuchen gebacken.
2: Der ist auch ein Handwerker, der ist okay.
1: Ja, ich sag, der Butzi hat immer, wie er Bohrmaschinen ankriegt, der kriegt auch einen Kuchen gebacken.
2: Ay, doch, da hat er recht.
1: Und jetzt muss ich eins sagen, der hat dort eine Torte mit so einem Geweih.
2: Eine Torte mit einem Geweih?
1: Weltklasse.
2: Wie hieß denn dieser Kuchen?
1: Schwarzwälder Hirsch.
3: 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Dazu passt die Musik, der Unknown Stuntman. Gibt's auch auf sr3.de. 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

0: Die Backstreet Boys. Den Sommer über spielen sie in den USA, zum Beispiel auch ziemlich häufig in Las Vegas und im Herbst in Düsseldorf. Die Backstreet Boys Into the Millennium Homecoming. Ja, genau. Wenn Sie Lust drauf haben, wie gesagt, ab Ende September Düsseldorf.
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3: Es ist 10 Uhr. Deutschland könnte sich stärker als bisher bekannt an einem Einsatz in der Straße von Hormus beteiligen. Das hat das Bundesverteidigungsministerium mitgeteilt. Voraussetzung dafür wäre allerdings ein Ende des Irankrieges, eine klare völkerrechtliche Grundlage und ein Mandat des Bundestags. Aus Berlin, Evi Seibert.
4: Das Verteidigungsministerium nannte autonome Minenabwehrsysteme, Minentaucher und spezialisierte Kräfte zum Schutz von Schiffen. Möglich wäre auch eine hochrangige Beteiligung deutscher Stabsoffiziere in den Führungsstäben der Mission. Bisher hat sich bereits das deutsche Minenjagdboot Fulda auf den Weg ins östliche Mittelmeer gemacht, um einen Einsatz in der Straße von Hormus möglicherweise zu unterstützen. Auch das deutsche Versorgungsschiff Mosel könnte zur Verstärkung eingesetzt werden. Zurzeit ist es noch im Auftrag der NATO in der Ägäis unterwegs.
3: Das Bundesamt für Verfassungsschutz beendet nach knapp 30 Jahren die systematische Beobachtung der Scientology-Organisation in Deutschland. Grund ist nach ARD-Recherchen, dass sich der Inlandsgeheimdienst auf größere Bedrohungen fokussieren wolle, beispielsweise auf Terrorismus, Spionage und Sabotage. Laut den Verfassungsschutzbehörden hat sich an der Ideologie von Scientology in den vergangenen Jahren nichts geändert. Sie sei weiterhin antidemokratisch und strebe die Weltherrschaft an. Allerdings habe die Organisation immer weniger Zulauf. In Deutschland registrierte der Verfassungsschutz für 2024 rund 3.600 Scientology-Mitglieder, die meisten in Baden-Württemberg, Bayern und Hamburg. In der Gemeinde Wattgassen gibt es weiter Streit über den Haushalt. Die Kommunalaufsicht sieht bisher keinen Bedarf einzuschreiten. Das geht aus einer Antwort auf eine SR-Anfrage hervor. Es könnte aber passieren, dass die Gemeinde das zweite Jahr in Folge keinen genehmigungsfähigen Finanzplan aufstellen kann. SR-Reporter Marco Karp.
5: Im letzten Schritt könnte die Kommunalaufsicht einen eigenen Beauftragten nach Wattgassen schicken. Dieser übernimmt alle oder einzelne Aufgaben einer Kommune. Nach Ansicht der Wählervereinigung Wir für Wattgassen und der CDU-Fraktion steigt die Wahrscheinlichkeit, dass sich Wattgassen gar nicht erst auf einen Haushalt für 2026 verständigt. Die Ortsräte hätten sich schon alle einstimmig dagegen ausgesprochen. Die Gemeinde arbeitet aktuell weiter mit dem Haushalt 24. Das hat zur Folge, dass Wattgassen keine freiwilligen Leistungen wie Zuschüsse zu Dorffesten leisten darf. Aber auch zusätzliche Investitionen sind ausgeschlossen.
3: In Saarbrücken-Jägersfreude ist am Vatertag ein Streit in einer Gaststätte eskaliert. Nach Polizeiangaben kam es dort gestern Abend zunächst zu einer verbalen Auseinandersetzung. Diese verlagerte sich auf die Straße. Dort kam es zu einer Schlägerei. Laut Polizei waren daran 4 Personen beteiligt. Daraus wurde ein größeres Handgemenge zwischen 2 Gruppen. Augenzeugen sprachen von bis zu 20 Beteiligten. Ein Mensch wurde so schwer im Gesicht verletzt, dass er ins Krankenhaus gebracht werden musste. Die Polizei ermittelt nun gegen 4 Personen. Das Tischtennis-Finalturnier der Champions League am Wochenende in Saarbrücken stößt in China auf ein großes Medieninteresse. 6 chinesische TV-Sender haben sich die Übertragungsrechte gesichert. Ihr Interesse gilt vor allem dem chinesischen Tischtennis-Star Fan Zhendong, der für den 1. FC Saarbrücken antritt. Zur Endrunde werden in der Saarlandhalle mehrere tausend Zuschauer erwartet. Das erste Halbfinale beginnt morgen um 12.30 Uhr. Eine Stunde später wird im benachbarten Ludwigsparkstadion die Begegnung zwischen Drittligist 1. FC Saarbrücken und Hansa Rostock angepfiffen. Wegen der dafür geplanten Sperrungen rät die Polizei zu einer frühzeitigen Anreise. Die deutsche Eishockey-Nationalmannschaft startet heute in die Weltmeisterschaft in der Schweiz. Um 16.20 Uhr beginnt das Spiel gegen Finnland. Das Team von Bundestrainer Kreis spielt in der Gruppe A unter anderem auch gegen die USA. Das erklärte Ziel der Deutschen ist der Einzug ins Viertelfinale. Und das waren die Nachrichten mit Stefan Eising. 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
6: Wolken, Sonne, am Vormittag nur selten Schauer, ab dem Mittag wieder öfter mal. Einzelne Gewitter können dabei

0: sein, aber es ist nicht mehr so viel Regen wie gestern. 10 bis 14 Grad, morgen weitgehend trocken bei bis zu 15 Grad.
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0: Die A6 Saarbrücken Richtung Mannheim. Zwischen dem Rastplatz am Kahlenberg und Rohrbach. Unfallschadensbeseitigung bis ca. 14 Uhr. Da müssen Sie mit Behinderungen rechnen. Die neuesten Blitzer melden Sie in Elm in der Kölner Straße und in Rappweiler in der Merziger Straße.
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0: Jetzt blitzt die Sonne raus, trotzdem ist dieses verlängerte Wochenende für die Camper wettertechnisch nicht unbedingt das Gelbe vom Ei. Spaß haben sie trotzdem. Wir schalten gleich nochmal zu unserem Gummimobil Siemens DG auf dem Campingplatz in Rehlingen-Siersburg. Und da kommt noch was, Vorsicht, A8 Pirmasens Richtung Saarlouis. Zwischen Neunkirchen-Kohlhof und Wellesweiler, Gefahr durch Gegenstände auf der linken Spur.

0: Kylie Minogue hier auf SR3.
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0: Ist was Brandneues. Manchmal haben wir ja auch so Best-of-Alben oder so mit Titeln, die wir alle schon Jahrzehnte kennen, oder neu gemasterte 50-Jahres-Jubiläen. Alben. Hat das jetzt gestimmt? Nee, wahrscheinlich nicht. Das hier jedenfalls ist ganz neu. Bosse, das neueste Studioalbum von ihm, das 10. mit 12 Songs drauf. Stabile Poesie heißt es. Und Axel Bosse stammt aus Braunschweig, ist also dem Französischen nicht so nah, wie wir das vielleicht im Saarland sind. Umso besonderer vielleicht der Titel, den wir heute hören, Peu à Peu.
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0: Boyzone mit Picture of You. Verlängertes Wochenende, das wird ja gern genutzt, um irgendwie so einen Kurzurlaub zu machen. Wahrscheinlich haben viele Erwachsene Brückentag, die Kinder haben häufig Brückentag. Und dann fährt man zum Beispiel auf einen Campingplatz. Ja, jetzt ist nur irgendwie das Wetter an diesem Wochenende nicht so, wie man sich's wahrscheinlich vorgestellt hat, als man gebucht hat. Semin Sadeghi ist heute Morgen mit unserem Gummimobil auf den Campingplatz nach Rehlingen-Siersburg gefahren und hat mal geguckt, wie dort so die Stimmung ist.
1: Ja, wenn man erstmal so ein Wochenende gebucht hat auf dem Campingplatz, dann zieht man es auch trotz Regenwetters durch. So wie hier eine Gruppe hier aus dem Raum Dillingen mit 17 Leuten, Michael, seid ihr hier. Wie viele davon sind Kinder?
2: Davon sind 7 Kinder und 10 Erwachsene, genau.
1: Was seid ihr für eine Gruppe?
2: Oh, wir sind eine bunt gemischte tatsächlich. Freunde, dann noch Bekannte, die von extern sozusagen noch dazugekommen sind. Jeder, der wollte, konnte sich da anschließen und dann haben wir gesagt, ja, dann machen wir das. Schönes langes Wochenende hier in Rehlingen.
1: Und wie wird man die Kinder bespaßen an so einem Tag wie gestern? Da war ja gefühlt jede Sekunde ein anderes Wetter.
3: Ich glaube, die hatten trotz des Wetters ihren Spaß. Also die sind hier mit dem Fahrrad über den Platz gewetzt, durch die Pfützen gefahren, mussten halt gefühlt 6-mal die Kleider wechseln, weil sie nass waren. Nee, also die Kinder haben trotzdem ihren Spaß und wir natürlich auch.
1: Ja. Und ich habe von euren Nachbarn heute Morgen schon gehört, dass bei euch hier am meisten los war, dass ihr gesungen habt, gespielt, gebastelt, damit die Kinder ja keine Langeweile kriegen.
3: Ja, so ein bisschen haben wir uns vorbereitet aufs Wetter und haben dieses Jahr dieses große Zelt mitgebracht. Und das war dann so unsere Sammelstelle, wenn mal wieder ein ordentlicher Schutt runterkam. Und da wurde gesungen, gelacht.
1: Schön, dürfen wir mal reingucken?
3: Ja, klar.
1: So, jetzt hier Vorhang auf. Katrin führt mich jetzt hier rum. Ah ja, guck mal, hier ist schön warm.
3: Ja, genau. Wir haben da auch eine kleine Dieselheizung drin. Von daher, die Kälte konnte uns sozusagen mal nichts anhaben. Mhm. Ja, und es war halt einfach gemütlich dann, dass wir hier abends alle zusammen sitzen konnten.
1: Da habt ihr auch ein kleines Fässchen dabei. Ich sehe da vorne, da sind auch noch Würstchen auf dem Grill. Michael, deine Tochter, die fährt hier ganz munter mit dem Fahrrad rum. Na, guten Morgen. Da sehe ich einen guten Morgen in ihren Augen, sagen wir es mal so. Warum Camping? Warum macht ihr das gern?
3: Wie kam es dazu? Irgendwer hat irgendwann mal damit angefangen und dann wurde die Gruppe immer größer und wir haben, ich glaube, das 4. Jahr jetzt in Folge hier den Termin im Mai, den wir uns frei halten, wo wir dann alle zusammen hierher kommen. Weil es ja mit so vielen Leuten natürlich nicht so einfach ist, immer einen gemeinsamen Termin zu finden. Aber das hier hat sich jetzt so für uns etabliert.
1: Und ich sehe vor allem, dein Auto ist so ein alter, schöner VW Käfer, mit dem du hierher gekommen bist. Könnte man auch noch ein Dachzelt obendrauf machen.
3: Genau, das Dachzelt ist obendrauf. Bisher war das Wetter nicht so, dass wir jetzt gesagt haben, okay, die Kinder können drin schlafen. Aber ich glaube, heute Abend wird es dann soweit sein und da powern die auch schon drauf.
1: Ah, schön. Dann wünsche ich euch auf jeden Fall noch ein paar tolle Tage hier mit den Kids. Ich hoffe, dass die Laune nicht kippt. Wahrscheinlich nicht, nicht wahr? Ich sehe ein Nein in deinen Augen. Gut, dann hab ganz viel Spaß.
3: Danke.
0: Dankeschön, von hier natürlich auch. Danke, Semin. Heute Morgen auf dem Campingplatz in Rehlingen-Siersburg. Die Camper, die schon vor Monaten gebucht haben und jetzt bei dem Regenwetter trotzdem ganz viel Spaß haben.
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0: Aretha Franklin hier auf SR3. 10.30 Uhr ist es.
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0: mit Luisa Oberhauser.
2: Mehr Beteiligung am Persischen Golf. Die Bundeswehr könnte laut Verteidigungsministerium weiteres Gerät und Personal für die Straße von Hormus bereitstellen. Voraussetzung dafür wäre allerdings ein Ende des Irankrieges und ein Mandat des Bundestages. Verfassungsschutz stoppt Beobachtung von Scientology. Der Inlandsgeheimdienst will sich laut ARD-Recherchen auf größere Bedrohungen konzentrieren. Zwar hat sich laut Verfassungsschutz an der totalitären Ideologie von Scientology nichts geändert, die Organisation habe aber weniger Zulauf. Haushaltsstreit in Wattgassen dauert an. Es wäre das zweite Jahr in Folge, dass die Gemeinde keinen genehmigungsfähigen Finanzplan vorlegt. Die Kommune arbeitet aktuell weiter mit dem Haushalt von 2024. Im letzten Schritt könnte die Kommunalaufsicht einen eigenen Beauftragten nach Wattgassen schicken. Und großes Medieninteresse in China. 6 chinesische TV-Sender haben sich die Übertragungsrechte des Tischtennis-Final-Turniers der Champions League gesichert. Sie interessieren sich vor allem für den chinesischen Tischtennister Fan Zhendong, der am Wochenende für den ersten FC Saarbrücken in der Saarlandhalle antritt.
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0: Es gibt Wolken, ein bisschen Sonne und ab dem Mittag auch öfter noch mal Schauer. Nicht ganz so viel wie am Vortag. 10 bis 14 Grad, morgen dann trockener Wechsel aus Sonne und Quellwolken und nur noch vereinzelt Schauer, aber es bleibt kühl.
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0: H6 Saarbrücken Richtung Mannheim zwischen Rastplatz Kahlenberg und Rohrbach werden Unfallschäden beseitigt. Bis etwa 14 Uhr gibt es da Behinderungen. Und Blitzer melden Sie in Elm in der Kölner Straße und in Rappweiler in der Merziger Straße.
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0: Mit Carmen Bachmann und gleich nochmal mit dem mähfreien Mai. Was hat's damit auf sich? Das erklären wir.

0: Tom Gäbel hier auf SR3 Saarlandwelle. Das macht doch richtig gute Laune. La, la, la, la, la. Der mähfreie Mai. Wenn Sie im Moment keine Lust auf Rasenmähen haben, super, können Sie sagen, ja, mache ich mit. Diese Aktion kommt aus England, wo man sich mit schönem Wetter, mit schönen Wiesen auskennt, mit schönem Wetter vielleicht nicht so. Mähfreier Mai heißt nicht, dass sie nie gemäht werden. SR3-Reporterin Katja Preißner hat sich das vom Biologen Michael Keller erklären lassen, in seinem Garten in St. Wendel.
1: Da muss auch gepflegt werden. Irgendwann mähen musst du, weil sonst kommt kein Licht mehr auf den Boden und die können dann auch nicht keimen, die Samen, weil die Lichtkeimer sind. Aber das so zu machen, dass du den Eingriff nicht siehst, das ist die große Geschichte da dabei.
2: Und wie kriege ich das hin?
1: Indem du zum richtigen Zeitpunkt mähst. Ab Oktober eigentlich gar nicht mehr.
2: Aber vorher?
1: Dann hat man bis dorthin ungefähr 3 Mal gemäht, nämlich im März, bevor der normale Austrieb beginnt. Und dann wird es halt kritisch, weil die nächste Mähsituation ergibt sich, wenn der Mai endet und der Juni anfängt. Dann blühen die Margeriten. Und dann musst du in den sauren Apfel beißen und auch immer mähen, obwohl die Margeriten blühen. Das danken dir die Kerlchen, aber ähnlich wie die Bellis dort immer, dass die dann erst recht rauskommen anschließend. Und dann kann man im Hochsommer August noch einmal mähen. Dann kriegt man die Nachblüte bis in den Oktober und das lässt man stehen.
0: 3 Mal mähen im Jahr, dann klappt's mit der Blumenwiese. Kann man auch einfach zum Beispiel mit einem Teil des Rasens im Garten ausprobieren und dann gucken, was passiert. Der mähfreie Mai, Thema heute Morgen hier auf SR3. Und wir haben noch eine Meldung von der A6. Vorsicht bitte, Trier Richtung Saarbrücken, Höhe Tholey-Hasborn. Gefahr durch Gegenstände auf der Fahrbahn.

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Jetzt die A623 Friedrichsthal Richtung Saarbrücken zwischen Dreieck Friedrichsthal und Sulzbach. Liegen Gegenstände auf der Fahrbahn, gilt auch für die A1 Trier Richtung Saarbrücken zwischen Tholey-Hasborn und Tholey.

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1: 11 Uhr. Die Bundesregierung rechnet im Frühjahr mit einem deutlichen Rückschlag für die Konjunktur in Deutschland. Nach Angaben des Bundeswirtschaftsministeriums verdichten sich die Anzeichen für eine spürbare Abschwächung im zweiten Quartal. Steigende Preise, Lieferkettenprobleme und Unsicherheit belasteten die Stimmung in Unternehmen wie in privaten Haushalten. Die weitere Entwicklung hängt nach Einschätzung des Ministeriums vor allem davon ab, wie lange der Konflikt im Nahen Osten andauert. Aber auch nach einer Entspannung der Lage dürften die Folgen noch länger spürbar sein. Die irreguläre Einwanderung in die EU ist in den ersten 4 Monaten des Jahres deutlich zurückgegangen. Das geht aus Daten der EU-Grenzschutzagentur Frontex hervor, die der ARD vorliegen. Von Januar bis Ende April wanderten demnach 29.000 Menschen unberechtigt in die EU ein. 40% weniger als im Vorjahreszeitraum. Katrin Schmid für SR Info.
2: Die Haupteinreiseroute bleibt, wenn auch mit deutlich rückläufigen Zahlen, das zentrale Mittelmeer, meist mit Startpunkt Libyen und Ankunft etwa an der italienischen Küste. Insgesamt setzt sich laut Frontex ein deutlicher Trend fort. Bereits im gesamten Jahr 2025 gingen die irregulären Einreisen um gut ein Viertel im Vergleich zum Vorjahr zurück. Hauptursachen für den Rückgang der Migrationszahlen sind laut Frontex die Zusammenarbeit mit Partnerländern, etwa an der nordafrikanischen Küste, und schwierige Wetterbedingungen zu Beginn des Jahres. Gleichzeitig bleiben die menschlichen Kosten hoch. Nach Angaben der Internationalen Organisation für Migration sind in diesem Jahr bisher mehr als 1.200 Menschen im Mittelmeer ums Leben gekommen.
1: Deutschland hat weiteres Personal und Gerät der Bundeswehr in Aussicht gestellt, um die Straße von Hormus nach einem möglichen Ende des Iran-Krieges abzusichern. Aus dem Verteidigungsministerium heißt es, beispielsweise könnten deutsche Stabsoffiziere die Mission mit anführen. Die Rede ist auch von weiteren Minenabwehrsystemen, Minentauchern und spezialisierten Kräften zum Schutz von Schiffen. Es gibt aber noch kein Bundestagsmandat für eine entsprechende Mission. Erstklässler, die zum kommenden Schuljahr eingeschult werden, haben einen Rechtsanspruch auf Ganztagsbetreuung in der Grundschule. Allerdings kann im Saarland nicht jede Schule einen Platz garantieren. Engpässe gibt es vor allem im Regionalverband Saarbrücken. SR-Inforeporterin Lisa Krauser.
3: Nach Angaben eines Sprechers gibt es derzeit nur für mindestens 66% der Grundschulkinder im Regionalverband einen Platz in der Nachmittagsbetreuung. Abgesehen vom Regionalverband seien die Landkreise insgesamt gut aufgestellt, so der Vorsitzende des Landkreistags Lauer. Man rechne nicht mit einer Klagewelle. Allerdings gäbe es große Unterschiede. In manchen Kommunen sei bereits ein Angebot für 90% der Kinder geschaffen worden, in anderen gerade mal für knapp 60%. Da, wo es Engpässe gäbe, seien die Landkreise und Kommunen um Lösungen bemüht, etwa mit Angeboten in anderen Stadt- und Ortsteilen oder mit dem Einsatz von Tagespflegekräften.
1: Im Nordsaarland hat die Polizei gestern Abend 2 mutmaßliche Altfettdiebe gefasst. Ein Zeuge hatte zuvor gemeldet, dass an einem Restaurant in Nofelden-Neunkirchen 2 Männer ein 120-Liter-Fass mit altem Frittierfett in ein Auto luden. Die Polizei konnte den Wagen stoppen. Darin fanden die Beamten insgesamt 7 große und 2 kleine Fässer mit Altfett, das als Basis für Biokraftstoffe verwendet wird. Gegen die beiden mutmaßlichen Täter wurde ein Verfahren wegen gewerbsmäßigen Diebstahls eingeleitet. Und das waren die Nachrichten mit Vido Wittekind. 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
4: Wolken, ein bisschen Sonne und ab dem Mittag auch wieder Schauer. Nicht mehr ganz so viele wie gestern. 10 bis 14 Grad. Morgen noch ein bisschen trockener, nur noch vereinzelt Schauer. Dazu Sonne und Quellwolken im Wechsel bis 15 Grad morgen.
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4: Die A6 Saarbrücken Richtung Mannheim zwischen Rastplatz Kahlenberg und Rohrbach werden Unfallschäden beseitigt, Behinderungen bis etwa 14 Uhr. Dann haben wir Blitzer gemeldet in Dillingen in der Hüttenwerkstraße, in Heusweiler auf Jungswies und in Rappweiler in der Merziger Straße.
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4: Mit Carmen Bachmann. Ich wünsche einen schönen Freitag. Okay.

Wilson Phillips hier auf SA3 Saarlandwelle. Dieses Wochenende haben wir Camper besucht, am verlängerten Wochenende, die bei Regen in Rehlingen-Siersburg trotzdem Spaß hatten. Dieses Wochenende sind aber auch alle ESC-Fans aufgeregt. Und bei denen ist es eigentlich egal, wie das Wetter ist. Entweder sind sie in Wien vor Ort oder gucken zu Hause am Fernseher. Wer ist der Mr. Eurovision Song Contest? Ja, natürlich Johnny Logan. Hier mit einem Titel, der damit gar nicht mal so viel zu tun hat. 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
1: Revolverheld hier auf SR3 und wir haben eine Meldung von der B269 Höhe Nalbach. Gefahr durch Gegenstände auf der Fahrbahn. Fahren Sie da bitte besonders vorsichtig. Rainer Schöne, der Name wird Ihnen nicht sagen, die Stimme kennen Sie auf jeden Fall. 1,95 Meter groß ist er, hat eine tiefe Stimme, hat in seinen 84 Jahren alles gemacht. Musicals gesungen und Country-Songs. Er hat in Hollywood Filme gedreht, ist in Star Trek zu sehen und bei Rosamunde Pilcher. Jetzt ist eine Biografie erschienen, Immer Sehnsucht nach der Ferne. Christian Job mit dem Buchtipp und Stimmproben.
2: Genau darum geht es beim Papa sein. Wenn es darauf ankommt, dann handelt man.
3: Rainer Schöne als weiser Papa Schlumpf mit roter Mütze oder die Synchronstimme von Willem Dafoe als grüner Kobold, der Spider-Man töten will.
4: Aber das eine, das sie mehr lieben als einen Helden, ist ein Held, der scheitert, stolpert, stirbt.
3: Er spricht Darth Vader in manchen Teilen des Star Wars-Universums.
5: Anakin Skywalker war schwach. Ich habe ihn vernichtet.
3: Für einen Baumarkt zollt er Respekt, wer es selber macht. Er findet in den 80ern den Kaffeeslogan Mach mir Edelmokka. Und heute verehren ihn besonders junge Fans für seine Stimme als Riesentransformer, den Roboter Optimus Prime.
5: Und ich schicke diese Botschaft an alle überlebenden Autobots, die in den Sternen Zuflucht suchen.
3: Das ist aber nur Schönes Spätwerk. Der junge Weimarer Sänger und Liedermacher bleibt 1968 bei einem Gastspiel im Westen und begeht DDR-Republikflucht. Kurz darauf gelingt ihm der Durchbruch als Hauptrolle in der deutschen Heerfassung. Und er ist wenig später der Jesus in der Rockoper von Andrew Lloyd Webber. Hollywood ruft. Fast wird Schöne in Pretty Woman als Partner von Julia Roberts besetzt. Richard Gere ist zwar nicht schöner, wird dann aber statt seiner genommen. Schöne dreht mit Kris Kristofferson oder Clint Eastwood. Sein Buch verknüpft auf wunderbar anekdotische Weise Zeitgeschichte mit persönlichen Erlebnissen. Er nennt es All-Ager.
6: Also ich habe dieses Buch auch für meine Kinder geschrieben. Meine kleine Tochter ist 14, also Generation Alpha, und ihre Schwester Gen Z, also sie ist 20. Aber es werden sich auch die älteren Generations daran erfreuen, weil man sich erinnern wird an das, was damals war, von die Boomer oder die 80-Jährigen, so wie ich. Und so ist es ein unterhaltsames Zeitgeschichtsbuch geworden. Und ich hoffe, dass ihr nicht nur Freude am Lesen habt, sondern auch die Tiefe wertschätzt, die da drin steckt. Gebt mir Feedback auf meinem Instagram-Account, rainerschöne_official.
3: Schöne, ein Energiebündel mit Herz und der Spiritualität der Indianer. Fast glaubt man ihm die Geschichte, er stamme von einem Shoshonen ab. Shoshone Geschichte, wie seine Witze, die er gerne mit dieser wunderbaren Stimme zum Besten gibt.
6: Die 86-jährige Oma betritt den Beichtstuhl. Herr Pfarrer, ich habe gesündigt. Ich habe einen jungen Mann verführt. Ei, in Ihrem Alter, um Himmels Willen. Nein, nein, nein, nein, nein, nein. Das war vor 50 Jahren. Aber ich beichte es immer wieder gern.
1: Rainer Schöne, immer Sehnsucht nach der Ferne. 464 Seiten, pickepacke voll, ist im Knabe Verlag erschienen, kostet 32 Euro.

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11: Um 11.30 Uhr mit Andreas Kindl.
12: Bundesregierung erwartet Konjunkturdämpfer. Nach Angaben des Wirtschaftsministeriums verdichten sich in Deutschland die Anzeichen für eine spürbare Abschwächung im zweiten Quartal. Höhere Preise, Lieferkettenprobleme und Unsicherheit belasteten die Stimmung in Unternehmen und privaten Haushalten. Irreguläre Migration geht zurück. Nach Angaben der Grenzschutzagentur Frontex kam von Januar bis April knapp 29.000 Menschen ohne gültige Papiere in die EU. Das sind rund 40% weniger als im Vorjahreszeitraum. Engpässe bei der Ganztagsbetreuung. 3 Monate vor Start des Rechtsanspruchs für Erstklässler kann besonders im Regionalverband Saarbrücken nicht an jeder Grundschule ein Platz garantiert werden. Dort gibt es nur für insgesamt 2/3 aller Grundschüler einen Betreuungsplatz. Und mutmaßliche Altfettdiebe gefasst. Ein Zeuge hatte gemeldet, dass 2 Männer vor einem Restaurant in Nofelden-Neunkirchen ein Fass mit altem Frittierfett in ein Auto luden. Die Polizei stoppte den Wagen und fand darin 9 Fässer mit insgesamt 960 Litern Altfett. Dies kann als Basis für Biokraftstoffe verwendet werden.
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11: Das ist durchwachsen, vor allem am Nachmittag hier und da Schauer, Temperaturen bis 14 Grad. Morgen schon trockener, dann gibt es nur noch vereinzelt Schauer, aber auch nur bis 15 Grad.
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11: Die A6 Saarbrücken Richtung Mannheim zwischen Rastplatz Kahlenberg und Rohrbach werden Unfallschäden beseitigt. Bis etwa 14 Uhr gibt es da Behinderungen. Und Blitzer melden sie in Dillingen in der Hüttenwerkstraße, in Heusweiler auf Jungswies und in Rappweiler in der Merziger Straße.
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11: Mit Carmen Bachmann an diesem Freitag Vormittag. Heiß auf und make it better.

0: Are You Sure? Tommy Nielsen hier auf SR3 kommt aus Neuseeland, klingt, als wäre es aus den 50er Rock'n'Roll-Zeiten entnommen. So soll es auch klingeln, ist aber brandaktuell.
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0: Mit Kevin Gutgesell von der Evangelischen Kirche.
2: Neulich, da habe ich einen ziemlich merkwürdigen Moment erlebt. So einen leeren Stuhl-Moment. Da sitze ich am Küchentisch und alles ist wie immer. Kaffee, Zeitung, dieser ganz normale Start in den Tag eben. Und dann fällt mein Blick auf den Platz mir gegenüber. Da steht ein Stuhl, aber heute früh ist der leer. Und plötzlich ist es nicht wie immer. Vielleicht kennen Sie diesen Moment auch. Ein Platz, der sonst ganz selbstverständlich besetzt ist und an diesem einen Tag eben nicht. Manchmal, da fehlt ja jemand nur kurz, im Urlaub, umgezogen, und man kann sich darauf freuen, dass der Platz bald doch wieder besetzt ist. Aber manchmal, da kommt jemand gar nicht mehr zurück und der Stuhl bleibt leer. Warum fällt mir oft erst auf, wie viel Raum ein Mensch in meinem Leben einnimmt, wenn er fehlt? Und wieso merke ich erst dann, wie sehr ich jemanden vermissen kann, wenn ausgerechnet dieser eine Stuhl leer bleibt? Ein leerer Stuhlmoment. Fällt Ihnen auch sofort jemand ein, den Sie vermissen würden, wenn sein Stuhl plötzlich leer bleibt? Dann ist vielleicht heute genau der richtige Moment, genau diesem Menschen das mal zu sagen. Und nicht erst dann, wenn Sie selbst diesen leeren Stuhlmoment erleben müssen.

0: Sitting on the Dock of the Bay. Klassiker hier in der Version von Sting. 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

Roger Cicero hier auf SR3 Saarlandwelle. Der Vormittag geht zu Ende. Nach 12 gibt es die Region am Mittag mit Lukas Baumann. Mein Name ist Carmen Bachmann. Ich wünsche Ihnen einen schönen Brückentag. Machen Sie das Beste auch aus diesem etwas durchwachsenen Wetter.

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0: Zur Besetzung des Gefangenenaustausches sollen die Vereinigten Arabischen Emirate geholfen haben. Grundsätzlich ist der Austausch aber wohl auf US-Präsident Donald Trump zurückzuführen. Er hatte rund um die Feierlichkeiten am 9. Mai zum Sieg der Sowjetunion über Nazi-Deutschland einen Gefangenenaustausch von jeweils 1000 Soldaten vermittelt und eine Feuerpause zwischen der Ukraine und Russland. An die hielten sich beide Seiten, teilweise jedenfalls.
1: Die Bundesregierung rechnet im Frühjahr mit einem deutlichen Rückschlag für die Konjunktur in Deutschland. Nach Angaben des Bundeswirtschaftsministeriums verdichten sich die Anzeichen für eine spürbare Abschwächung im zweiten Quartal. Steigende Preise, Lieferkettenprobleme und Unsicherheit belasteten die Stimmung in Unternehmen wie in privaten Haushalten. Die weitere Entwicklung hängt nach Einschätzung des Ministeriums vor allem davon ab, wie lange der Konflikt im Nahen Osten andauert. Die irreguläre Einwanderung in die EU ist in den ersten 4 Monaten des Jahres deutlich zurückgegangen. Das geht aus Daten der EU-Grenzschutzagentur Frontex hervor, die der ARD vorliegen. Von Januar bis Ende April wanderten demnach 29.000 Menschen unberechtigt in die EU ein, 40% weniger als im Vorjahreszeitraum. Zu dem Rückgang habe unter anderem die Zusammenarbeit mit Partnerländern geführt. Im Gegenzug für EU-Gelder hindern sie Menschen unter anderem an der Überfahrt über das Mittelmeer. Das Mittelmeer bleibt der wichtigste und gefährlichste Weg für irreguläre Migration. Nach Angaben der Internationalen Organisation für Migration sind in diesem Jahr bereits mehr als 1.200 Menschen im Mittelmeer gestorben. 3 Monate vor dem Start des Rechtsanspruchs auf Ganztagsbetreuung für Erstklässler gibt es im Saarland weiter Engpässe. Der Vorsitzende des Landkreistags Lauer sagte, besonders im Regionalverband Saarbrücken könne nicht an jeder Grundschule ein Platz garantiert werden. Dort hätten sich bereits Eltern beschwert, weil ihre Kinder keinen Betreuungsplatz bekommen haben. Insgesamt seien die Landkreise aber gut aufgestellt. Laut Bildungsministerium fehlen saarlandweit bis zum Schuljahr 2029/30 noch knapp 4000 Ganztagsplätze. Die Polizei hat in der Nähe von Idar-Oberstein gestern ein Auto mit 12 Insassen gestoppt. Nach Angaben der Polizei lagen die jugendlichen Insassen teils quer über der Rückbank und saßen im Kofferraum. Der Fahrer habe zudem Alkohol getrunken. Bei ihm seien 1,1 Promille nachgewiesen worden. Die deutsche Eishockey-Nationalmannschaft startet heute in die Weltmeisterschaft in der Schweiz. Um 16.20 Uhr beginnt das Spiel gegen Finnland. Das Team von Bundestrainer Kreis spielt in der Gruppe A unter anderem auch gegen die USA. Burkhard Hupe für SR-Info.
2: Kurz vor Beginn des Turniers in der Schweiz hat Bundestrainer Harry Kreis mit Lukas Reichel einen weiteren deutschen NHL-Profi in Zürich begrüßt. Der 23-jährige Angreifer von den Boston Bruins unterzeichnete rechtzeitig vor dem ersten deutschen WM-Spiel gegen Finnland einen neuen Vertrag in Boston und ist nun der 4. deutsche Profi aus der besten Liga der Welt, der die DEB-Auswahl mindestens bis ins Viertelfinale bringen will. Des einen freut, des anderen leid. Für Reichel musste der Kölner Dominik Bock seinen Koffer packen und die Heimreise antreten.
1: Und das waren die Nachrichten mit Vido Wittekind. 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
3: Danke dir.
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3: Das wird noch besser. Heute weiter frisch und dazu immer wieder Regen den ganzen Tag. Morgen aber oft Sonne und nur ganz selten mal Regen bei bis zu 15 Grad. Am Sonntag wieder mehr Wolken, aber meistens trocken bis 17 Grad.
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3: Vorsicht, da sind Menschen auf der A620 Saarlouis-Saarbrücken zwischen Wattkassen und Völklingen-Werden. Bitte in beiden Richtungen besonders vorsichtig fahren. Da sind Menschen auf der Fahrbahn. Außerdem haben wir Stau. 4 Kilometer auf der A620 Saarbrücken Richtung Saarlouis zwischen Saarbrücken Messegelände und Völklingen Ost. Hier brauchen sie aktuell eine Viertelstunde mehr. Die neuesten Blitzer stehen in Dillingen in der Hüttenwerkstraße und in Heusweiler auf der Straße auf Jungswies. Und falls Sie noch was sehen, freue ich mich über Ihren Anruf. 0800 700 8000. Gute Fahrt Ihnen.
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3: 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Einige Eltern hier bei uns im Saarland sind gerade richtig sauer, denn ihre Kids sollen dieses Jahr eingeschult werden. Es gibt für sie aber keinen Platz mehr in der Ganztagsbetreuung. Und das, obwohl sie ein Anrecht darauf haben. Warum das eine Mutter so richtig emotional macht, hören Sie gleich. Ich bin Lukas Baumann. Schöne Mittagspause mit
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0: Das ist eine Sache, da freuen sich super viele hier bei uns im Saarland drauf. Die Kids kommen in die Schule und endlich gibt's auch mal wieder ein bisschen Zeit für berufliche Entwicklung, Hobbys und Haushalt. Aber kommendem Schuljahr, nach den Sommerferien, haben Erstklässler ja auch einen Rechtsanspruch auf Ganztagsbetreuung in der Grundschule. Das Problem, es gibt nicht für alle Kinder genug Plätze. Zum Beispiel für den Sohn von Nathalie Dier aus Saarbrücken. Vor einer Woche hat sie das erfahren.
1: Also ehrlich gesagt, an diesem Tag war ich so aufgelöst, dass ich die Tränen nicht zurückhalten konnte.
0: SR3-Reporterin Lisa Krauser, was war denn da los?
2: Ja, das war in der Saarbrücker Grundschule Hohe Wacht. Da gab es ein Losverfahren um die allerletzten Plätze in der Nachmittagsbetreuung. Davor war zwar schon geschaut worden, wer braucht ganz dringend einen Platz, also zum Beispiel Alleinerziehende. Aber bei denen, wo der Bedarf jetzt nicht ganz so dringend ist, zumindest nicht nach den offiziellen Kriterien, ist dann gelost worden.
1: Man hat wirklich richtig gemerkt, wie es im Raum angespannt war und jeder gehofft hat, dass sein Kind jetzt gezogen wird.
2: Ja, und nicht die einzige Schule im Saarland, wo die Plätze nicht reichen. Nathalie Dier ist jedenfalls bei dem Losverfahren leer ausgegangen. Das Problem, sie gehört zwar offiziell nicht zu den ganz dringenden Fällen, aber sie lebt getrennt von dem Vater des Kindes. Und sie sagt, wenn sie jetzt Stunden reduzieren muss, dann weiß sie gar nicht, wie sie ihre aktuelle Miete bezahlen soll.
1: Was für mich bedeutet, dass ich umziehen muss und ich gegebenenfalls ja mein Kind aus seinem gewohnten Umfeld nehmen muss.
2: Also sie ist verzweifelt und meinte auch, dass sie erstmal in Tränen ausgebrochen ist, als klar war, sie kriegen keinen Platz.
0: Ja, kann ich mir vorstellen. Das stellt ja das ganze Leben auf den Kopf. Ne? Trotzdem muss da ja jetzt auch irgendwie eine Alternative angeboten werden, oder? Vor allem ja, weil ja schon seit 5 Jahren klar ist, dass dieser Rechtsanspruch dieses Jahr kommt.
2: Ja, also ein Vorschlag, der ihnen gemacht wurde, ist, dass ihre Kinder auf eine andere Schule in der Nähe gehen können, wo es noch Plätze in der Nachmittagsbetreuung gibt. Nathalie Dier wäre es lieber, man würde an ihrer Wunschschule ein bisschen improvisieren. Ein Problem ist nämlich offenbar, dass die Küche nicht so gut ausgestattet ist, dass alle Kinder ein warmes Mittagessen kriegen könnten. Da sagen Nathalie und andere Eltern, sie könnten ihren Kindern ja auch Brotboxen mitgeben. Der Vorschlag ist erst abgebügelt worden von der Stadt Saarbrücken und vom Bildungsministerium. Auf unsere Nachfrage hin haben sich jetzt beide dann zumindest offen gezeigt, nochmal drüber zu sprechen.
0: Okay, jetzt hören wir ja immer mal wieder, es fehlen Fachkräfte hier bei uns in Deutschland. Die Wirtschaft läuft schlecht. Bundeskanzler Merz sagt sogar, wir müssen alle mehr arbeiten. Aber das ist natürlich schwierig, wenn wir unsere Kids um 12 Uhr von der Schule abholen müssen, ne?
2: Ja, genau, das kritisieren auch einige betroffene Eltern. Ein Vater zum Beispiel, Simon Kipper, hat mir erzählt, dass seine Frau beim ambulanten Pflegedienst arbeitet. Er in einem großen Industriekonzern. Alles wichtige Jobs. Wiederum eine andere betroffene Mutter, Hanna Schröder, ist Psychotherapeutin. Sie wollte eigentlich gerade Stunden aufstocken und wird das jetzt sehr wahrscheinlich nicht tun können. Und sie sagt, sie glaubt, dass abgesehen von den Auswirkungen auf den Arbeitsmarkt das Ganze insbesondere wieder Frauen ausbaden müssen. Denn es ist ja immer noch oft so, dass die Mütter eher in Teilzeit arbeiten und durch solche Betreuungsprobleme werden ihnen natürlich Steine in den Weg gelegt. Und da hängt ja viel dran. Größere finanzielle Abhängigkeit vom Partner, weniger Geld für die Rente. Also man sieht an diesen Beispielen, was für massive Folgen es hat, wenn Betreuungsplätze fehlen. Und was man bei all dem natürlich nicht vergessen darf, dieser Rechtsanspruch, der hatte vor allem das Ziel, für mehr Bildungsgerechtigkeit für die Kinder zu sorgen. Und das Ziel wird so natürlich verfehlt.
0: Noch 3 Monate, dann gilt der Rechtsanspruch auf Ganztagsbetreuung an Grundschulen hier bei uns im Saarland auch. Aber nicht an jeder Schule hier gibt es genug Plätze in der Nachmittagsbetreuung. Insbesondere im Regionalverband Saarbrücken wird es eng. Lisa Krauser, danke für die Infos.
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0: kalt ist es gerade hier wieder bei uns im Saarland geworden, oder? Vielleicht haben Sie die Tage auch nochmal die Heizung angeschmissen. Wärmende Grüße von SR3 schicke ich Ihnen auf jeden Fall. Die Region am Mittag ist hier, hallo. Das Heizen soll ja klimafreundlicher werden, ne? In Homburg hat der Stadtrat genau deshalb die kommunale Wärmeplanung verabschiedet. Also der Plan, wie die Wärmeversorgung bis 2045 klimaneutral werden soll. SR3-Reporterin Lea Kielnecker weiß, wie das dann auch funktionieren soll.
1: Hauptsächlich mit einer Mischung aus Fern- und Nahwärme, Wärmepumpen und Wasserstoff. Also Industriebetriebe, die Wärme brauchen, sollen zum Beispiel auf Wasserstoff oder andere klimafreundliche Gase umsteigen. In Jägersburg, Erbach und Schwarzenbach sollen neue Wärmenetze gebaut werden. Und in der Innenstadt soll das Fernwärmenetz ausgebaut und verdichtet werden. Man kann in dem Plan aber auch sehen, wo eben keine Wärmenetze geplant sind. Da brauchst du dann auch in Zukunft eine eigene Heizung.
0: Aktuell laufen übrigens noch über 90% der Heizungen in Homburg mit fossilen Energieträgern, also Gas und Öl und so weiter. Wie soll das denn klappen, das Ganze bis 2045 auf klimafreundliche Alternativen umzustellen?
1: Das habe ich mal den Fraktionsvorsitzenden der Grünen im Stadtrat, Marc Piazzolo, gefragt. Die schauen ja beim Klimaschutz immer besonders genau hin und der schätzt das so ein.
2: Ich bin ein bisschen skeptisch, dass wir das hinbekommen. Das ist schon sehr anspruchsvoll, sehr herausfordernd, aber es sind ja noch 20 Jahre, ob wir das letztlich schaffen werden, das ist noch ein bisschen in den Sternen, aber die Grundlage ist gelegt, dass wir in großen Schritten dort voranschreiten werden.
1: Was jedenfalls optimistisch stimmt, ist, dass die Stadt früh dran ist mit der Wärmeplanung. Sie hat den Plan jetzt nämlich schon 2 Jahre vor der gesetzlichen Frist fertiggestellt.
0: Das ist ja alles jetzt schön und gut. Wir haben von SR3 für Sie aber auch mal nachgefragt, was das Ganze für Sie in Homburg bedeutet.
1: Ja, für die soll die Wärmeplanung eine Entscheidungshilfe sein, das sagt der Oberbürgermeister Michael Forster.
3: Wir versetzen mit der Wärmeplanung die Bürgerinnen und Bürger in die Lage zu entscheiden, wenn beispielsweise die Anschaffung eines Heizgerätes ansteht, zu schauen, welche Möglichkeiten habe ich denn.
1: Bürger können sich jetzt auch dazu beraten lassen, zum Beispiel bei den Stadtwerken. Da gibt es auch ganz spannende Optionen, jetzt nicht nur Fernwärme, sondern zum Beispiel auch, dass man eine Wärmepumpe pachten kann. Dann muss man eben nicht auf einmal so viel Geld ausgeben, um die zu kaufen. Wichtig ist, diese Planung bedeutet weder eine Pflicht noch ein Recht auf eine bestimmte Heizungsform. Also man darf es immer noch selbst entscheiden. Und das Ganze steht jetzt noch ganz am Anfang. Vieles muss erstmal noch gecheckt werden, ob das umsetzbar ist, ob sich zum Beispiel genügend Leute finden, die überhaupt Interesse an Fernwärme haben und so weiter. Und bis die neuen Wärmenetze dann da sind, wird es deswegen auch noch viele Jahre dauern.
0: Aber die Stadt Homburg hat sich zumindest jetzt auf den Weg gemacht, bei der Wärmeversorgung klimaneutral zu werden. Und durch die kommunale Wärmeplanung sollen die Homburgerinnen und Homburger unter uns jetzt auch besser entscheiden können, wie sie in Zukunft am besten heizen können.

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14: Um 12:30 mit Andreas Kindl.
15: Austausch von Gefangenen. Diesen haben heute Russland und die Ukraine begonnen. Nach übereinstimmenden Angaben wurden jeweils 205 Kriegsgefangene ausgetauscht. Der ukrainische Präsident Selenskyj sagte, dies sei der erste Schritt eines größeren Austauschs von 1000 Gefangenen jeder Seite. Bundesregierung erwartet Konjunkturdämpfer. Nach Angaben des Wirtschaftsministeriums verdichten sich in Deutschland die Anzeichen für eine spürbare Abschwächung im zweiten Quartal. Höhere Preise, Lieferkettenprobleme und Unsicherheit belasteten die Stimmung in Unternehmen und privaten Haushalten. Engpässe bei der Ganztagsbetreuung. 3 Monate vor Start des Rechtsanspruchs für Erstklässler kann besonders im Regionalverband Saarbrücken nicht an jeder Grundschule ein Platz garantiert werden. Laut Bildungsministerium fehlen im Saarland bis zum Schuljahr 2029-30 noch knapp 4000 Ganztagsplätze. Und Auto mit 12 Insassen bei Ida Oberstein. Es wurde gestern von der Polizei gestoppt. Die jugendlichen Insassen hätten teils quer über der Rückbank gelegen und im Kofferraum gesessen. Bei dem Fahrer ergab ein Alkoholtest 1,1 Promille.
14: Danke, Andreas. Ausführliche Nachrichten haben wir noch in einer halben Stunde für Sie in der SR Info Rundschau.
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14: Das ist jetzt gerade mal ganz nett hier bei uns in Saarbrücken zumindest. Die Sonne scheint, aber trotzdem kommen immer wieder dicke Wolken dazu, die zum Teil Schauer bei uns runterbringen. Morgen wird es aber hübscher. Viel Sonne, nur selten Regen, bis 15 Grad. Am Sonntag dann zwar wieder viele Wolken, trotzdem soll es meistens trocken bleiben bei bis zu 17 Grad.
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14: Da ist wieder alles frei, kommen Sie mir gut und sicher ins Wochenende. 2 Blitzer haben wir aber für Sie. In Dillingen in der Hüttenwerkstraße wird geblitzt, genauso wie in Heusweiler auf der Straße auf Jungswies. 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
14: Stellen Sie sich das mal bitte vor, Sie sind Bürgermeister einer beschaulichen Gemeinde und dann steht Ihr Fußballclub kurz davor, in die erste Liga aufzusteigen. Wie sich das anfühlt, fragen wir noch in dieser halben Stunde den Elversberger Bürgermeister, denn am Sonntag könnte es richtig ernst werden. Ich bin Lukas Baumann, schön, dass Sie auch da sind.
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2,30 wäre gut, aber ich kann auch 5 Minuten machen. 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
1: Das wäre schon cool. Ein Fußballverein aus unserem Saarland in der ersten Fußball-Bundesliga. An ihrer Seite SR3 mit der Region am Mittag. Und wir sind für Sie natürlich an dem Thema dran. Jetzt Sonntag muss die SV Elversberg nur noch Preußen-Münster schlagen. Egal ob Fan oder nicht, gespannt sind wir hier alle. Aber wie sieht's beim Elversberger Bürgermeister aus? Hallo, Bernd Huf.
2: Hallo,
1: Herr Huf, Baumann. Was hören Sie von Ihren Mitbürgern? Wie nervös ist die Stimmung und wie nervös sind Sie?
2: Also die Stimmung ist positiv, aber man hört, dass alle hier sehr, sehr nervös sind. Also vor dem Spiel gegen Düsseldorf war es noch anders, aber jetzt ist die Nervosität schon sehr hoch.
1: Ja, ist dann nochmal was anderes, ne? Und nehmen wir mal an, das klappt ja jetzt am Sonntag, dann ändert sich für Elversberg ja einiges, wenn da regelmäßig Vereine mit ihren Fans nach Dortmund, also von Dortmund oder aus Bayern und Co. kommen. Wie ist Ihre Gemeinde darauf vorbereitet?
2: Ja, wir sind sehr gut darauf vorbereitet. Wir konnten ja jetzt in der zweiten Liga und der dritten Liga lernen. Es werden nicht mehr Zuschauer kommen wie bisher, denn das Stadion gibt einfach zurzeit nicht mehr her. Und dann warten wir mal, bis das Stadion endgültig aufgebaut ist. Und dann müssen wir uns dieser Situation annehmen.
1: Aber es kann ja schon sein, dass mehr Fans mit anreisen und zum Beispiel die Kneipen bei Ihnen füllen. Könnte ja schon voller werden.
2: Das könnte schon voller werden. Dann hoffe ich, dass die Gastronomie, die noch ausbaufähig ist hier im Ort, darauf eingerichtet ist. Aber auch die wird sich darauf einstellen.
1: Okay, dann können wir uns vielleicht noch auf mehr Kneipen im Elversberg freuen.
2: Ja, genau.
1: Wo und wie schauen Sie denn das Spiel jetzt am Sonntag? Und wen haben Sie eingeladen?
2: Ja, ich werde das Spiel gemeinsam mit meiner Frau im Stadion mir ansehen. Einladen, ich würde gerne jemanden einladen, aber ich habe vorgestern mit Dominik Holzer noch kurz gesprochen. Auch er hat keine Karten mehr. Es gibt einfach keine Karten mehr, ich kann keinen einladen.
1: Ja, ich glaube, da wären wirklich sehr, sehr viele mit dabei. Eine Frage hätte ich noch. Wie ist denn Ihr Tipp jetzt für Sonntag?
2: Ich hoffe auf einen Sieg. Ich will nicht mehr tippen, denn letztes Mal habe ich gesagt, wir werden das Ganze gewinnen, weil Märchen immer positiv ausgehen. Ich hoffe es dieses Mal. Ich möchte mich nicht so weit aus dem Fenster lehnen, aber ich bin mir ziemlich sicher, dass wir aufsteigen werden.
1: Herr Huf, wir drücken auf jeden Fall alle Daumen, die wir haben hier bei MSR.
2: Dankeschön, können wir gebrauchen.
1: Sehr schön. Am Sonntag könnte die SV Elversberg gegen Preußen Münster gewinnen und damit in die erste Fußball-Bundesliga aufsteigen. Der Elversberger Bürgermeister drückt wie viele andere die Daumen. Grüße dorthin, Herr Huf, und vielen lieben Dank fürs Interview.
2: Danke Ihnen auch.
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0: erleben wir hier im Saarland am Sonntag ein kleines, großes Wunder. Wir haben gerade geklärt hier auf SR3 in der Region am Mittag, die SV Elversberg, die könnte in die Fußball-Bundesliga aufsteigen. Damit wäre unser Spießen-Elversberg die kleinste Kommune, in der jemals Bundesliga gespielt wurde. Allein das ist doch schon fantastisch. SR3-Reporter René Henken ist seit dem Vormittag in Elversberg für uns unterwegs. Und René, jetzt stehst du ja vor dem Rathaus. Wie erlebst du die Stimmung dort?
1: Ja, also ich muss echt sagen, man hat schon das Gefühl, es kribbelt überall so ein bisschen. Am Vormittag über war ich rund ums Stadion auch unterwegs. Da hat man auch schon einige mit einem Schal oder mit einem Trikot gesehen. Im Fanshop ist auch einiges los. Also da kleiden sich auch viele noch ein, sind heiß aufs Wochenende. Und genau das ist auch das, was es jetzt für am Sonntag braucht.
2: Ich erwarte eine topfitte Kaiserlinde. Also es war schon eine Schlägerei um die Karten.
1: Ja, das war die Forderung von SVE-Trainer Vincent Wagner jetzt am Vormittag auf der Pressekonferenz. Und vor dem Spiel werden sich dann die Fans sicherlich auch am Sonntag nochmal stärken. Das machen sie ja unter anderem, indem sie dann auch an einer der beiden Tankstellen oberhalb des Stadions ein Bierchen kaufen. Patricia Theiss-Stab, sie ist die Chefin der beiden Tankstellen. Und sie hat mir eben auch erzählt, wie sie so die Stimmung hier in Elversberg in dieser Woche erlebt hat.
3: Ja, es war halt natürlich, weil Elversberg das letzte Spiel verloren hat. Ne? Das macht es extrem spannend und die Kunden sind auch nervös im Moment tatsächlich, ne? Wo man denkt, oje, hoffentlich packe ich es noch.
1: Wir haben es gerade eben gezeigt, es ist schon ordentlich Bier da. Es kommt morgen noch Bier, nochmal mehr als jetzt in den letzten Wochen. Also, dass man sich auch schon so ein bisschen auf eine mögliche Aufstiegsfeier vorbereitet, auch mit dem Bier. Oder wie haben Sie das jetzt eingeplant?
3: Natürlich haben wir eingeplant, dass wir gewinnen, dass wir aufsteigen. Das personell sind wir auch gut besetzt. Also wir haben alles geholt, was man kriegen könnte, weil dann wird es schon mega Party hier.
1: Also Sie hoffen auf jeden Fall auch, dass Sie aufsteigen?
3: Absolut.
1: Was würde sich dann vielleicht auch für Sie ändern? Oder glauben Sie, ist alles gleich, egal ob jetzt Darmstadt und Paderborn hier hinkommt oder Bayern und Dortmund?
3: Nee, auf gar keinen Fall. Also das ist schon sehr, sehr spannend, ne? Wenn dann die große Mannschaft, da kommen wir jetzt gerade Bayern oder so. Also das ist schon eine Herausforderung mit Sicherheit, aber auch total cool.
1: Heißt also Daumen drücken?
3: Ja, absolut. Wir gewinnen. 100%, bin ich überzeugt.
1: Ja, ein Sieg am Sonntag und damit wäre der Aufstieg ja in die Fußball-Bundesliga perfekt. Und das würden sich auch die Frau und die Töchter von SVE-Trainer Vincent Wagner wünschen.
2: Ja, es würde zumindest erstmal bedeuten, 3 Monate gute Laune. Also da fiebern meine Mädels zu Hause auf jeden Fall drauf hin, weil es ist ja immer so, das letzte Spiel der Saison sollte man bestmöglich gewinnen, weil dann hat man auf jeden Fall 3 Monate gute Laune.
1: Aber ich gehe mal davon aus, die gute Laune gibt es dann sicherlich nicht nur im Hause Wagner, sondern wirklich dann wahrscheinlich bei allen SVE-Fans.
0: Ja, das glaube ich sofort. René, hat es dich auch schon ein bisschen angesteckt?
1: Ja, muss ich schon sagen. Also irgendwie, es kribbelt so ein bisschen und man freut sich einfach aufs Wochenende.
0: Ach schön, ja. Am Sonntag hat die SVE die Chance, in die erste Fußball-Bundesliga aufzusteigen. Elversberg hat Lust drauf und René Henken für uns in der Gemeinde auch. Vielen lieben Dank, mein Lieber. Eine topfitte Kaiserlinde wünscht SR3 und die Region am Mittag für Sie hier.

Am Sonntag ist internationaler Museumstag hier bei uns im Saarland. Was genau das ist, verrät Ihnen gleich Lisa Huth in der SR3 Rundschau. Ich bin Lukas Baumann. Bis 16 Uhr.

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14: Um 13 Uhr im Studio Lisa Huth mit diesen Themen. Trotz tausender fehlender Plätze im Saarland keine Fristverlängerung für Ganztagsbetreuung an Grundschulen. An den Außengrenzen Europas. Irreguläre Einwanderung in die EU geht deutlich zurück. Und Vatertagsschlägerei in Jägersfreude. Jetzt hagelt es Strafverfahren. Das Wetter, Schauer und Gewitter möglich bis 14 Grad.

0: Land zu knapp sein, um rechtzeitig genug Plätze in der Nachmittagsbetreuung zu schaffen. Das Bundesbildungsministerium räumte auf SR-Anfrage ein, dass es noch regionale Herausforderungen gebe, insbesondere bei Räumen und Fachkräften. Mit den Ländern sei man sich aber einig, dass es zum Start des Rechtsanspruchs grundsätzlich ausreichend Plätze geben wird. Laut dem Vorsitzenden des saarländischen Landkreistags Lauer ist das Saarland insgesamt gut aufgestellt. Allerdings seien insbesondere im Regionalverband noch erhebliche Anstrengungen notwendig. Nach Angaben eines Regionalverbandssprechers gibt es dort bisher schätzungsweise nur für etwas mehr als 66% der Grundschulkinder einen Platz. Das saarländische Bildungsministerium geht davon aus, dass saarlandweit noch knapp 4000 Ganztagsplätze geschaffen werden müssen, um den Rechtsanspruch bis zum Schuljahr 2029/30 zu erfüllen. Dann gilt der Anspruch für alle Grundschulkinder.
1: Ein Gericht in Nancy hat den Eilantrag der Gegner des geplanten Atommüllendlagers in Buer abgeschmettert. 28 Organisationen und weitere 56 Personen hatten gemeinschaftlich geklagt gegen die ihrer Ansicht nach überstürzt durchgeführte öffentliche Anhörung zum Genehmigungsverfahren. Das Gericht urteilte, es bestehe keine Dringlichkeit. Die Gegner wollen jedoch nicht aufgeben. In einem Schreiben teilten sie mit, dass sie sich nun an die Präfektin des Departements Meuse mit der Bitte gewandt haben, zunächst die Anhörung zu verschieben, dann die Frist zu verlängern sowie die Bevölkerung breiter zu informieren. Die sogenannte irreguläre Einwanderung in die EU ist in den ersten 4 Monaten dieses Jahres deutlich zurückgegangen. Das geht aus Daten der EU-Grenzschutzagentur Frontex hervor. Die Daten liegen dem ARD-Studio Brüssel exklusiv vorab vor. Katrin Schmidt für SR Info.
2: Konkret waren es 40% weniger irreguläre Grenzübertritte von Januar bis Ende April, verglichen mit dem Vorjahreszeitraum. Und nach jüngsten Daten der EU-Grenzschutzagentur Frontex sind in diesem Jahr bisher knapp 29.000 Menschen irregulär in die EU eingereist, das heißt also ohne gültige Papiere oder ohne Einreise- bzw. Aufenthaltsgenehmigung. Das ist der niedrigste Stand seit Jahren. 2023 etwa lag die Anzahl der Fälle noch 3-mal so hoch. Die Haupteinreiseroute bleibt, wenn auch mit deutlich rückläufigen Zahlen, das zentrale Mittelmeer, meist mit Startpunkt Libyen und Ankunft etwa an der italienischen Küste. Gefolgt von der östlichen Mittelmeerroute, etwa über die Türkei nach Griechenland und Zypern. Beide Routen stehen damit für jeweils rund ein Drittel aller irregulären Einreisen in die EU. Insgesamt setzt sich laut Frontex ein deutlicher Trend fort. Bereits im gesamten Jahr 2025 gingen die irregulären Einreisen um gut ein Viertel im Vergleich zum Vorjahr zurück. Hauptursachen für den Rückgang der Migrationszahlen sind laut Frontex die Zusammenarbeit mit Partnerländern, etwa an der nordafrikanischen Küste, und schwierige Wetterbedingungen zu Beginn des Jahres.
1: Die Bundesregierung rechnet im Frühjahr mit einem deutlichen Rückschlag für die Konjunktur in Deutschland. Nach Angaben des Bundeswirtschaftsministeriums verdichten sich die Anzeichen für eine spürbare Abschwächung im zweiten Quartal. Steigende Preise, Lieferkettenprobleme und Unsicherheit belasteten die Stimmung im Unternehmen wie in privaten Haushalten. Die weitere Entwicklung hängt nach Einschätzung des Ministeriums vor allem davon ab, wie lange der Konflikt im Nahen Osten dauert. Das Treffen von Chinas Staats- und Parteichef Xi Jinping und US-Präsident Donald Trump in Peking ist zu Ende gegangen. Mittlerweile ist Trump auf dem Rückflug nach Washington. Zu den Ergebnissen Maximilian Seib für SR Info.
3: US-Präsident Trump erklärte, China wolle neben Öl und landwirtschaftlichen Produkten unter anderem auch 200 Boeing-Flugzeuge kaufen. Das wären allerdings weniger, als Beobachter vorher erwartet hatten. 10 chinesische Firmen dürfen derweil Hochleistungschips vom US-Unternehmen Nvidia erwerben. Diese Chips werden unter anderem für künstliche Intelligenz gebraucht, allerdings bekommen die chinesischen Firmen nur das zweitbeste Modell. Eine gemeinsame Linie gibt es beim Thema Iran-Krieg. Beide Seiten erklärten, die Straße von Hormus solle offen sein und bleiben. Trump sagte zudem, man sei sich einig, dass der Iran keine Atomwaffen haben dürfe. Das größte Konfliktpotenzial bot das Thema Taiwan. Die Insel wird seit Jahrzehnten unabhängig und demokratisch regiert. China sieht sie aber als Teil des eigenen Staatsgebiets. Die USA liefern Waffen in Milliardenhöhe an Taiwan. China erklärte, das sei eine rote Linie für Peking.
1: Russland und die Ukraine haben mit einem Gefangenenaustausch begonnen. Nach übereinstimmenden Angaben wurden jeweils 205 Kriegsgefangene ausgetauscht. Wie das russische Verteidigungsministerium mitteilte, befinden sich die russischen Soldaten auf dem Gebiet von Belarus. Sie würden zunächst medizinisch betreut, bevor sie in ihre Heimat zurückkehren. Deutschland hat weiteres Personal und Gerät der Bundeswehr in Aussicht gestellt, um die

0: Straße von Hormus nach einem möglichen Ende des Iran-Krieges abzusichern. Aus dem Verteidigungsministerium heißt es, beispielsweise könnten deutsche Stabsoffiziere die Mission mit anführen. Die Rede ist auch von weiteren Minenabwehrsystemen, Minentauchern und spezialisierten Kräften zum Schutz von Schiffen. Es gibt aber noch kein Bundestagsmandat für eine entsprechende Mission. Am Sonntag ist der Internationale Museumstag. Darin beteiligen sich auch zahlreiche Museen aus dem Saarland, Lothringen und Luxemburg. Geplant sind viele Sonderführungen und Programme. SR3-Reporter Markus Persson.
1: In Eppelborn zum Beispiel führt der Stifter der Sammlung Jean Lursat, Matthias Marx, durch die neu gestaltete Ausstellung. Auch der neue Werkraum des bedeutenden französischen Künstlers kann besichtigt werden. In Saarlouis beteiligen sich die Ludwig-Galerie und das Laboratorium-Institut für aktuelle Kunst, in Ottweiler das Stadtgeschichtliche Museum und die Alte Apotheke und in Homburg wird das 100-Jährige des Museums auf Schloss Homburg begangen. Auch das Stadtmuseum Wadern, das Keramikmuseum in Mettlach, das Museum St. Wendel und die Städtische Galerie Neunkirchen machen mit. In Lothringen laden etwa das Faïencerie-Museum und die Moulin de la Blisse in Sagemünd ein, das Salzmuseum in Marsal sowie der grenzüberschreitende Europäische Archäologiepark in Bliesbrück-Rheinheim. Im Völklinger Weltkulturerbe ist am Sonntag der Eintritt zur Urban Art Biennale frei, ebenso der Eintritt und die Führung im Historischen Museum in Saarbrücken. Und Luxemburg lädt an diesem Wochenende mit 36 Museen zu den luxemburgischen Museumstagen ein, mit Sonderprogramm und Führung und freiem Eintritt.
0: Viele Museen beginnen mit dem Programm bereits am morgigen Samstag, so etwa die in Luxemburg. Das Bundesamt für Verfassungsschutz beendet nach knapp 30 Jahren die systematische Beobachtung der Scientology-Organisation in Deutschland. Grund ist nach ARD-Recherchen, dass sich der Inlandsgeheimdienst auf größere Bedrohungen fokussieren will, beispielsweise auf Terrorismus, Spionage und Sabotage. Laut den Verfassungsschutzbehörden hat sich an der Ideologie von Scientology in den vergangenen Jahren nichts geändert. Sie sei weiterhin antidemokratisch und strebe die Weltherrschaft an. Allerdings habe die Organisation immer weniger Zulauf. Sowas hat man schon länger nicht mehr vom Vatertag gehört. In Saarbrücken Jägersfreude hat es vor einer Gaststätte eine Schlägerei gegeben. Zwei Gruppen waren dabei aneinander geraten. SR3-Reporterin Susan Zorre.
2: Was als Feierlichkeit begann, endete in einer handfesten Auseinandersetzung. Laut Polizei waren zunächst zwei Gruppen mit bis zu 20 Männern in der Gaststätte aneinander geraten. Der Streit verlagerte sich später auf die Straße. Dort kam es zunächst zu Beleidigungen und einem Wortgefecht, anschließend zur körperlichen Auseinandersetzung. Weil zunächst Hinweise auf eine Massenschlägerei eingegangen waren, rückte die Polizei mit einem Grußaufgebot an. Insgesamt waren 8 Streifenwagen vor Ort. Dort stellte sich laut Polizei jedoch raus, dass sich nur 4 Männer geschlagen hatten. 3 Menschen wurden dabei leicht verletzt. Ein Mann musste nach Tritten ins Gesicht im Krankenhaus behandelt werden. Gegen 4 Männer wurden Strafverfahren wegen Körperverletzung eingeleitet. Außerdem wird wegen Beleidigung ermittelt. Alle Beteiligten sollen alkoholisiert gewesen sein.
0: Im Nordsaarland hat die Polizei gestern Abend 2 mutmaßliche Altfettdiebe gefasst. Ein Zeuge hatte zuvor gemeldet, dass an einem Restaurant in Nofelden-Neunkirchen 2 Männer ein 120-Liter-Fass mit altem Frittierfett in ein Auto luden. Die Polizei konnte den Wagen stoppen. Darin fanden die Beamten insgesamt 7 große und 2 kleine Fässer mit Altfett, das als Basis für Biokraftstoffe verwendet wird. Die Polizei hat in der Nähe von Idar-Oberstein gestern ein Auto mit 12 Insassen gestoppt. Nach Angaben der Polizei lagen die jugendlichen Insassen teils quer über der Rückbank und saßen im Kofferraum. Der Fahrer habe zudem Alkohol getrunken, bei ihm seien 1,1 Promille nachgewiesen worden. Und das war die SR3-Rundschau mit Lisa Huth. Um 13.10 Uhr übernimmt Christian Job mit dem SR3-Kiosk. Hallo Christian.
3: Hallo Lisa.
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3: Es wird wieder häufiger nass heute Nachmittag. Bleibt kühl, 10 bis 14 Grad. Morgen und Sonntag könnte es trocken bleiben, auch mal mit Sonne. Maximal 15 bis 17 Grad. Und nächste Woche geht es wieder Richtung 20 Grad und drüber.
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3: A620 Richtung Saarlouis zwischen dem Messegelände Saarbrücken und Klarental. 2 Kilometer Stau und 20 Minuten auf die Fahrzeit obendrauf. Blitzer haben Sie gesehen in Dillingen, in der Hüttenbergstraße und auf Jungswies in Heusweiler. Kommen Sie gut an.
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3: Mit Christian Job, schönen Brückentag, Freitag. Wer ist crazy like a fool?
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Da haben die Synthesizer geklingelt. Das war ein cooler Sound in den 80ern. Endgames, Waiting for Another Chance. Und das ist Neil Diamond, Longfellow Serenade. Im SR3-Kiosk am Brückentag Freitag.

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12: Halb zwei.
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14: Mit Lisa Huth.
15: Trump beendet China-Reise. Zum Abschluss hieß es, beide Länder seien sich einig, dass der Iran nicht in den Besitz von Atomwaffen kommen darf. In Moskau wurde heute bekannt, dass auch Präsident Putin in Kürze nach Peking reisen will. Emirate beschleunigen Pipeline-Bau. Schon nächstes Jahr soll jetzt die neue Pipeline fertig sein, mit der Öl an den Golf von Oman transportiert werden kann. So ließe sich der Engpass an der Straße von Hormuz umgehen. Ringen um Ganztagsbetreuung an Grundschulen. Das Bundesbildungsministerium hat jetzt klargestellt, der Start für den Rechtsanspruch auf einen Platz zum kommenden Schuljahr wird nicht verschoben. Eine Verschiebung hatten sich viele Kommunen gewünscht, weil auch im Saarland noch nicht genügend Plätze zur Verfügung stehen. Auftakt bei der Eishockey-WM. Die deutsche Mannschaft bestreitet am Nachmittag ihr erstes Vorrundenspiel gegen Finnland. Das Spiel in Zürich beginnt um 16.20 Uhr.
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12: Häufiger nass heute Nachmittag und kühl bleibt. 10 bis 14 Grad, morgen auch höchstens 15 oder 17 Grad am Sonntag. Dann könnte es aber trocken bleiben.
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12: A620 Richtung Saarlouis zwischen dem Messegelände und Klarental. 2 Kilometer Baustellenstau. Es dauert 20 Minuten länger. Und Blitzer, Dillingen, die Hüttenwerkstraße und Heusweiler auf Jungswies. Kommen Sie gut an.
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12: Am Freitag mit Christian Job und hier sind die Bay City Rollers.

0: Weg zum besten Verkehrsservice für das Saarland zwischen Riegelsberg und Saarbrücken-Rußhütte. Beide Richtungen Vorsicht. Eine nicht gesicherte Unfallstelle. Fahren Sie vorsichtig, kommen Sie gut an.
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0: 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Ich drücke die

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1: Man will natürlich vorbereitet sein in Elversberg. Deswegen hat der Chor Evita in Elversberg schon gleich eine Probe angesetzt und die Champions-League-Hymne eingeübt.

0: Der Chor Evita in Elversberg ist für alle Fälle Gerüst.
1: 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Morgen wieder.

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Auch Marlene hat eins.

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15: 14 Uhr. Der zweitägige Staatsbesuch von US-Präsident Trump in China ist zu Ende gegangen. Konkrete Ergebnisse bei wesentlichen Streitthemen gab es nicht. Max Seibt für SR Info.
16: US-Präsident Trump erklärte, China wolle neben Öl und landwirtschaftlichen Produkten unter anderem auch 200 Boeing-Flugzeuge kaufen. Das wären allerdings weniger, als Beobachter vorher erwartet hatten. 10 chinesische Firmen dürfen derweil Hochleistungschips vom US-Unternehmen Nvidia erwerben. Diese Chips werden unter anderem für künstliche Intelligenz gebraucht, allerdings bekommen die chinesischen Firmen nur das zweitbeste Modell. Eine gemeinsame Linie gibt es beim Thema Iran-Krieg. Beide Seiten erklärten, die Straße von Hormus solle offen sein und bleiben. Das größte Konfliktpotenzial bot das Thema Taiwan. Die USA liefern Waffen in Milliardenhöhe an Taiwan. China erklärte, das sei eine rote Linie für Peking.
15: Die Vereinigten Arabischen Emirate wollen ihre Abhängigkeit bei Öllieferungen durch die Straße von Hormus verringern. Dafür wollen sie nach eigenen Angaben

0: Konjunktur in Deutschland. Nach Angaben des Bundeswirtschaftsministeriums verdichten sich die Anzeichen für eine spürbare Abschwächung. Steigende Preise, Lieferkettenprobleme und Unsicherheit belasteten die Stimmung in Unternehmen wie in privaten Haushalten. Die weitere Entwicklung hängt nach Einschätzung des Ministeriums vor allem davon ab, wie lange der Konflikt im Nahen Osten noch andauert. Der Rechtsanspruch auf Ganztagsbetreuung an Grundschulen wird, wie geplant, zum kommenden Schuljahr eingeführt. Das hat das Bundesbildungsministerium auf SR-Anfrage mitgeteilt. In den saarländischen Kreisen und im Regionalverband Saarbrücken fehlen aber noch an vielen Orten Plätze. SR-Info-Reporterin Lisa Krauser.
1: Immer wieder hatten Landkreise und Kommunen an den Bund appelliert, den Rechtsanspruch nach hinten zu verschieben. Vor allem viele Kommunen beklagten, dass die Zeit und das Geld zu knapp seien, um rechtzeitig genug Plätze in der Nachmittagsbetreuung zu schaffen. Das Bundesbildungsministerium räumte auf SR-Anfrage ein, dass es noch regionale Herausforderungen gebe, insbesondere bei Räumen und Fachkräften. Mit den Ländern sei man sich aber einig, dass es zum Start des Rechtsanspruchs grundsätzlich ausreichend Plätze geben wird. Laut dem Vorsitzenden des saarländischen Landkreistags Lauer ist das Saarland insgesamt gut aufgestellt. Allerdings seien insbesondere im Regionalverband noch erhebliche Anstrengungen notwendig. Nach Angaben eines Regionalverbandssprechers gibt es dort bisher schätzungsweise nur für etwas mehr als 66% der Grundschulkinder einen Platz.
0: Ein Gericht in Nancy hat den Eilantrag der Gegner des geplanten Atommüllendlagers in Buer abgeschmettert. 28 Organisationen und weitere 56 Personen hatten gemeinschaftlich geklagt gegen die ihrer Ansicht nach überstürzt durchgeführte öffentliche Anhörung zum Genehmigungsverfahren. Es bestehe keine Dringlichkeit. Die Gegner wollen jedoch nicht aufgeben. In einem Schreiben teilen sie mit, dass sie sich nun an die Präfektin des Departements Meuse mit der Bitte gewandt haben, zunächst die Anhörung zu verschieben und dann die Frist zu verlängern, sowie die Bevölkerung breiter zu informieren. Und das waren die Nachrichten mit Bido Wittekind. 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
3: Es wird immer mal wieder nass, kurz blau am Himmel gibt's auch, aber es ist kühl, 10 bis 14 Grad. Morgen und am Sonntag könnte es trocken bleiben, auch mal mit Sonne, aber mehr als höchstens 15 oder 17 Grad ist nicht drin. Die nächste Woche, da geht's wieder Richtung 20 Grad und auch drüber.
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3: A620 Richtung Saarlouis zwischen dem Messegelände und Völklingen-Ost. 5 Kilometer Stau und 20 Minuten Zeitverzögerung. Blitze haben Sie gesehen in Dillingen, in der Hüttenbergstraße und in Heusweiler auf Jungswies. Kommen Sie gut an, gleich 14.05 Uhr.
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3: 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Am Freitag mit Christian Job. Hallo.

0: Danny Wilson, das ist kein Typ, so hieß die Band. Mary's Prayer. Morgen ist Grand Prix, also die einen sagen immer noch Grand Prix, es ist der Eurovision Song Contest in Wien. Und das zweite Halbfinale ist durch, die Teilnehmer stehen fest. Bulgarien, Ukraine, Norwegen und Malta sind dabei, Luxemburg und die Schweiz, wupp, nix. Deutschland ist da gesetzt, wir zahlen da einen riesen Batzen an dieser großen Fernsehsause, deswegen ist Sarah Engels dabei, hiermit. I'm on fire, fire. Schlabberpop, familientauglich, mit ein bisschen Glitzer am Bobbes, das passt. So, was sagen die Wettbüros in Großbritannien? Die sind ja Experten, also eher hintere Plätze wieder mal für Deutschland. Aber das darf ja die Künstlerin nicht schocken. Die muss gut drauf sein. Und das ist Sarah.
1: Also ich glaube, für mich den größten Erfolg, den feiere ich aktuell schon, einfach weil ich sehe, dass das Ganze in Deutschland anerkannt wird, dass es gesehen wird, wie viel Schweiß, wie viel Arbeit da drin steckt. Und ja, ich wünsche mir einfach ein bisschen Leichtigkeit nach Deutschland zu bringen, ein bisschen mehr von nicht, was könnte denn Schlimmes passieren, sondern vielleicht auch ein, was ist denn, wenn es ganz gut läuft, dass wir das uns vielleicht einfach alle mal zu Herzen nehmen. Und zwar auch nicht nur bezogen auf den ESC, sondern generell in unserem Leben, weil wir sind ja oftmals so ein bisschen verkopft und malen uns die schlimmsten Dinge aus. Dabei, naja, kann man ja auch einfach mal positiv bleiben und sagen, was ist denn, wenn es gar nicht schlecht läuft, sondern vielleicht sogar ganz gut?
0: Was, wenn alles gut geht? Da hat sie absolut recht. Es ist immerhin die Europameisterschaft im Singen. Stellen wir uns vor, es wäre Fußball. Da interessiert sich jeder für die Nationalmannschaft. Jetzt ist das unser Beitrag beim Singen also auch. Braucht es einen Glücksbringer?
1: Mein kleines Faultier, was ich von meinen Kindern bekommen habe, was so ein bisschen auch dafür steht, dass ich ja eigentlich immer so diejenige bin, die immer, naja, immer im Stress ist, immer den ganzen Tag voll gepackt hat, und das soll so ein bisschen dafür sorgen, dass ich auch mal runterkomme und ein bisschen Slow Motion mache.
0: So sieht's aus. Der Eurovision Song Contest live zu sehen im ersten Morgen ab 21 Uhr.
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Tom Pace und Maybe SR3. Der Kiosk am Freitag. Meghan Trainor hat mit dir Future Husband eine coole, swingige Nummer rausgebracht und damit das Runaround 2 von Dean and the Bellmans ein bisschen mitverwurschtelt mit Hip, Hip, the Hill, Hip. Ah, oh, Dear Future.

0: Plösi. Neue Musik aus Frankreich. Geneviève Raquette. Da fällt mir ein Raclette. Ist cool in der warmen Jahreszeit draußen auf der Terrasse. Alles so wie im Winter, aber der Käse stinkt nicht drinnen. Klasse Tipp, gern geschehen. Hier ist Barry White. Ein Ticket.
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0: Genau eins vor halb drei.
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0: Mit Lukas Baumann.
2: Trump beendet China-Reise. Zum Abschluss hieß es, die USA und China seien sich einig, dass der Iran nicht in den Besitz von Atomwaffen kommen dürfe. Zudem solle das Land die Straße von Hormuz nicht weiter blockieren. Emirate beschleunigen Pipeline-Bau. Schon nächstes Jahr soll jetzt die neue Pipeline fertig sein, mit der Öl an den Golf von Oman transportiert werden kann. So ließe sich der Engpass an der Straße von Hormuz umgehen. Ringen um Ganztagsbetreuung an Grundschulen. Das Bundesbildungsministerium hat jetzt klargestellt, der Start für den Rechtsanspruch auf einen Platz zum kommenden Schuljahr wird nicht verschoben. Eine Verschiebung hatten sich viele Kommunen gewünscht, weil auch im Saarland noch nicht genügend Plätze zur Verfügung stehen. Und juristische Niederlage für Bürgergegner. Ein Gericht in Nancy hatte den Eilantrag mehrerer Organisationen und Personen wegen des geplanten Atommüllendlagers abgelehnt. Die Kläger hatten bemängelt, dass die öffentliche Anhörung zum Genehmigungsverfahren zu schnell durchgeführt wird.
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0: Da lockert es auch mal auf, ist aber immer wieder schaurig, auch mal nass. Bei immer noch gedämpften Temperaturen zwischen 10 und 14 Grad, viel mehr sind es am Wochenende auch nicht.
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0: 5 Kilometer Stau auf der A620 nach Saarlouis zwischen Saarbrücken-Messegelände und Völklingen-Ost. Das dauert bis zu 20 Minuten länger. Und neue Blitzer auf Jungswies in Heusweiler und Dillingen die Hüttenbergstraße.
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0: Am Freitag mit Christian Job und das sind die Cats. One Way Wind.

Bananarama bei SR3, der Freitagnachmittag im Radio. Hier gibt's X-Seil und Bartome mit Ella und dann ein Stückchen aus unserem Album der Woche.

0: Exile, you thrill me. Klatschmarsch!
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0: Kommt von Bosse und heißt Stabile Poesie. Das könnte sich Udo Lindenberg ausgedacht haben. Cooler Titel mit Musik, die hier und da ein bisschen Hilfe braucht. Zum Beispiel dieses Stückchen hier ist zusammen mit Tim Fischer entstanden. Liebe hat nicht ewig Zeit. Bosse.

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1: An diesem Wochenende könnte die SV Elversberg tatsächlich in die Bundesliga aufsteigen. Wir checken heute schon mal die Stimmung vor Ort und gucken natürlich auch sportlich auf das Spiel. Erstklässler, die zum kommenden Schuljahr eingeschult werden, haben einen Rechtsanspruch auf Ganztagsbetreuung. 3 Monate vor dem Start wird aber klar, dass im Saarland nicht jede Schule einen Platz garantieren kann. Und trotz des schlechten Wetters startet langsam aber sicher die Freibadsaison und wir sind bei den letzten Vorbereitungen dabei.
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16: 15 Uhr. Die energieintensive Industrie in Deutschland ist seit dem Ausbruch des Ukraine-Kriegs deutlich geschrumpft. Nach Zahlen des Statistischen Bundesamtes ging die Produktion in diesem Sektor innerhalb von 4 Jahren um über 15% zurück. Zu den betroffenen Branchen gehören unter anderem die chemische und die Papierindustrie sowie die Metallerzeugung und Verarbeitung. Lars Hofmann für SR Info.
17: Die stärksten Umsatzrückgänge von bis zu knapp 30% gab es bei der Herstellung von Glas und Keramik sowie der Produktion von Beton und Zement. Die Produktion in der Industrie insgesamt ist dagegen lediglich um knapp 10% geschrumpft. Von Februar 2022 bis März 2026 sind in energieintensiven Industriebetrieben insgesamt 53.000 Arbeitsplätze verloren gegangen. Ein Minus von gut 6%. Alleine im größten energieintensiven Industriezweig, der Chemie, sind in diesen 4 Jahren 18.000 Arbeitsplätze abgebaut worden.
16: Bundeskanzler Merz sieht sich mit US-Präsident Trump auf einer Linie mit Blick auf das weitere Vorgehen im Iran-Krieg. Der CDU-Politiker hat nach eigenen Angaben während Trumps Rückreise aus China mit dem US-Präsidenten telefoniert. Bei dem so wörtlich guten Telefonat sei man sich einig gewesen, dass Iran zurück an den Verhandlungstisch müsse. Die Straße von Hormuz müsse geöffnet werden, Teheran dürfe außerdem keine Nuklearwaffen haben. In den vergangenen Wochen hatten kritische Äußerungen von Merz zum Iran-Krieg für Ärger bei Trump gesorgt. Vor dem Telefonat war der zweitägige Staatsbesuch von US-Präsident Trump in China

0: Bundesministerium räumte auf SR-Anfrage ein, dass es noch regionale Herausforderungen gebe, insbesondere bei Räumen und Fachkräften. Das saarländische Bildungsministerium geht davon aus, dass saarlandweit noch fast 4000 Plätze bis zum Schuljahr 2029/2030 geschaffen werden müssen. Dann gilt der Anspruch für alle Grundschulkinder. Die Olympische Flamme reist am 6. Juni durch den Regionalverband Saarbrücken. Wie der Regionalverband mitteilte, tragen Sportler von Schulen und Vereinen die Flamme durch ihren jeweiligen Ort. Im Anschluss wird das Feuer im Rahmen einer Sternfahrt zum Olympiastützpunkt in Saarbrücken gebracht. Laut Regionalverband beteiligen sich Völklingen, Püttlingen, Riegelsberg, Heusweiler und Kleinblittersdorf an der Aktion sowie Forbach auf französischer Seite. Anlass ist der Start der Wettkämpfe der Special Olympics Nationale Spiele Mitte Juni im Saarland. Die deutsche Eishockey-Nationalmannschaft startet heute in die Weltmeisterschaft in der Schweiz. Um 16.20 Uhr beginnt das Spiel gegen Finnland. Burkhard Hupe für SR Info.
1: Kurz vor Beginn des Turniers in der Schweiz hat Bundestrainer Harry Kreis mit Lukas Reichel einen weiteren deutschen NHL-Profi in Zürich begrüßt. Der 23-jährige Angreifer von den Boston Bruins unterzeichnete rechtzeitig vor dem ersten deutschen WM-Spiel gegen Finnland einen neuen Vertrag in Boston und ist nun der vierte deutsche Profi aus der besten Liga der Welt, der die DEB-Auswahl mindestens bis ins Viertelfinale bringen will. Des einen freut, des anderen leid. Für Reichel musste der Kölner Dominik Bock seinen Koffer packen und die Heimreise antreten.
0: Und das waren die Nachrichten mit Vido Wittekind. 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
3: Es gibt mal immer wieder einen Schauer heute Nachmittag, bleibt auch kühl, 10 bis 14 Grad. Morgen und Sonntag könnte es trocken bleiben, auch mal mit Sonne, maximal 15 oder 17 Grad. Nächste Woche geht es dann wieder Richtung 20 Grad und drüber.
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3: Keine Störungsmeldungen, neue Blitzer. Körprig in der Bahnhofstraße, da steht einer und in Heusweiler auf Jungswies. Kommen Sie gut an, gleich 15.05 Uhr.
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3: 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Am Freitag mit Christiani Hopp. Hallo.

Schön, Anna. Los, das Leben ist schön, ihr immer noch aktuelles Album, produziert von Sönke Reich. Der spielt Schlagzeug und sorgt für die coolen Grooves auf diesem Album. Und im anderen Job ist er Schlagzeuger von BAP und macht sich bereit für die große Jubiläumstournee. Nächsten Montag starten wir mit unserem Album der Woche, paar Tage später, die tollsten Live-Aufnahmen von BAP. Ab Montag. Das hier sind Steely Dan, Ricky, Don't Lose That Number.

Forever and For Always und Shania Twain, Shania Hitmix zusammengestellt. Und zwar mit Air Supply, mit Vincent Weiss und Gilbert O'Sullivan. Ein Uwaka Duwaka Day. Das ist Englisch und heißt Brückentag.

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10: 3:45.
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12: Energieintensive Industrie in Deutschland geschrumpft. Laut dem Statistischen Bundesamt ging die Produktion in diesem Sektor innerhalb von 4 Jahren um mehr als 15% zurück. Zu den betroffenen Branchen gehören unter anderem die chemische und die Papierindustrie sowie die Metallerzeugung und Verarbeitung. Merz telefoniert mit Trump. Wie der Bundeskanzler mitteilte, ist er sich mit dem US-Präsidenten einig, dass der Iran die Straße von Hormus öffnen muss und keine Atomwaffen haben darf. In den vergangenen Wochen hatten Äußerungen von Merz zum Iran-Krieg bei Trump für Ärger gesorgt. Olympisches Feuer im Regionalverband. Am 6. Juni tragen Schul- und Vereinssportler die Flamme durch ihre jeweiligen Orte. Danach wird das Feuer zum Olympiastützpunkt Saarbrücken gebracht. Anlass ist der Start der Wettkämpfe der Special Olympics Nationale Spiele im Saarland Mitte Juni. Und Eishockey-Weltmeisterschaft in der Schweiz. Das deutsche Team startet um 16.20 Uhr ins Turnier. Gegner ist in Zürich Finnland.
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10: Es ist immer mal wieder nass heute Nachmittag und bleibt ziemlich kühl, 10 bis 14 Grad. Das Wochenende könnte trocken sein, aber wird nicht viel wärmer.
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10: Die A620 nach Saarlouis hin tapfer sein zwischen dem Saarbrücker Messegelände und Völklingen Ost. 5 Kilometer Stau und 20 Minuten plus auf die Fahrzeit. Neue Blitzer, Körprig, die Bahnhofstraße und Heusweiler auf Jungswies.
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Ein Piep zum besten Verkehrsservice für das Saarland betrifft das Neunkircher Kreuz. Von der A6 Richtung Mannheim zur A8 Richtung Zweibrücken. Da liegen Reifenteile. Fahren Sie vorsichtig, kommen Sie gut an.

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1: Cat Ballou und Joris bei SR3. So, muss mal gerade den Sound von einem neuen Jingle testen.
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1: Ja, kann man so senden, oder? Es gibt eine neue Rubrik bei SR3. Wir wollen zusammen eine kleine Musikpause machen. Das war mal die kleinste Radiosendung der Welt mit meinem Musikkollegen und Freund Frank Laufenberg, der absolute Experte. Nicht mehr unter uns, aber unvergessen. Und die tollen Daten, die Blicke in die Hitparaden, die Jahreszahlen, die Künstler, die Superstars und die kleinen One-Hit-Wonder. Das soll doch noch ein bisschen weiter erzählt werden. Also gibt es jetzt diese Rubrik 2 für die Jukebox, immer gegen Wochenende, entweder freitags oder Samstag. Morgen geht's los, 11.40 Uhr bei Carmen Bachmann. Und dann feiern wir alle zusammen den 60. Geburtstag der Superplatte von den Beach Boys, Pet Sounds. 20 vor 12 morgen.

Yeah? Ah, geht doch. SR3 am Freitag. Gleich Lukas Baumann mit der Region am Nachmittag. Das war der Kiosk mit Christian Job. Tschüss, bis morgen. Das sind Hermans Hermits.

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16: 16 Uhr. Bundeskanzler Merz sieht sich mit US-Präsident Trump auf einer Linie mit Blick auf das weitere Vorgehen im Iran-Krieg. Der CDU-Politiker hat nach eigenen Angaben während Trumps Rückreise aus China mit dem US-Präsidenten telefoniert. Christina Nagel für SR Info.
17: Der Kanzler spricht von einem guten Telefonat, beschwört die starke Partnerschaft zwischen den USA und Deutschland in einer starken NATO. Es klingt, als ob Friedrich Merz die zuletzt deutlich zutage getretenen Spannungen im deutsch-amerikanischen Verhältnis vergessen machen will. Sie hatten sich unter anderem am Krieg gegen den Iran entzündet. Besonders verärgert hatte sich der US-Präsident über die Aussage des Kanzlers gezeigt, dass sich die USA vom Iran demütigen lasse. Man sei sich einig, betont der Kanzler nun, der Iran müsse an den Verhandlungstisch kommen, die Straße von Hormus öffnen und Teheran dürfe keine Atomwaffen besitzen.
16: Die energieintensive Industrie in Deutschland ist seit dem Ausbruch des Ukraine-Kriegs deutlich geschrumpft. Nach Zahlen des Statistischen Bundesamtes ging die Produktion in diesem Sektor innerhalb von 4 Jahren um über 15% zurück. Zu den betroffenen Branchen gehören unter anderem die chemische und die Papierindustrie sowie die Metallerzeugung und Verarbeitung. Die stärksten Umsatzrückgänge von bis zu 30% gab es bei der Herstellung von Glas und Keramik sowie der Herstellung von Beton und Zement. Von 2022 bis zum März dieses Jahres sind in der energieintensiven Industrie außerdem insgesamt 53.000 Arbeitsplätze verloren gegangen. Der Zoll hat im vergangenen Jahr am Frankfurter Flughafen in über 600 Fällen unter Artenschutz stehende Tiere und Pflanzen oder daraus hergestellte Produkte sichergestellt. Wie das Hauptzollamt Frankfurt mitteilte, reichte das von lebenden Leguanen oder einem Mantel aus Wolfsfell bis zu mit Schlangengift oder ähnlichen Inhaltsstoffen versehenen Cremes und Schlankheitsmitteln. Die Funde stammten sowohl aus Fracht- und Postsendungen als auch aus dem Reisegepäck von Passagieren. Vermehrt wurden 2025 nach Zollangaben Elfenbeinprodukte sichergestellt, darunter Gebetsketten aus Nigeria. Außerdem beschlagnahmte der Zoll 2025

0: sein, um rechtzeitig genug Plätze in der Nachmittagsbetreuung zu schaffen. Das Bundesbildungsministerium räumte auf SR-Anfrage ein, dass es noch regionale Herausforderungen gebe, insbesondere bei Räumen und Fachkräften. Mit den Ländern sei man sich aber einig, dass es zum Start des Rechtsanspruchs grundsätzlich ausreichend Plätze geben wird. Laut dem Vorsitzenden des saarländischen Landkreistags Lauer ist das Saarland insgesamt gut aufgestellt. Allerdings seien insbesondere im Regionalverband noch erhebliche Anstrengungen notwendig. Nach Angaben eines Regionalverbandssprechers gibt es dort bisher schätzungsweise nur für etwas mehr als 66% der Grundschulkinder einen Platz.
1: Über 1500 historische Katasterkarten aus dem Saarland sind erfolgreich restauriert worden. Nach Angaben der Staatskanzlei stammen die Karten aus dem späten 18. und frühen 19. Jahrhundert und zeigen 69 saarländische Orte. Dabei handele es sich oftmals um die frühesten detailgetreuen Ortsaufnahmen aus dem Gebiet des heutigen Saarlandes. Das Projekt in Höhe von 50.000 Euro wurde hälftig vom Bund und vom Landesarchiv finanziert. Und das waren die Nachrichten mit Vido Wittekind. 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
2: Danke dir, Vido.
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2: Das hat heute zwei Seiten. Entweder es regnet oder die Sonne scheint. Morgen aber oft Sonne, seltener Regen bis 15 Grad. Am Sonntag ähnliches Programm, nur mehr Wolken bei bis zu 17 Grad.
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2: Da ist wieder alles frei. Kommen Sie mir gut und sicher an. Die drei neuesten Blitzer, die stehen in Körprich in der Bahnhofstraße. Am Ortseingang Sinz verstecken Sie sich, wenn Sie aus Oberleuken kommen. Und in Heusweiler stehen Sie noch auf der Straße auf Jungswies. Steht zum Nachlesen, aber auch nochmal auf sr3.de. Gute Fahrt Ihnen!
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2: Wir starten zusammen ins Wochenende und wir haben für Sie die Themen, die gerade im Saarland für Gesprächsstoff sorgen, damit auch Sie mitreden können. Einfach zurücklehnen und entspannt zuhören. Schön, dass Sie dabei sind.
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2: Ich bin's auch. Mein Name ist Lukas Baumann. Hallo zusammen.

Stellen Sie sich mal vor, Sie haben Kinder, die können bis 15 Uhr im Kindergarten bleiben, manchmal sogar noch länger, manchmal auch kürzer. Und dann kommt die Zeit für die Schule. Da können Sie aber nur bis 12 Uhr bleiben, einfach weil es keinen Platz mehr bei der Ganztagsbetreuung gibt. Sie als Eltern müssen oder wollen aber arbeiten gehen. Oma und Opa können nicht aufpassen. Ja, was machen wir dann?

0: Das Problem haben jetzt nach den kommenden Sommerferien einige Eltern hier bei uns im Saarland. Und das, obwohl sie ab diesem Jahr einen gesetzlichen Anspruch auf Ganztagsbetreuung in der Grundschule haben. SR3-Reporterin Lisa Krauser, unter anderem an der Grundschule Hohe Wacht, sind Eltern sauer, ne?
1: Ja, da musste vor einer Woche um die letzten Plätze gelost werden. Hanna Schröder ist Mama von einem Jungen, der dort nach den Ferien eingeschult werden soll. Und sie sind leer ausgegangen.
2: Ich ärgere mich auch, dass auf der einen Seite so der Anspruch besteht, alle sollen mehr arbeiten, Mama, Papa. Und auf der anderen Seite werden dann aber nicht die Strukturen dafür geschaffen.
0: Wie viele Eltern haben denn das gleiche Problem?
1: Es gibt noch keine offiziellen Zahlen für alle Landkreise, weil die Anmeldungen für die Nachmittagsbetreuung zum Teil noch laufen. Laut dem Vorsitzenden des Saarländischen Landkreistags, Patrick Lauer, ist das Problem im Regionalverband Saarbrücken am größten. In den anderen Landkreisen sieht es laut ihm besser aus. Allerdings gäbe es von Schule zu Schule große Unterschiede.
3: Wir sind in Orten extrem gut aufgestellt. Die sind jetzt schon fast bei 90%. Wir haben natürlich aber auch so ein paar weiße Flecken, wo wir jetzt uns gerade mal an die 60% ranrobben. Aber insgesamt rechnen wir nicht mit einer Klagewelle, jedenfalls nicht in den Landkreisen über den Regionalverband. Da sieht es ein klein bisschen anders aus.
1: Ein Sprecher vom Regionalverband hat uns das auch gesagt, dass es dort nur für schätzungsweise etwas mehr als 66% der Grundschulkinder einen Platz in der Nachmittagsbetreuung gibt. Zur Einordnung, man geht davon aus, dass jetzt, wo die Eltern sich das einklagen können, ein Bedarf von um die 80% da sein wird in den kommenden Jahren. Da klafft also noch eine ordentliche Lücke.
0: Oh ja, und dieser Rechtsanspruch? Da wissen wir ja schon seit 5 Jahren, dass er kommt. Ne? Landkreise und Kommunen haben aber in der Zwischenzeit immer wieder versucht, diese Einführung nach hinten zu verschieben. Sie sagen, die Zeit ist einfach zu knapp. Könnte der Start also auch noch kurz vor knapp verschoben werden, Lisa?
1: Nein, wir haben beim Bundesbildungsministerium nachgefragt und es hat geantwortet, dass eine Verschiebung nicht zur Debatte steht. Die Bundesregierung räumt aber ein, dass es, Zitat, regionale Herausforderungen gibt, insbesondere bei Räumen und Fachkräften. Tatsächlich ist das Ganze auch schon eine Mammutaufgabe, auch weil da so viele Gewerke dran beteiligt sind. Der Bund hat ja den Rechtsanspruch eingeführt. Die Landkreise müssen den Kopf hinhalten, wenn es nicht genug Plätze gibt. Also gegen die können Eltern klagen. Aber zuständig für die Umsetzung sind die Kommunen. Und die sagen zum Teil, dass das Geld dafür, also weil da muss ja auch teilweise um- und angebaut werden und so weiter, trotz Förderung von Bund und Land nicht reicht. Und das ganze Konstrukt führt auch zu einem Zuständigkeitsgerangel. Im Fall Grundschule Hohe Wacht zum Beispiel haben die Eltern das Gefühl, dass jetzt weder die Stadt noch der Landkreis gerade Ansprechpartner für sie sind. Auf unsere Anfrage hin haben aber jetzt beide Akteure gesagt, die Eltern können sich an sie wenden und auch betont, dass man darum bemüht sei, alternative Lösungen zu finden.
0: Und wie könnte so eine Lösung aussehen?
1: Na, eine Option wäre, dass die Kinder an eine andere Grundschule in der Nähe gehen, wo es noch Plätze in der Nachmittagsbetreuung gibt, also dass die dort eingeschult werden. Mhm. Übrigens hätten Eltern in dem Fall wohl keine Erfolgsaussichten, wenn sie klagen würden, denn laut einem Sprecher des Regionalverbands gilt der Rechtsanspruch nur für einen Platz im Schuleinzugsbereich und nicht für eine bestimmte Schule, also für eine Wunschschule.
0: Es wird einem als Eltern aber auch nicht einfach gemacht heutzutage, oder?
1: Nicht wirklich.
0: Noch 3 Monate, dann gilt der Rechtsanspruch auf Ganztagsbetreuung an Grundschulen, auch hier bei uns im Saarland. Und im Regionalverband Saarbrücken gibt es nicht an jeder Schule eine Platzgarantie. Lisa Krauser, vielen lieben Dank für diese Infos.
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0: Mouth and McNeil, how do you do hier auf SR3? Schöne englische Musik, wir haben aber auch deutsche für Sie. Haben Sie Wien schon bei Nacht gesehen? Ein 80er von Reinhard Fendrich, gleich hier für Sie auf SR3. Ja, das klingt wie so ein Filmdrehbuch, ist aber tatsächlich Realität in Wattgassen. Kein Geld mehr von der Gemeinde für Vereins- und Dorffeste droht und vieles weitere. Denn seit 2024 gibt es keinen genehmigten Haushalt mehr da. Der Grund, der Gemeinderat Wattgassen kann sich einfach nicht einigen. Bürgermeister Greiber, der ja immer wieder in der Kritik steht, die CDU-Fraktion und auch die Wählervereinigung Wir für Wattgassen haben Stress, salopp gesagt. Was ist da los? Marco Karp aus der SR-Landespolitik-Redaktion.
1: Der Putz bröckelt ab. Die Fassade der Grundschule im Ortsteil Schaffhausen steht sinnbildlich für die politische Situation der Gemeinde Wattgassen. Sie verharrt im politischen Stillstand. Das liegt daran, dass die Gemeinde aktuell mit dem Haushalt von 2024 weiterarbeitet. Das bedeutet unter anderem kein Geld für neue Investitionen, etwa für den Ganztagsausbau an der Grundschule in Schaffhausen. Befeuert wird die Situation durch die politischen Akteure. Auf der einen Seite Bürgermeister Greiber und seine SPD-Fraktion.
2: Die Atmosphäre ist eigentlich die ganze Zeit recht gereizt und vor allem ist sie maximal verunsichert. Das merke ich auch bei uns im Haus, bei den Mitarbeitenden in unserer Verwaltung. Keiner traut sich im Moment wirklich richtig was zu machen, weil er Angst hat, einen Fehler zu machen und direkt auch wieder an den Pranger gestellt zu werden.
1: Eine Verantwortung liegt auch bei den zwei Partnern, die Mehrheit im Rat haben, die Wählervereinigung Wir für Wattgassen und die CDU-Fraktion. Sie wehren sich gegen den aktuellen Haushaltsvorschlag für 2026. Ein Defizit von rund 6 Millionen weist er aus, mit den Änderungen am Saarlandpakt theoretisch genehmigungsfähig. Doch der Schuldenberg im Kernhaushalt wächst auf rund 50 Millionen Euro an, berichtet Alexander Moritz von Wir für Wattgassen.
3: Das heißt, wir hätten einen ansteigenden Schuldenberg von über 10% der Gesamtverschuldung im Kernhaushalt der Gemeinde. Da sagen wir einfach, das geht in dieser Form nicht. Und dann gleichermaßen die Bürger zu belasten. Die Grundsteuer B wird erhöht auf 500%, ohne dass wir irgendwo Konsolidierungs- und Sanierungsanstrengungen sehen, Sparanstrengungen.
1: Und dann ist da noch der persönliche Zwist. Von einer Atmosphäre der Angst wird berichtet, von Manipulationen und Einschüchterungsversuchen des Bürgermeisters gegen einzelne ehrenamtliche Abgeordnete. Aber auch die sind nicht zimperlich mit Greiber. Immer wieder gibt es auch teils persönliche Angriffe gegen den Bürgermeister. Der Streit schwelt seit mehreren Jahren, sagt Manfred Zang von der CDU-Fraktion.
4: Das Vertrauen zum Bürgermeister ist natürlich nicht mehr so gegeben, wie es war. Das hängt auch damit zusammen, dass in der letzten Zeit, also ich rede von seit Beginn der neuen Legislatur, wo wir Einblicke in Geschehnisse hatten, die wir vorher nicht haben, die auch momentan bei der Staatsanwaltschaft zur Prüfung sind.
1: Eine gemeinsame Linie ist weit entfernt und ein Ende des Streits kaum absehbar. Ob Wattgassen einen Haushalt 2026 verabschieden wird, ist mehr als fraglich.
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SR3 ist bei Ihnen und Vorsicht, liebe Autofahrer, im Regionalverband Saarbrücken in Püttlingen, in der Völklinger Straße in beiden Richtungen, gerade Gefahr durch ein Auto, das da liegen geblieben ist. In Püttlingen, in der Völklinger Straße, beide Richtungen, Vorsicht, da ist ein Auto liegen geblieben. Kommen Sie gut und sicher an mit uns.

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8: So, Freitag 16:30.
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8: Mit der geschätzten Kollegin Lisa Huth.
10: Telefonat von Merz mit Trump. Wie der Bundeskanzler mitteilte, ist er mit dem US-Präsidenten einig, dass der Iran die Straße von Hormuz öffnen muss und keine Atomwaffen haben darf. In den vergangenen Wochen hatten Äußerungen von Merz zum Iran-Krieg Trump verärgert. Energieintensive Industrie in Deutschland geschrumpft. Laut dem Statistischen Bundesamt ging die Produktion in diesem Sektor innerhalb von 4 Jahren um mehr als 15% zurück. Zu den betroffenen Branchen gehören unter anderem die Chemie- und die Papierindustrie. Historische Flurkarten restauriert. Sie zeigen 69 saarländische Orte und stammen aus dem späten 18. und frühen 19. Jahrhundert. Bei den mehr als 1500 Karten handelt es sich oft um die frühesten detailgetreuen Ortsaufnahmen. Schauspieler Günther Maria Halmer ist tot. Wie das Münchner Residenztheater mitteilte, starb er bereits am Sonntag im Alter von 83 Jahren. Halmer hatte seinen Durchbruch in den 70er Jahren in der Kultserie Münchner Geschichten.
8: Danke, Lisa.
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8: Das kann sich weiter nicht so richtig entscheiden. Entweder es regnet oder die Sonne scheint. Morgen wird es dann aber ein bisschen mehr Sonne geben. Regen bleibt die Ausnahme bis 15 Grad. Am Sonntag mehr Wolken. Es bleibt aber zumindest meistens trocken. Bis 17 Grad bekommen wir dann.
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8: Vorsicht bitte, da ist ein Auto liegen geblieben. In Pöttlingen, in der Völklinger Straße, in beiden Richtungen am besten ein bisschen vorsichtiger fahren. Die neuesten Blitzer stehen in Roten in der Bahnhof, in Körprich auch in der Bahnhofstraße und im Ortseingang Sins wird aus Oberleuten kommt kontrolliert. Und falls Sie noch was sehen, würde ich mich freuen, wenn Sie kurz durchrufen. Geht auch kostenlos mit der 0800 700 8000. Kommen Sie mir gut an.
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8: Ja, vielleicht geschieht am Sonntag so ein kleines, großes Wunder hier bei uns im Saarland und ganz Deutschland wird drüber quatschen. Die SV Elversberg könnte dann tatsächlich in die erste Fußball-Bundesliga aufsteigen. Mein Kollege, der ist gerade bei so richtigen SVE-Fans und erzählt uns gleich mal, wie die den Nervenkitzel bis Sonntag überhaupt überstehen. Also ich bin gar nicht so der Fußballfan und leider jetzt schon.
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8: Lukas Baumann ist hier, hallo.

0: Egal ob Fan oder nicht Fan, das, was da am Sonntag passiert, das interessiert so gut wie jeden hier bei uns im Saarland. Schönen guten Tag, Sie hören die Region am Nachmittag. Hier ist SR3 für Sie und die SV Elversberg kann dann tatsächlich mit einem Sieg in die erste Fußball-Bundesliga aufsteigen. Sie spielen gegen Preußen Münster am Sonntag. SR3-Reporter René Henken hat für uns so richtige SVE-Fans getroffen. René, ich stelle mir das so ein bisschen vor wie früher als Kind kurz vor Weihnachten. Man kann es kaum aushalten vor Vorfreude. Wie geht's den Fans da bei dir?
1: Also man kann schon sagen, dass die beiden ein bisschen nervös sind. Das haben sie mir auch eben gesagt. Also ja. Bei mir stehen Christian und Michael. Ihr seid beide große SVE-Fans. Ja, wie sieht's jetzt mit Sonntag aus? Wie sieht jetzt auch vielleicht euer Wochenende aus bis dahin?
2: Wir wollen den Fanmarsch mitmachen. Der startet ja in Elversberg. Um 11 Uhr morgens ist Treffpunkt. Und um 13 Uhr geht dann der Fanmarsch Richtung Stadion. Und da werden wir schon lautstark die Mannschaft unterstützen und hoffen, dass sie uns bis ins Stadion hört.
1: Sie haben jetzt auch beide Elversberg-Pullover an, also sind auch sonst mit Elversberg-Klamotten ja unterwegs, haben sie mal gesagt, haben eine Dauerkarte hier im Stadion, sind auch bei vielen Auswärtsspielen unterwegs. Was war denn vielleicht auch so ein Highlight in dieser Saison?
3: Ja, ich muss sagen, Highlight dieser Saison war natürlich der Kandersieg zu Hause, 5:1 gegen Paderborn, das war schon sehr beeindruckend.
1: Und du hast mir eben noch so die Geschichte erzählt, als ihr in Kiel wart. Das war ja auch dann ein bisschen besonders, würde ich mal behaupten.
2: Ja, in Kiel, das war ganz besonders. Julian, mein Sohn, hat ein Plakat gebastelt und da stand drauf: Pinkert, ich bin 1500 Kilometer für dich gereist. Bitte gib mir dein Trikot. Dann kam eine Frau und sagte: Naja, Julian, komm mit, ich kläre das für dich. Das war dann Pinkerts Mama. Und dann hat er das Trikot ausgezogen, hat es ihm unterschrieben. Und ja, der Sohn hat sich riesig gefreut und er redet heute noch davon.
1: Du hast ja eben gesagt, du warst ja auch schon Fan, seitdem die SV Elversberg in der Regionalliga spielt. Wie ist das für dich, die Mannschaft jetzt zu sehen? Damals wirklich noch vor ein paar hundert Fans in der Kaiserlinde und jetzt halt wirklich kurz vorm Aufstieg in die Bundesliga.
3: Ja, das ist echt schon der Hammer, was hier in diesem Verein passiert ist. Damals der direkte Aufstieg in die dritte Liga, das war damals schon ein Highlight, weil niemand daran geglaubt hat. Und dann fing die Geschichte erst richtig an. Dann kam ja der direkte Durchmarsch von der dritten Liga in die zweite Liga. Dann haben natürlich die Kritiker gesagt, ja, wir steigen natürlich direkt wieder ab. Aber das wurde ja dann direkt widerlegt. Da haben wir damals den 11. Platz in der zweiten Bundesliga geschafft und dann im darauffolgenden Jahr sogar geschafft bis in die Relegation.
1: Letztes Jahr die Relegation dann gegen Heidenheim, das hat dann knapp nicht geklappt. Würdet ihr trotzdem sagen, dass das jetzt so das größte Spiel als SVE-Fan ist, weil es ja jetzt wirklich Finale ist? Wenn man das gewinnt, ist man durch.
2: Ja, würde ich schon sagen. Das ganze Saarland fiebert dem Spiel entgegen. Es gibt eigentlich die ganze Woche keinen Tag, wo man nicht von der SVE redet. Wir sind auch aufgeregt und stehen aber zu 100% hinter der Mannschaft und hoffen natürlich, dass es klappt. Und ja.
1: Und jetzt, was ist euer Tipp?
2: Ich tippe 2:0 für Elversberg.
1: Und du?
3: Mein Tipp ist 2:1 für Elversberg natürlich.
0: Saarland und Bundesliga, das klingt doch auch einfach schlüssig, oder? 15:30 ist am Sonntag Anstoß. Wir drücken alle Daumen, die wir haben hier bei SR3.

0: unser Saarland ist doch wirklich voller Überraschungen. Ne? Wussten Sie zum Beispiel, dass hier bei uns an Bakterien geforscht wird, um neuartige Antibiotika zu entwickeln? Ja, ich lerne hier auf SR3 in der Region am Nachmittag auch immer wieder was dazu. Und das ist ja so eine Sache, das könnte Menschen auf der ganzen Welt helfen. Ne? Damit mehr von dieser Forschung auch wirklich auf den Markt landet, hatten die Saar-Uni und das Helmholtz-Institut für pharmazeutische Forschung Saarland etwas gegründet vor 2 Jahren. Das Pharma Science Hub. SR3-Reporter Peter Sauer zeigt, wie aus Forschung dann auch am Ende ein Produkt wird.
1: Professor Andreas Keller, der Sprecher des Pharma Science Hub, drückt die kleinen weißen Lutschtabletten aus der Verpackung. Bevor solch eine Mikrobiompille auf den Markt kommt, muss oft jahrelang geforscht werden. Um Forschungsergebnisse besser in die Praxis zu überführen, bündelt die Uni ihre gesamte Biomedizinforschung seit 2 Jahren im Pharma Science Hub, erläutert Keller.
2: Unser Ziel war es, dass wir einen Schritt aufeinander zugehen, dass die Universität besser versteht, was die Industrie braucht und dass umgekehrt die Industrie auch besser versteht, was eine Uni anzubieten hat oder das Helmholtz-Institut. Und aus diesen Gesprächen ist dann letzten Endes entstanden, dass man so ein Produkt wie das mit Dr. Theis, was nicht unsere Kernforschung eigentlich ist, eine Lutschtablette, die an Probiotika enthält, auf den Markt bringen kann.
1: Gut 1,5 Jahre haben rund 75 Forschende vom HIPS, also dem Helmholtz-Institut für pharmazeutische Forschung und der Saar-Uni nach der richtigen Zusammensetzung für die Mikrobiom-Lutschtablette gesucht. Dr. Theis Naturwaren aus Homburg bringt sie ab Juni auf den Markt. Die Pille soll die Zusammensetzung der Mikroorganismen im Mund verbessern. Idealerweise könne so die Entstehung von Karies reduziert werden. Für den Arzneimittelhersteller aus Homburg sind die kurzen Wege zum Pharma Science Hub ein echter Standortvorteil. Das Know-how der Forschenden trifft auf industrielle Produktionskapazitäten.
3: Das HIPS arbeitet seit über 10 Jahren jetzt schon im Bereich der Mikrobiomanalysen und das können wir als Industrie gar nicht abbilden. Also der wissenschaftliche Part ist wirklich für uns hier sehr, sehr wichtig und die Grundlagenforschung, die wir eben auch brauchen, um solche Ideen für die Produkte auch zu entwickeln. Und das HIPS wiederum hat uns gebraucht, um die Tablette dann wirklich auch in die Packung zu bringen.
1: Erläutert Lisa Klasen von Dr. Theis Naturwaren. Für die Nutzung der Forschungsergebnisse zahlt das Unternehmen Lizenzgebühren. Neben der Zusammenarbeit mit Firmen sollen mithilfe des Pharma Science Hub auch neue Unternehmen entstehen. Bisher sind so 3 Startups gegründet worden. Das soll aber nur der Anfang sein, betont Keller.
2: Was mich oft gestört hat, ist, dass wir sehr hohen Innovationsgrad hier im Saarland haben, dass die Lizenzen dann aber an Firmen gehen, die nicht unbedingt Wertschöpfung im Saarland machen. Und das ist ein Stück weit schade. Das heißt, wir wollen diesen Gründergeist wirklich hier im Land machen und wir wollen auch, dass die Wertschöpfung dann im Saarland stattfindet.
1: Insgesamt 85 Forschungsgruppen und rund 500 Wissenschaftler aus der Biomedizin arbeiten im Rahmen des Pharma Science Hubs zusammen. Die wissenschaftlichen Voraussetzungen für innovative neue Medikamente sind an der Saar-Uni also gegeben. Jetzt geht es darum, daraus auch Wertschöpfung zu generieren.
0: Wie wird aus saarländischer Forschung am Ende etwas zum Anfassen? Kollege Peter Sauer hat es uns erzählt. Vielen lieben Dank.
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Das Wichtigste aus dem Saarland haben Sie jetzt mitbekommen. Knackig hier in der Region am Nachmittag in dieser Stunde. Nur eine wichtige Sache haben wir natürlich vergessen. Und ich bin ganz ehrlich, ich habe auch gar keinen Schimmer, was ansteht da morgen beim Eurovision Song Contest. Das Finale steht morgen an und viele hier bei uns in Deutschland wissen noch nicht so genau, was da passiert. Deswegen gleich einfach den Feierabend auf SR3 hören mit Julia Becker. Da hören Sie alles. Ich bin Lukas Baumann und sage Tschüss.

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13: 17 Uhr. Bundeskanzler Merz sieht sich mit US-Präsident Trump auf einer Linie mit Blick auf das weitere Vorgehen im Iran-Krieg. Der CDU-Politiker hat nach eigenen Angaben während Trumps Rückreise aus China mit dem US-Präsidenten telefoniert. Bei dem so wörtlich guten Telefonat sei man sich einig gewesen, dass Iran zurück an den Verhandlungstisch müsse. Die Straße von Hormuz müsse geöffnet werden, Teheran dürfe außerdem keine Nuklearwaffen haben. In den vergangenen Wochen hatten kritische Äußerungen von Merz zum Iran-Krieg für Ärger bei Trump gesorgt. Aus der Demokratischen Republik Kongo wird ein neuer Ebola-Ausbruch gemeldet. Wie das Zentrum für Seuchenkontrolle der Afrikanischen Union mitteilte, starben im Osten des Landes 65 Menschen an der Viruserkrankung. 246 Verdachtsfälle wurden verzeichnet. Karin Bensch für SR Info.
14: In der Region Ituri gibt es kein ausgebautes Straßennetz, was die Bekämpfung der Krankheit erschwert. Hinzu kommen Gefechte zwischen bewaffneten Gruppen, darunter die Terrormiliz M23. Nach ersten Einschätzungen handelt es sich nicht um die vorherrschende Ebola-Variante, für die Impfstoffe und Medikamente entwickelt worden seien, sondern um eine andere Variante. Die Behörden äußern sich besorgt über das Risiko einer weiteren Ausbreitung des Virus. Das Ebola-Virus ist hoch ansteckend. Wenn Infizierte nicht sofort behandelt werden, liegt die Sterblichkeit nach Aussage des Robert-Koch-Instituts bei bis zu 90%. Wie das Zentrum für Seuchenkontrolle der Afrikanischen Union mitteilte, soll ein Dringlichkeitstreffen stattfinden mit den Behörden im Kongo, im Südsudan und in Uganda.
13: Mit einer Menschenkette haben Kirchenkritiker auf dem Katholikentag in Würzburg für Veränderungen demonstriert. Die Menschenkette wurde zwischen dem Dom und der Augustinerkirche gebildet, die etwa 400 Meter auseinander liegen. Die Kritiker fordern dann unter anderem mehr Möglichkeiten zur Mitbestimmung, Geschlechtergerechtigkeit und die Aufarbeitung von sexuellem Missbrauch in der katholischen Kirche. Zu der Kundgebung aufgerufen hatte die katholische Frauengemeinschaft Deutschlands, die dabei von mehr als 30 Reformgruppen unterstützt wird. Der Schauspieler Günther Maria Halmer ist tot. Wie das Münchner Residenztheater mitteilte, starb er bereits am Sonntag im Alter von 83 Jahren. Raimund Bacher für SR Info.
10: Halmer stammte aus Rosenheim und lernte an der Otto-Falkenberg-Schule in München das Schauspielhandwerk. Sein Bühnendebüt gab er 1969 am Residenztheater. Danach spielte er an den Münchner Kammerspielen, bevor ab 1974 seine Fernsehkarriere Fahrt aufnahm. Den Durchbruch brachte ihm die Rolle des Lebenskünstlers Charlie in Helmut Dietls Münchner Geschichten. Später wurde er als Anwalt Abel in der ZDF-Reihe Anwalt Abel einem Millionenpublikum bekannt. Es folgten zahlreiche Rollen in Fernsehfilmen und Reihen, darunter ein Drilling

0: Forbach auf französischer Seite. Im Saarpfalz-Kreis wird am 13. Juni ein Fackellauftag organisiert. Dabei wird das olympische Feuer durch Gersheim, Homburg und Blieskastel getragen. Anlass ist der Start der Wettkämpfe der Special Olympics Nationale Spiele Mitte Juni im Saarland. Und das waren die Nachrichten mit Vido Wittekind. 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
2: Heute gibt es noch ein bisschen Regen und recht kühl ist es auch, 10 bis 14 Grad. Morgen und am Sonntag könnte es trocken bleiben, also haben wir endlich mal ein bisschen was vom langen Wochenende. Wobei es heute auch streckenweise trocken und sonnig war. Ein paar Wolken natürlich mit am Himmel, die stören uns nicht weiter. Es wird auch wieder wärmer, bis 17 Grad. Nächste Woche auch wieder Richtung 20 Grad und mehr.
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2: Hier sind die neuesten Blitzer. In Roden in der Bahnhofstraße, in Körprich in der Bahnhofstraße und am Ortseingang Sinz, wenn Sie aus Oberleuthen kommen. Gute Fahrt!
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2: Bei mir in der Sendung gibt es was zu gewinnen. Außerdem Infos zu bevorstehenden Großereignissen. So fasse ich das mal zusammen. Das ist einmal der Abstiegskampf in der ersten Fußball-Bundesliga und außerdem der Eurovision Song Contest. Einen schönen Nachmittag wünsche ich Ihnen.
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0: Das ist Rick Springfield mit State of the Heart.
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0: Und ich spreche mit Martin Daume. Hallo Martin.
2: Grüß dich, Julia.
0: Ich bin ja heute positiv gestimmt. Ich war heute Morgen unterwegs und dachte so, oh, es wird nicht regnen. Und es war auch so. Also ich bin fast trockenen Fußes durch den Vormittag und Nachmittag gekommen, obwohl die Wolken so bedrohlich über einem hängen. Aber man sieht auch ganz viel Sonne und blaue Himmelfetzen.
2: Ja, so. Ja, ja.
0: So ein bisschen wie April, ne?
2: Es ist komisch. Ja, also es ist kein Wonnemonat.
0: Nee.
2: Wir haben ja heute die kalte Sophie. Heute ist der letzte Tag, der fünfte Tag der Eisheiligen. Und die haben ja durchgezogen dieses Jahr. Ne? Waren keine Scheinheiligen. Die haben echt ernst gemacht. Es war jetzt von Montag an bis heute viel zu kühl mit den Temperaturen. Aber jetzt ist mal gut mit diesen Eisheiligen. Die können jetzt dahin gehen, wo sie herkommen. Die machen jetzt auch Platz für ein neues Hoch. Das hat man schon so gesehen am Mittwoch über dem Atlantik. Und dieses Hoch, das ist ein Ableger des Azorenhochs, zieht jetzt immer näher zu uns. Und wir können jetzt immer mehr, hoffe ich jedenfalls am Wochenende, den Regenschirm und das ganze Gedöns mal zu Hause lassen. Denn das Wetter wird sich jetzt ein bisschen stabilisieren. Aber Julia, nur vorübergehend. Dieses Hoch ist sozusagen eine Zweitagsfliege. Fliege hält nur am Samstag und am Sonntag. Die Schauer sind also nicht mehr ganz so kräftig. In der Nacht klingen die ab. Morgen dann oft trocken, häufig Sonne. Es gibt noch ein paar Schauer, aber längst nicht überall. Auch am Sonntag mehr Wolken als Sonne. Es ist eher trocken und für mich das Wichtigste, die Temperaturen. Ich fand das so kalt die letzten Tage.
0: Stimmt.
2: Ja, das heißt, wenn dieses Hoch wieder weg ist, wird das Wetter instabiler, also wieder wechselhafter. Aber es geht doch mit den Temperaturen bei uns im Saarland deutlich nach oben. Am Montag 18 Grad, Dienstag 19 und Mittwoch 22 Grad. Und wie es jetzt langfristig aussieht aus heutiger Sicht, Pfingsten wird super, super schön und sonnig.
0: Das freut mich sehr. Da haben wir nämlich auch ein großes Kinderfest am Wurstalsee von SR3. Was ich ja total spannend finde, ist, dass dieses Eisheiligen Gerücht oder diese Bauernregel oder was auch immer, ist voll aufgegangen. Und das ist doch beruhigend, oder? Sonst wäre es doch total ungewöhnlich, dass es Mitte Mai so kalt ist, dass man, also wir haben die Heizung noch mal kurz angemacht.
2: Ich hab die auch angemacht.
0: Bin ich ehrlich.
2: Es gibt drei Phänomene, das ist die Schafskälte, der Siebenschläfer und die Eisheiligen. Mhm. Also die sind statistisch gesehen, häufig treten die ein, diese Phänomene.
0: Und sind keine Legenden. Und wir können keine uns Legenden. Dann entspannt zurücklehnen und wissen, dass der Sommer bald kommt.
2: Er wird
0: da
2: kommen.
0: Ist und bleibt. Danke dir für die Aussicht, Martin. Tschüss.
2: Tschüss.

0: SR3 mit Heinz-Rudolf Kunze. Dann fängt die Liebe an. Seit heute Nachmittag steht's fest, wenn Sie morgen Abend den Eurovision Song Contest einschalten, dann müssen Sie nicht lange warten auf den Auftritt der deutschen Teilnehmerin. Deutschland startet nämlich morgen auf Platz 2 mit diesem Lied. I'm on fire, fire. Sarah Engels mit Fire. Morgen Abend steht sie beim Grand Prix-Finale in Wien auf der Bühne, auf einer riesigen Bühne mit gigantischer Lichtshow und fast ringsherum überall Publikum. Tausende von Menschen werden in der Halle sein und natürlich noch viel mehr live vor den Fernsehern. Beim ersten Halbfinale hat sie den Song ja auch schon live präsentiert und die Top-Stimmung in der Halle hat sie mitbekommen.
1: Ich krieg alles mit, 100%, und das ist auch das Schöne. Also man spürt einfach diese Energie von den Zuschauern und das gibt einem natürlich nochmal so einen gewissen Kick, um nochmal mehr Gas zu geben. Man genießt es dadurch einfach noch viel mehr.
0: Sie freut sich natürlich, das ist ein Riesending für so eine Künstlerin, beim ESC aufzutreten für Deutschland. Und auch Thorsten Schorn freut sich. Das ist der deutsche Kommentator. Er sitzt ganz oben in der Halle in so einer kleinen Glasbox und hat einen super Überblick auch über die Teilnehmer. Er hat schon beide Halbfinals kommentiert, weiß also, wer wirklich beeindruckt hat.
2: Sehr sehenswert ist der italienische Beitrag Per Sempre Si, eine zeitlose Italo-Pop-Schlagernummer. Das hätte auch in den 80ern schon laufen können und ist für mich der perfekte Soundtrack für eine Autofahrt in den Italienurlaub. Unglaublich gehypt wird hier Finnland. Das wird historisch aus einem ganz einfachen, banalen Grund. Die Geige in dem Lied wird live gespielt und üblicherweise sind ja die ganzen Instrumente beim ESC vorproduziert und nur der Gesang ist live. Aber die Finnen haben da eine Sonderausnahmeregelung bekommen. Mal gucken, ob es was bringt. Und aus Australien, was ja bekanntermaßen nicht zu Europa gehört, aber die haben so viele ESC-Fans dort, dass man irgendwann gesagt hat, lass die doch auch dabei sein. Von dort kommt der Superstar Delta Goodrem. Und ich bin mir sicher, auch hier in Europa wird sie mit ihrer Bühnenpräsenz doch sehr verzaubern. Also das große Finale am Samstagabend vom Eurovision Song Contest. Ich werde es mir auf jeden Fall ansehen.
0: Ja, muss er auch, ne? Sonst gibt es ja niemanden, der das Ganze für uns kommentiert. Ich finde das übrigens super, wie er das macht und ich mag seine Stimme sehr gerne. Thorsten Schorn mit seinem Vorurteil oder zumindest mit seinen Favoriten. Um 21 Uhr geht's morgen Abend los in Wien und schon ab 20.15 Uhr gibt es die Vorparty mit Barbara Schönberger. Natürlich alles live im Ersten.

SR3, heute ist Freitag, wahrscheinlich für manche wirklich frei und für die, die arbeiten müssen, schönen Feierabend.

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9: Herr Inge.
8: Falscher Regler. So, hier, bitteschön.
10: So, jetzt darf ich. Gut. Henning Höhne zieht Kandidatur für FDP-Vorsitz zurück. Wie Höhne auf Instagram mitteilte, will er auf dem Parteitag Ende Mai nur als FDP-Vize kandidieren. Damit ist Wolfgang Kubicki einziger Kandidat für das Amt des FDP-Bundesvorsitzenden. Telefonat von Merz mit Trump. Wie der Bundeskanzler mitteilte, ist er mit dem US-Präsidenten einig, dass der Iran zukünftig an den Verhandlungstisch muss. Die Straße von Hormus müsse geöffnet werden. Der Iran dürfe außerdem keine Nuklearwaffen haben. Olympisches Feuer im Regionalverband. Am 6. Juni tragen Schul- und Vereinssportler die Flamme durch ihren jeweiligen Ort. Danach wird das Feuer zum Olympiastützpunkt Saarbrücken gebracht. Mitte Juni starten im Saarland die Wettkämpfe der Special Olympics Nationale Spiele. Und Strafe für FC Homburg. Der Fußballregionalligist muss 20.000 Euro zahlen. Beim Heimspiel von Homburg gegen Sandhausen im November hatten Zuschauer aus dem Gäste- und dem Heimbereich den Innenraum gestürmt.
8: Vielen Dank. Mehr Nachrichten gibt's wieder ganz ausführlich in der SR Info Rundschau um 18 Uhr.
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8: Jetzt wird's langsam wieder. Heute noch nass. Morgen und Sonntag könnte es allerdings trocken bleiben. Auch mal mit Sonne bis 17 Grad. Nächste Woche dann wieder Richtung 20 Grad und mehr. Dann sind die Eisheiligen vorbei und es geht wieder Richtung Sommer.
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8: Hier wird geblitzt. Bitte Vorsicht in Roden in der Bahnhofstraße, in Körprich in der Bahnhofstraße und am Ortseingang Sinz, wenn Sie aus Oberleuk kommen. Falls Sie noch einen Blitzer sehen zwischendurch, dann gerne melden. Unter der 0800 700 8000. Ich wünsche Ihnen eine gute Fahrt.
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8: SR3. Mit Julia Becker am Mikrofon. Ich wünsche Ihnen einen schönen Freitag, Brückentag, Feierabend.
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0: SR3 Saarlandwelle mit der Lighthouse Family. Das wird ein historischer Fußballsamstag morgen. Sehr wahrscheinlich. Denn Elversberg könnte in die erste Fußball-Bundesliga aufsteigen. Direkt oder in die Relegation kommen für einen Platz in der ersten Liga. Und da oben in der ersten Fußball-Bundesliga, da gibt es morgen auch eine Entscheidung, ja, über Verbleib oder Abstieg. Und das ist nicht irgendeine Entscheidung. Das wird richtig spannend. Zum ersten Mal in der Geschichte gehen die letzten drei Teams nämlich punktgleich ins Saisonfinale. Und es kommt auch noch zu einem direkten Duell. Wie es kommen könnte für diese drei Teams, all die Möglichkeiten und das spannende Saisonfinale in der ersten Fußball-Bundesliga, erklärt uns jetzt ganz genau Marc Eschweiler.
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5: Wir wollen das Spiel gewinnen, alles andere hat uns dann nicht zu interessieren.
1: Das um 3 Treffer bessere Torverhältnis spielt den Wölfen in die Karten. 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
1: 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Der FC St. Pauli braucht so oder so einen Sieg.
7: Den Druck können wir nicht wegreden oder sonst irgendwie.
1: Gewinnt St. Pauli tatsächlich gegen Wolfsburg, kommt es darauf an, wer wie hoch gewinnt. Dann entscheidet zwischen St. Pauli und Heidenheim die Tordifferenz.
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0: Natürlich auch bei uns im Radio. 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Ich leg's Ihnen sehr ans Herz. Und natürlich gibt's da dann auch das Spiel Elversberg, die Entscheidung über den Aufstieg in die erste Fußball-Bundesliga. Und zwar auch um 15:30 Uhr ist da Anstoß.

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SR3 Saarlandwelle mit Leith Aldin, dein Begleiter. Sie werden gleich von Lisa Huth begleitet. Die wird nämlich für Sie die SR Info Rundschau hier auf SR3 moderieren. Gleich gibt's alle Infos, die Sie brauchen zu diesem Tag in 10 Minuten Form, ganz ausführlich. Also bis nachher.

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8: Es ist 18 Uhr im Studio Lisa Huth. Guten Abend. Darum geht es gleich. Kosten Polizei aus anderen Bundesländern bei Fußballspielen. Besonders teuer kamen die Spiele des FCS. Führungskampf bei den Liberalen. Hoeneß zieht Kandidatur für FDP-Bundesvorsitz zurück. Und seine Paraderolle war der Charlie in den Münchner Geschichten. Schauspieler Günther Maria Halmer gestorben. Regelmäßig werden Polizeikräfte aus anderen Bundesländern bei Fußballspielen im Saarland eingesetzt, auch Bundespolizisten. Das hat das Land seit 2023 mehr als 1,2 Millionen Euro gekostet. Das geht aus einer Antwort der Landesregierung auf eine Anfrage der CDU-Landtagsfraktion hervor. Besonders Spiele des 1. FC Saarbrücken haben demnach Zusatzkosten verursacht. SR3-Reporter Aaron Klein.
9: Rund 99% der Zusatzkosten für Polizeieinsätze bei Fußballspielen im Saarland entfallen auf Risikospiele des FCS. Besonders personal- und damit kostenintensiv waren Spiele gegen Vereine wie Waldhof Mannheim, Dynamo Dresden, Hansa Rostock oder Kaiserslautern. Bei solchen Risikospielen kamen teilweise hunderte zusätzliche Kräfte aus Rheinland-Pfalz, Hessen, Bayern, Baden-Württemberg und von der Bundespolizei zum Einsatz. Besonders teuer war das DFB-Pokalspiel gegen Kaiserslautern im April 2024. Mit fast 300.000 Euro Zusatzkosten. Nach Angaben der Landesregierung wurden rund um Fußballspiele im Saarland seit 2023 außerdem knapp 500 Straftaten registriert. Bei den Einsätzen wurden außerdem 26 Polizeibeamte verletzt. Eine Beteiligung der Vereine an den Polizeikosten gibt es bislang nicht. Die Landesregierung verweist auf das Ziel möglichst einheitlicher Regelungen zwischen allen Bundesländern.
8: Die energieintensive Industrie in Deutschland ist seit dem Ausbruch des Ukraine-Kriegs deutlich geschrumpft. Nach Zahlen des Statistischen Bundesamtes ging die Produktion in diesem Sektor innerhalb von 4 Jahren um über 15% zurück. Zu den betroffenen Branchen gehören unter anderem die chemische und die Papierindustrie sowie die Metallerzeugung und Verarbeitung. Die stärksten Umsatzrückgänge von bis zu 30% gab es bei der Herstellung von Glas und Keramik sowie der Herstellung von Beton und Zement. Von 2022 bis zum März dieses Jahres sind in der energieintensiven Industrie außerdem insgesamt 53.000 Arbeitsplätze verloren gegangen. Der Vorsitzende der FDP in Nordrhein-Westfalen, Henning Höhne, will jetzt doch nicht Chef der Liberalen werden. Das sagte Höhne in einem Interview mit der Frankfurter Allgemeinen Zeitung. Damit scheint der Weg frei für Wolfgang Kubicki als neuen FDP-Chef. Tobias Sacher für SR Info.
10: Zwei Wochen vor dem entscheidenden Bundesparteitag macht Henning Höhne einen Rückzieher. Statt wie bisher geplant in einem Duell gegen Wolfgang Kubicki anzutreten, will er jetzt mit ihm ein Team bilden. Mit Kubicki als Chef, Höhne soll dessen Stellvertreter werden. Ein Jahr lang wollen die beiden die Partei so führen. Das gebe Höhne die Möglichkeit, sich auf NRW zu konzentrieren, heißt es. Denn dort ist in einem Jahr Landtagswahl und die FDP will wieder in den Landtag einziehen. In Baden-Württemberg und Rheinland-Pfalz war ihr das zuletzt nicht gelungen. Auch im Bundestag sind die Liberalen nicht mehr vertreten.
8: Aus der Demokratischen Republik Kongo wird ein neuer Ebola-Ausbruch gemeldet. Wie das Zentrum für Seuchenkontrolle

0: sei es um den Iran, die Lage in der Ukraine und den NATO-Gipfel gegangen. Dieser soll im Juli in der Türkei stattfinden. Christina Nagel für SR Info.
1: Der Kanzler spricht von einem guten Telefonat, beschwört die starke Partnerschaft zwischen den USA und Deutschland in einer starken NATO. Es klingt, als ob Friedrich Merz die zuletzt deutlich zutage getretenen Spannungen im deutsch-amerikanischen Verhältnis vergessen machen will. Sie hatten sich unter anderem am Krieg gegen den Iran entzündet. Besonders verärgert hatte sich der US-Präsident über die Aussage des Kanzlers gezeigt, dass sich die USA vom Iran demütigen lasse. Man sei sich einig, betont der Kanzler nun, der Iran müsse an den Verhandlungstisch kommen, die Straße von Hormus öffnen und Teheran dürfe keine Atomwaffen besitzen. Gesprochen haben beide Merz zufolge auch über eine friedliche Lösung des Krieges, den Russland gegen die Ukraine führt, und über den NATO-Gipfel, der im Juli in Ankara stattfindet. Hier habe man Positionen abgestimmt.
0: Über 1500 historische Katasterkarten aus dem Saarland sind erfolgreich restauriert worden. Nach Angaben der Staatskanzlei stammen die Karten aus dem späten 18. und frühen 19. Jahrhundert und zeigen 69 saarländische Orte. Dabei handele es sich oftmals um die frühesten detailgetreuen Ortsaufnahmen aus dem Gebiet des heutigen Saarlandes. Die AfD im Saarland will Eltern im Saarland ein Betreuungsgeld zahlen, die ihre unter dreijährigen Kinder zu Hause betreuen. Einen entsprechenden Gesetzentwurf will die Fraktion nächsten Mittwoch ins Parlament einbringen. SR3-Reporterin Stefanie Balle.
2: 259 Euro pro Monat pro Kind zwischen einem und drei Jahren, maximal für die Dauer von zwei Jahren. Das sieht der Gesetzentwurf der AfD vor. Die Höhe dieses Betreuungsgeldes soll gleich hoch wie das Kindergeld sein und vom Land finanziert und ausgezahlt werden. Anspruchsberechtigt soll jede Familie sein, in der die Betreuung des Kleinkinds nicht in einer Kita oder durch sonstige Betreuungspersonen, sondern ausschließlich von Angehörigen bis dritten Grades, also beispielsweise den Großeltern, übernommen wird. Ausgeschlossen von der Leistung sollen alle sein, die einen noch ungeklärten oder befristeten Aufenthaltsstatus haben. Die AfD begründet ihren Gesetzentwurf damit, dass die derzeitige, Zitat, Fremdbetreuung wegen Personalmangels der Einrichtungen nicht gut funktioniere. Außerdem könnten Eltern so eine echte Wahl treffen, ob sie ihr Kleinkind zu Hause selbst erziehen oder außerhalb betreuen lassen möchten.
0: Der FC Homburg ist aufgrund des unsportlichen Verhaltens von Fans zu einer Geldstrafe in Höhe von 20.000 Euro verurteilt worden. Nach Angaben des Fußball-Regionalligisten ging es dabei um Vorfälle beim Heimspiel gegen den SV Sandhausen Mitte November. Dabei hatten Zuschauer aus dem Gäste- und dem Heimbereich unter anderem den Innenraum gestürmt. Außerdem wurden Rauchtöpfe sowie ein Knallkörper gezündet. Torhüter Manuel Neuer hat seinen Vertrag bei Bayern München um ein weiteres Jahr bis Mitte 2027 verlängert. Das hat der Verein am Nachmittag offiziell mitgeteilt. Neuer werde auch weiter Kapitän der Mannschaft bleiben. Der 40-Jährige spielt seit 2011 bei den Bayern. Die Verhandlungen über eine Vertragsverlängerung hatten sich hingezogen. Eigentlich wollte Neuer schon im März bekannt geben, wie es weitergeht. Der Schauspieler Günther Maria Halmer ist tot. Das teilte das Münchner Residenztheater mit. Demnach starb er bereits am Sonntag im Alter von 83 Jahren. Ein Nachruf von Raimund Bacher für SR Info.
3: Der Schauspieler Günther Maria Halmer erhielt 2025 den Oberbayerischen Kulturpreis. Der 83-Jährige war auch im laufenden Jahr noch aktiv, obwohl er Ende 2025 eine dramatische Notoperation überstand. Halmer stammte aus Rosenheim und lernte an der Otto-Falkenberg-Schule in München das Schauspielhandwerk. Sein Bühnendebüt gab er 1969 am Residenztheater. Danach spielte er an den Münchner Kammerspielen, bevor ab 1974 seine Fernsehkarriere Fahrt aufnahm. Den Durchbruch brachte ihm die Rolle des Lebenskünstlers Charlie in Helmut Dietls Münchner Geschichten. Später wurde er als Anwalt Abel in der ZDF-Reihe Anwalt Abel einem Millionenpublikum bekannt. Es folgten zahlreiche Rollen in Fernsehfilmen und Reihen. Darunter Ein Drilling kommt selten allein und Vier Drillinge sind einer zu viel. Insgesamt wirkte Halmer in über 180 Produktionen mit. 2021 erhielt er den Bayerischen Verdienstorden. Privat feierte der Schauspieler Anfang des Jahres noch goldene Hochzeit mit seiner Frau. Seit 2025 setzte sich der Kulturpreisträger für Testamentsspenden zugunsten der SOS Kinderdörfer weltweit ein.
0: Auch die Schauspielerin Angelika Domröse ist tot. Das hat die

0: Stiftung am Nachmittag bestätigt. Die Berlinerin starb wenige Wochen nach ihrem 85. Geburtstag. Schlagartig bekannt wurde sie 1973 durch den Film Die Legende von Paul und Paula, einer Schilderung des DDR-Alltags. Domröse wurde in den 1970er Jahren dreimal als DDR-Fernsehkünstlerin des Jahres ausgezeichnet. Bis zu ihrer Ausreise in den Westen 1980 spielte sie in mehr als 50 Filmen mit. Danach spielte sie auf verschiedenen Theaterbühnen und im Fernsehen unter anderem die Rolle der Kommissarin Vera Bilewski in Polizeiruf 110. Die Olympische Flamme reist am 6. Juni durch den Regionalverband Saarbrücken. Das teilte der Regionalverband mit. Demnach tragen Sportler von Schulen und Vereinen die Flamme durch ihren jeweiligen Ort. Im Anschluss wird das Feuer im Rahmen einer Sternfahrt zum Olympiastützpunkt in Saarbrücken gebracht. Laut Regionalverband beteiligen sich Völklingen, Püttlingen, Riegelsberg, Heusweiler und Kleinpietersdorf an der Aktion sowie Forbach auf französischer Seite. Das ist der Start der Wettkämpfe der Special Olympics Nationale Spiele Mitte Juni im Saarland. Und das war die SR3 Rundschau mit dieser Hut. Um 18.10 Uhr übernimmt Julia Becker-Maleska wieder mit dem SR3 Feierabend.
1: Dankeschön, Lisa.
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1: Die Sonne scheint aktuell, es kommen aber noch ein paar Regenschauer und es bleibt erstmal kühl. Morgen und am Sonntag wird es allerdings ein bisschen wärmer mit mehr Sonne und trocken soll es auch sein am Wochenende bis 17 Grad. Nächste Woche wieder wärmer Richtung 20 Grad und mehr.
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1: Hier stehen die neuesten Blitzer in Roden in der Bahnhofstraße, in Körprich in der Bahnhofstraße und am Ortseingang von Sinz, wenn Sie aus Oberleuthen kommen. 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
1: Mit Julia Becker. Ich wünsche Ihnen einen schönen Freitag-Feierabend mit Musik von Johnny Tillotson, außerdem Till Seifert. Langhals und Dickhop sind mit dabei und The New Love Generation.
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1: Oh, Werge, was ich immer klasse finde, Exploratorfest.
2: Oh, ich bin ein großer Fan, ich auch.
1: Wahnsinn.
2: Ich gehe jeden Sonntag immer dorthin. Also
1: wir gehen essen.
2: Regelmäßig. Ich habe schon Musik gemacht dort.
1: Da kannst du an jedem Stand, gibt es dort Köstlichkeiten, die sind unglaublich.
2: Das gibt es nirgends sonst als um Exwiller-Dorfisch.
1: Exwiller-Waffele.
2: Flatschnägele.
1: Oh ja.
2: Oh, oh dann ja. Kuchen, jede Kuchen, Menge. Oder jede hey, Menge. Da die Wildfrikadelle.
1: Wildfrikadelle.
2: Kornbiere ja. In alle und Variationen.
1: Jetzt weiß ich nicht, warst du dieses Jahr mal am Jägerstand?
2: Jein, nicht bewusst, kann ich nicht sagen.
1: Weil wir haben dort zum Mittag gegessen und da gab es nachher auch Kaffee und Kuchen.
2: Ja.
1: Und da war ein Tisch Kuchen vom Butzi.
2: Der Butzi?
1: Der Butzi.
2: Der Butzi backt Kuchen.
1: Der Butzi backt Kuchen.
2: Hör auf.
1: Gut, Butzi hat am Jägerstand Kuchen gebacken.
2: Der ist auch ein Handwerker, der ist okay.
1: Ja, ich sag, der Butzi sagt immer, wer Bohrmaschine ankriegt, der kriegt auch einen Kuchen gebacken.
2: Ei, doch, da hat er recht.
1: Und jetzt muss ich eins sagen, der hat dort eine Torte mit so einem Geweih.
2: Eine Torte mit einem Geweih?
1: Weltklasse.
2: Wie hieß denn dieser Kuchen?
1: Schwarzwälder Hirsch.

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1: SR3 mit Nelly Petit, French Romance oder wie auch immer, ne? Entweder Französisch oder Englisch ausgesprochen, wie sie wollen. Ist auf jeden Fall ein ganz frischer Song, der ist Ende Februar erschienen und den hören Sie jetzt bei uns im Programm auf SR3, 6:30.
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1: Mit Daniel Magar.
3: Henning Höhner macht Rückzieher. Der FDP-Vorsitzende in Nordrhein-Westfalen verzichtet auf die Kandidatur zum Bundesvorsitzenden. Damit dürfte der Weg für Kubicki als neuem Parteichef der FDP frei sein. Höhner soll dessen Stellvertreter werden. Ebola-Ausbruch in der Demokratischen Republik Kongo. Im Osten des Landes starben 65 Menschen an der Viruserkrankung. Weitere 246 Verdachtsfälle wurden verzeichnet. In der Region kommt es immer wieder zu schweren Ebola-Ausbrüchen. Hohe Zusatzkosten für Polizeieinsätze bei Fußballspielen. Polizeikräfte aus anderen Bundesländern und von der Bundespolizei, die im Saarland im Einsatz waren, haben das Land seit 2023 mehr als 1,2 Millionen Euro gekostet. Rund 99% der Zusatzkosten entfielen auf Risikospiele des FCS. Und Manuel Neuer verlängert bei Bayern München. Der Fußball-Rekordkeeper wird ein weiteres Jahr im Tor stehen. Der 40-Jährige bleibt laut Verein auch weiterhin Kapitän des Teams.
1: Dankeschön. Mehr Nachrichten gibt's wieder um 19 Uhr.
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1: Jetzt regnet es noch mal ein bisschen. Es ist auch recht kühl mit maximal 14 Grad. Und morgen und am Sonntag soll es dann trocken bleiben und werden. Mit Sonne bei maximal 17 Grad. Nächste Woche wieder Temperaturen Richtung 20 Grad und drüber.
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1: Wir haben aktuelle Blitzer für Sie und zwar in Roden in der Bahnhofstraße, in Körprich ebenfalls in der Bahnhofstraße und am Eingang von Sinz, wenn Sie aus Oberleuken kommen. Ich wünsche Ihnen eine gute und sichere Fahrt. Kommen Sie gut ans Ziel.
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1: Und ich bin ja echt froh darüber, dass Sie so aufmerksam zuhören. Elversberg spielt natürlich um den Aufstieg in die erste Fußball-Bundesliga erst am Sonntag, ne? Also das wäre ja auch ein bisschen viel für einen Tag. Morgen Abstiegskampf in der ersten Liga und dann Elversberg auch noch gleichzeitig. Nee, das geht nicht, Frau Becker. Da haben Sie mich drauf hingewiesen. Ich nehme alles zurück. Das war mir natürlich sehr bewusst, ne, dass das am Sonntag erst ist. Aber wahrscheinlich kann ich es einfach kaum erwarten.
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SR3 Saarlandwelle mit Leonie, by your side, in my mind. Gleich in wenigen Minuten gibt's hier was Besonderes für Sie zu gewinnen. Bleiben Sie unbedingt dabei.

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SR3 Saarlandwelle. Sie haben es eben gehört, die einen verbringen den Feiertag bzw. das lange Wochenende auf dem Campingplatz, egal bei welchem Wetter, da kennen Camper ja gar nichts. Oder sie sind vielleicht sogar irgendwo hingefahren mit dem Zug oder mit dem Flieger geflogen mit ihrem neuen DAB Plus Radio im Gepäck. Gleich löse ich auf, wer es mitnehmen darf in den nächsten Urlaub oder aber auch im neuen Badezimmer benutzen. Das habe ich auch gerade gelesen hier in Ihren Nachrichten. Wasserdicht ist das kleine Ding nämlich, glaube ich, auch. Also man muss es jetzt nicht vielleicht gerade mit zum Tauchen nehmen, aber so in der Dusche kann man, glaube ich, auch ganz gut Radio hören damit. Hier ist Vera Danny mit Rollercoaster.

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1: An diesem Wochenende könnte die SV Elversberg tatsächlich in die Bundesliga aufsteigen. Wir checken heute schon mal die Stimmung vor Ort und gucken natürlich auch sportlich auf das Spiel. Erstklässler, die zum kommenden Schuljahr eingeschult werden, haben einen Rechtsanspruch auf Ganztagsbetreuung. 3 Monate vor dem Start wird aber klar, dass im Saarland nicht jede Schule einen Platz garantieren kann. Und trotz des schlechten Wetters startet langsam aber sicher die Freibadsaison und wir sind bei den letzten Vorbereitungen dabei.
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2: Die Muchachos aus Argentinien.
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7: 19 Uhr. Im Rennen um den Parteivorsitz bei der FDP gibt es jetzt nur noch einen Kandidaten. Der nordrhein-westfälische Landesvorsitzende Höhne hat heute seine Kandidatur zurückgezogen. Er wolle nun nicht mehr gegen Wolfgang Kubicki antreten, sondern zusammen mit ihm. Demnach soll Kubicki Bundesparteichef werden, Höhne sein erster Stellvertreter. Die Wahl des neuen Parteivorsitzenden findet beim Bundesparteitag der FDP Ende des Monats in Berlin statt. Sie wurde nötig, nachdem der bisherige Parteichef Dürr seinen Rücktritt erklärt hatte. Die AfD im Saarland will Eltern ein monatliches Betreuungsgeld zahlen, wenn sie ihre Kinder unter 3 Jahren zu Hause betreuen. Einen entsprechenden Gesetzentwurf will die Fraktion am kommenden Mittwoch ins Parlament einbringen. SR-Reporterin Stefanie Balle.
8: Die Höhe dieses Betreuungsgeldes soll gleich hoch wie das Kindergeld sein und vom Land finanziert und ausgezahlt werden. Anspruchsberechtigt soll jede Familie sein, in der die Betreuung des Kleinkinds nicht in einer Kita oder durch sonstige Betreuungspersonen, sondern ausschließlich von Angehörigen bis dritten Grades, also beispielsweise den Großeltern, übernommen wird. Ausgeschlossen von der Leistung sollen alle sein, die einen noch ungeklärten oder befristeten Aufenthaltsstatus haben. Die AfD begründet ihren Gesetzentwurf damit, dass die derzeitige, Zitat, Fremdbetreuung wegen Personalmangels der Einrichtungen nicht gut funktioniere. Außerdem könnten Eltern so eine echte Wahl treffen, ob sie ihr Kleinkind zu Hause selbst erziehen oder außerhalb betreuen lassen möchten.
7: Die deutsche Eishockey-Nationalmannschaft ist mit einer Niederlage in die WM in der Schweiz gestartet. Die Auswahl von Bundestrainer Kreis unterlag im ersten Vorrundenspiel der Gruppe A Finnland mit 1:3. Im zweiten Vorrundenspiel treffen die Deutschen am Sonntag auf Lettland. Weitere Gegner in der Gruppe A sind unter anderem die Schweiz und der Titelverteidiger USA. Rekordkeeper Manuel Neuer wird ein weiteres Jahr für den Fußball-Bundesligisten Bayern München im Tor stehen. Der Verein teilte heute mit, dass er bis Juni 2027 für die Münchner spielen wird. Aus München, Edgar Endres.
9: Morgen können dann die Fans beim Saisonfinale ihren 40-jährigen Torhüter beim Heimspiel gegen Köln so richtig hochleben lassen. Hier wird der Kapitän dann seine 13. Meisterschaft feiern. 2011 kam Neuer vom FC Schalke 04 und hat mittlerweile 544 Bundesligaspiele auf dem Tacho. Für ein Jahr verlängert der Routinier bis zum Saisonende 2027 und soll dann in der kommenden Saison als Mentor für Nachfolger Jonas Urbich mit geringerem Spielanteil fungieren.
7: Auch Bundesligist Mainz 05 verlängert mit seinem Kapitän. Der 33-jährige Schweizer Silvan Widmer wird laut Clubangaben auch in Zukunft für den Verein auflaufen. Die Olympische Flamme reist durch den Regionalverband Saarbrücken und den Saarpfalz-Kreis. Wie der Regionalverband mitteilte, tragen am 6. Juni Sportler von Schulen und Vereinen die Flamme durch ihre jeweiligen Orte. Im Anschluss wird das Feuer im Rahmen einer Sternfahrt zum Olympiastützpunkt in Saarbrücken gebracht. An der Aktion beteiligen sich Völklingen, Püttlingen, Riegelsberg, Horsweiler und Kleinblittersdorf, ebenso Vorbach auf französischer Seite. Im Saar-Pfalz-Kreis wird das Olympische Feuer am 13. Juni durch Gersheim, Homburg und Blieskastel getragen. Anlass ist der Start der Wettkämpfe der Special Olympics Nationale Spiele Mitte Juni im Saarland. Und das waren die Nachrichten mit Jonathan Janoschka. 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
10: Die Sonne scheint, aber Regenschauer sind ebenfalls noch unterwegs und es ist recht frisch, bis 14 Grad. Morgen maximal 17 Grad. Morgen und am Sonntag soll es allerdings trocken sein und nächste Woche geht es wieder Richtung 20 Grad. Es wird wieder sommerlicher.
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10: Die A620 Saarlouis Richtung Saarbrücken zwischen Völklingen und Völklingen Ostbehinderungen durch ein

0: 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Ich habe jetzt Musik für Sie von Fleetwood Mac und Billy Joel. Ich bin Julia Becker.
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SR3 mit dem Guitarman Elvis Presley und mit einer aktuellen Meldung für die Autofahrer. Vorsicht bitte auf der A620 Saarlouis Richtung Saarbrücken. Zwischen Saarbrücken-Bismarckbrücke und St. Anual besteht Gefahr durch eine Entenfamilie auf der Fahrbahn. Auf der Autobahn, wirklich. Also bitte ganz vorsichtig sein und alles Gute für die Entenfamilie.

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0: Das sind die Blues Brothers mit Everybody Needs Somebody to Love.
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0: Die Sonne kommt wieder häufiger raus am kommenden Wochenende mit Temperaturen bis 17 Grad. Nächste Woche geht es auch wieder Richtung 20 Grad und mehr.
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0: Bitte Vorsicht auf der A620 Saarlouis Richtung Saarbrücken zwischen Bismarckbrücke und St. Anual. Gefahr durch eine Entenfamilie auf der Fahrbahn. Und geblitzt wird in Roden in der Bahnhofstraße, außerdem in Körprich in der Bahnhofstraße und am Ortseingang Sinz, wenn Sie aus Oberleuken kommen. Gute und sichere Fahrt.
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0: SR3. Mit Julia Becker am Mikrofon. Ich wünsche Ihnen einen wunderschönen Freitagabend.
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0: SR3 Saarlandwelle mit Jonathan Zelter. Volles Risiko, also zum Beispiel die Sachen für den Campingurlaub zusammenpacken an diesem langen Wochenende. Das war schon ein bisschen riskant, aber jetzt in den nächsten beiden Tagen werden alle hartgesottenen Camper mit Sonnenwetter belohnt. Außerdem sind die Eisheiligen ja gerade erst vorbei und die haben einfach ihren Job gemacht. Ne? Es war noch mal knackig kalt und jetzt geht's aber vor allem was die Temperaturen angeht, wieder bergauf. Martin Daumer.
1: Die machen jetzt auch Platz für ein neues Hoch. Das hat man schon so gesehen am Mittwoch über dem Atlantik. Und dieses Hoch, das ist ein Ableger des Azorenhochs, zieht jetzt immer näher zu uns. Und wir können jetzt immer mehr, hoffe ich jedenfalls am Wochenende, den Regenschirm und das ganze Gedöns mal zu Hause lassen. Denn das Wetter wird sich jetzt ein bisschen stabilisieren. Für mich das Wichtigste, die Temperaturen. Ich fand das so kalt die letzten Tage. Das heißt, wenn dieses Hoch wieder weg ist, wird das Wetter instabiler, also wieder wechselhafter. Aber es geht doch mit den Temperaturen bei uns im Saarland deutlich nach oben. Am Montag 18 Grad, Dienstag 19 und Mittwoch 22 Grad. Und wie es jetzt langfristig aussieht aus heutiger Sicht, Pfingsten wird super, super schön und sonnig.

SR3, Gordon Lightfoot, Sundown. Und während hier so langsam, ja, ein bisschen Zeit ist noch, die Sonne untergeht, gebe ich Ihnen noch schnell was mit. Bitte Vorsicht, in Neuweiler, im Sulzbacher Weg in beiden Richtungen besteht Gefahr durch umgestürzte Bäume. Im Regionalverband Saarbrücken in Neuweiler Gefahr durch umgestürzte Bäume im Sulzbacher Weg. Das war's mit dem Feierabend. Ich wünsche Ihnen noch einen wunderschönen Abend und ein tolles Wochenende. Ich bin Julia Becker. Tschüss.

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3: 20 Uhr. Der Streit um die Führung der FDP-Bundespartei ist offenbar bereits zwei Wochen vor dem Bundesparteitag entschieden. Der Vorsitzende der Partei in Nordrhein-Westfalen, Höhne, hat seine Kandidatur heute zurückgezogen. Für SR Info Dietrich Karl Meurer.
4: Höhne will nun als erster stellvertretender Bundesvorsitzender antreten. Damit bleibt Wolfgang Kubicki der einzige Kandidat für den Parteivorsitz. Der langjährige FDP-Vize will sich Ende Mai auf dem Bundesparteitag wählen lassen. Höhne und Kubicki sagten der FAZ, sie hätten den Schritt gemeinsam vorbereitet. Beide wollten die Partei wieder stärken und die Kräfte in der FDP bündeln. Kubicki kündigte an, eng mit Höhne zusammenzuarbeiten. Die Liberalen stecken seit Monaten in einer schweren Krise. Bei der Bundestagswahl scheiterte die FDP an der 5%-Hürde und zog nicht mehr in den Bundestag ein. Auch bei mehreren Landtagswahlen verlor die Partei zuletzt deutlich. Danach trat die gesamte Parteiführung zurück.
3: Bundesweit haben sich heute rund 5000 Beschäftigte an Warnstreiks im Einzelhandel beteiligt. Zu dem Ausstand am Brückentag aufgerufen hatte die Gewerkschaft Verdi. Die Streiks fanden in Berlin, Brandenburg, Baden-Württemberg, Bayern, Hessen und Hamburg statt. Laut Verdi wurden über 200 Betriebe bestreikt, darunter Filialen von Kaufland, H&M, Primark und IKEA. Im aktuellen Tarifkonflikt fordert Verdi für die Beschäftigten 7% mehr Lohn, mindestens aber 225 Euro mehr im Monat. Polizeikräfte aus anderen Bundesländern und von der Bundespolizei, die bei Fußballspielen im Saarland im Einsatz waren, haben das Land seit 2023 mehr als 1,2 Millionen Euro gekostet. Das geht aus der Antwort der Landesregierung auf eine Anfrage der CDU-Landtagsfraktion hervor. Demnach entfielen rund 99% der Zusatzkosten auf Risikospiele des 1. FC Saarbrücken. Besonders teuer war das DFB-Pokalspiel gegen Kaiserslautern im April 2024 mit fast 300.000 Euro Zusatzkosten. Eine Beteiligung der Vereine an den Polizeikosten gibt es bislang nicht. Die Schauspielerin Angelika Domröse ist tot. Wie die DEFA-Stiftung der ARD mitteilte, verstarb die gebürtige Berlinerin im Alter von 85 Jahren. Für SR Info Axel Hofmann.
5: Im DDR-Kultfilm Die Legende von Paul und Paula spielte sie 1973 die Rolle ihres Lebens. Später verkörperte Domröse unter anderem die Kommissarin Vera Bilewski im Polizeiruf 110. In den 90er Jahren entdeckte sie auch die Regie für sich und inszenierte Theaterstücke. Zuletzt war sie 2012 in der Kinokomödie Bis zum Horizont dann links zu sehen. Seitdem wurde es still um sie.
3: Das waren die Nachrichten mit Jonathan Janoschka. 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Das Wetter. In der Nacht klingen die letzten Schauer ab. Danach bleibt es trocken bei Tiefstwerten zwischen 5 und 2 Grad.
6: Hier ist der Verkehrsservice für den ARD-Abend. Die A2 Richtung Berlin ist zwischen Lostau und Burgzentrum nach einem Unfall gesperrt. Die A38 Göttingen-Leipzig ist zwischen Merseburg-Nord und Merseburg-Süd in beiden Richtungen nach einem LKW-Unfall gesperrt. Im Moment staut sich's. Und in Chemnitz in der Nefestraße zwischen der A72 Abfahrt Chemnitz-Süd und Lützowstraße. Stau hier dauert's 15 Minuten länger als erwartet. Und damit weiter gute Fahrt durch den Abend.
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6: Schön, dass Sie dabei sind. Ich bin Tobi Breuer und wünsche einen schönen Freitag. Oh,

im ARD Abend, einen Tag nach Himmelfahrt, und dazu kam heute Mittag noch mal eine Mail von Simone mit einer plausiblen Erklärung, wie ich finde, warum es gestern offenbar kaum Verkehrsmeldungen gab. Ich zitiere: Es gibt keine Verkehrsmeldungen, weil die Frauen ihre betrunkenen Männer heimfahren. Frauen sind nun mal die besseren Fahrerinnen. So, ist durchaus möglich, Simone. Und wenn Sie uns auch schreiben wollen, machen Sie es einfach an ard-abend@mdr.de.

im Moment ist ja eine Boyzone-Doku in Auftrag gegeben worden und dafür gibt es im Sommer mehrere Reunion-Konzerte von Boyzone und Ronan Keating garniert das Ganze noch mit einem Sommer-Open-Air. Zum Beispiel am 26. Juli ist er mit der Neuen Philharmonie Frankfurt in Dillingen an der Saar. Ronan Keating im ARD.

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7: Hier ist der Verkehrsservice für den ARD-Abend um 20.30 Uhr. Die A2 Richtung Berlin ist zwischen Lostau und Burgzentrum nach einem Unfall gesperrt. Die A38 Göttingen-Leipzig ist zwischen Merseburg-Nord und Merseburg-Süd in beiden Richtungen nach einem LKW-Unfall gesperrt. Und die B6 Dresden-Meißen ist zwischen Scharfenberg und Meißen nach einem Unfall gesperrt. Und damit weiter gute Fahrt durch den Abend.

ist der ARD-Abend mit den Brüdern Arnold und Ewald Kieleski aus Südafrika. Die beiden selber machen keine Musik mehr, aber sie produzieren dafür andere Künstler, nämlich die Crème de la Crème der südafrikanischen Pop- und Country-Musik. Also Rihanna Nell oder Bobby und Carleen van Jaarsveld. Kenne ich auch nicht, ist aber die Crème de la Crème in Südafrika. Und die werden von den beiden, die früher selber noch gesungen haben, produziert. Kommen Sie gut durch den Freitagabend.

0: Ganz egal, ob 1984 oder heute. Der Song ist einfach und bleibt das größte Rätsel der Popgeschichte. 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
1: 21 Uhr. Die Waffenruhe zwischen Israel und der Hisbollah-Miliz im Libanon soll um 45 Tage verlängert werden. Wie das US-Außenministerium mitteilte, hätten sich beide Seiten nach zweitägigen Verhandlungen darauf geeinigt. Die Waffenruhe wäre eigentlich am Sonntag ausgelaufen. Unterdessen hat Israel heute erneut, trotz einer dort ebenfalls geltenden Waffenruhe, Angriffe im Gazastreifen gestartet. Nach israelischen Angaben zielten die Luftangriffe auf einen Kommandeur der Hamas, der maßgeblich für die Angriffe auf Israel am 7. Oktober 2023 verantwortlich sein soll. Im Rennen um den Parteivorsitz bei der FDP gibt es jetzt nur noch einen Kandidaten. Der nordrhein-westfälische Landesvorsitzende Höhne hat heute seine Kandidatur zurückgezogen. Er wolle nun nicht mehr gegen Wolfgang Kubicki antreten, sondern zusammen mit ihm. Demnach soll Kubicki Bundesparteichef werden, Höhne sein Stellvertreter. Die Wahl des neuen Parteivorsitzenden findet beim Bundesparteitag der FDP Ende des Monats in Berlin statt. Sie wurde nötig, nachdem der bisherige Parteichef Dürr seinen Rücktritt erklärt hatte. Polizeikräfte aus anderen Bundesländern und von der Bundespolizei, die bei Fußballspielen im Saarland im Einsatz waren, haben das Land seit 2023 mehr als 1,2 Millionen Euro gekostet. Das geht aus der Antwort der Landesregierung auf eine Anfrage der CDU-Landtagsfraktion hervor. SR-Reporter Aaron Klein.
2: Rund 99% der Zusatzkosten für Polizeieinsätze bei Fußballspielen im Saarland entfallen auf Risikospiele des FCS. Besonders teuer war das DFB-Pokalspiel gegen Kaiserslautern im April 2024 mit fast 300.000 Euro Zusatzkosten. Nach Angaben der Landesregierung wurden rund um Fußballspiele im Saarland seit 2023 außerdem knapp 500 Straftaten registriert. Bei den Einsätzen wurden außerdem 26 Polizeibeamte verletzt. Eine Beteiligung der Vereine an den Polizeikosten gibt es bislang nicht. Die Landesregierung verweist auf das Ziel möglichst einheitlicher Regelungen zwischen allen Bundesländern.
1: Die AfD im Saarland will Eltern ein Betreuungsgeld zahlen, die ihre Kinder unter 3 Jahren zu Hause betreuen. Einen entsprechenden Gesetzentwurf will die Fraktion am kommenden Mittwoch ins Parlament einbringen. Demnach soll das Betreuungsgeld bei 259 Euro pro Monat und Kind liegen und damit genauso hoch sein wie das Kindergeld. Einen Anspruch soll jede Familie haben, in der die Kleinkinder nicht in einer Kita, sondern beispielsweise von den Großeltern betreut werden. Das waren die Nachrichten mit Jonathan Janoschka. 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Das Wetter. In der Nacht klingen die letzten Schauer ab, danach bleibt es trocken bei Tiefstwerten zwischen 5 und 2 Grad. Morgen Sonne und Wolken, vereinzelt Regen bei 11 bis 15 Grad. Die weiteren Aussichten wechselhaft, dabei aber milder.
3: 3. Hier ist der Verkehrsservice für den ARD Abend. Die A38 Göttingen-Leipzig ist zwischen Bad Lauchstädt und Merseburg Süd wegen Bergungsarbeiten bis ungefähr Mitternacht gesperrt. Dann haben wir die A73 Richtung Bamberg zwischen Eisfeld Nord und Eisfeld Süd. Vollsperrung nach einem Unfall. Und die B6 Dresden-Meißen ist zwischen Scharfenberg und Meißen nach einem Unfall gesperrt. Und damit weiter gute Fahrt durch den Abend.
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3: Ich bin Tobi Breuer und grüße Sie aus dem Landesfunkhaus in Erfurt. Die Woche sind wir dran.

ein geniales Werk. Und man hört in jeder Sekunde, dass da der legendäre Nile Rodgers seine Finger im Spiel hatte. Ein zeitloser Groove, der irgendwie heutzutage meine Beine auch immer noch zum Bewegen bringt. Und Jürgen aus Bayreuth geht's genauso. Der hat geschrieben an ard-abend@mdr.de. Ehrlicherweise muss ich sagen, ich bin echt erst durch Alcazar drauf gestoßen auf die geniale Melodie

0: Erasure im ARD Abend. Und einer wird in 2 Tagen 80. Glauben muss ich nicht lange um heißen Brei zurückreden. Der Herr hier.
1: Entschuldigung.

0: Ach, könnte ich endlos so weitermachen. Konzerte gibt Udo aktuell keine. Vor kurzem ist aber in Hamburg eine Ausstellung zu seinen Ehren eröffnet worden, das Udo-Versum. Ganz groß, und gezeigt werden dort viele großformatige Exponate. Udo ist ja nicht nur Musiker, sondern auch ein sehr erfolgreicher Maler. Und natürlich gibt's dort im Udo-Versum auch Einblicke hinter die Kulissen seines musikalischen Schaffens. Udo beschreibt sein Leben so hier.
1: Ich bin ja die Gnade der frühen Geburt, ja. Ich bin 46, war ich ja schon am Start in Gronau an der Donau. Ihr kennt ja die ganze Story, da mit dem Doppelkornfeld und so da runtergeknallt aufs Doppelkornfeld und so, ne? Ja, vom Meteoriten abgerutscht und so. Und da war der Gronau und krabbelt da über so ein paar Trümmer, die es ja noch gab vom Krieg und so. Ich bin von der Zeit bis heute, also total, ich bin ein Zeitzeuge der Bunten Republik und was alles so gelaufen ist und so. Und habe das immer bebildert, also mit Texten, Text und Musik, aber eben auch mit der Malerei, was alles los war, so in dieser Republik und so.
0: Und im Udo-Versum gibt es auch einen Audio-Guide, also es wird alles genau erklärt. Neben Gemälden und Fotos sind auch Kostüme, Bühnenmodelle, Konzertplakate, Plattencover und vieles mehr zu sehen. Das Udo-Versum befindet sich übrigens, wenn Sie mal googeln wollen, im Stilwerk in Hamburg am Hafen. Geöffnet ist täglich, außer montags, bis zum 4. Oktober. Tickets für Erwachsene gibt es ab 18 Euro und für Kinder ab 12 Euro. Ich denke, das kann man bezahlen und kann sich da mal ein paar schöne Tage in Hamburg machen. Hier ist der Udo im ARD-Abend.

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10: 21:31 Uhr ist der Verkehrsservice für den ARD-Abend. Die A2 Richtung Berlin ist in Höhe Kreuz Hannover Ost bis circa Mitternacht gesperrt. Dann haben wir die A38 Göttingen-Leipzig zwischen Bad Lauchstädt und Merseburg Süd. Bergungsarbeiten auch bis etwa Mitternacht, also bis dahin Vollsperrung. Und auch vollgesperrt ist die B6 Dresden-Meißen zwischen Scharfenberg und Meißen. Dort hat es einen Unfall gegeben und damit weiter gute Fahrt durch den Abend.

Gänsehaut pur im ARD-Abend. Bruce Springsteen und seine Streets of Philadelphia. Irgendwie leise und verletzlich, aber auf alle Fälle bis heute einer der intensivsten Momente im Schaffen des Boss. Claudi hat eine Mail an ard-abend@mdr.de geschickt. Wir haben ja vorhin über das Udo-Versum gesprochen. Udo wird übermorgen 80. Ja, sie schreibt, da war ich mal echt genial, hab auch gemalt. Likorelle, Bilder unter Glas, macht echt Spaß. Schon länger her maskiert zur Corona-Zeit. Guckst an bei. Liebe, ja, schönes Bild hat sie geschickt.

Tja, damals hat es mit eigenen Songs nicht mehr so recht klappen wollen und da hat er es einfach mit ein paar Coverversionen von erfolgreichen Oldies probiert. 91, Mega-Hit Jason Donovan, Sealed with a Kiss. Die Jungs hier, die müssen überhaupt nicht nachsingen, weil alles, was die anfassen, ist jetzt vor kurzem auch wieder eine neue Single rausgekommen und das Album gibt's auch bald. Hier sind die Stones im ARD-Abend und Satisfaction.

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1: 22 Uhr. Israel und die Hisbollah-Miliz im Libanon haben sich auf eine Verlängerung ihrer Waffenruhe um 45 Tage geeinigt. Das hat das US-Außenministerium nach zweitägigen Verhandlungen der beiden Länder in Washington mitgeteilt. Die Waffenruhe wäre eigentlich am Sonntag ausgelaufen. Die Verhandlungen über eine dauerhafte Friedenslösung sollen Anfang Juni fortgesetzt werden. Trotz der aktuell geltenden Waffenruhe wurde der Beschuss zwischen Israel und der vom Iran unterstützten Hisbollah von beiden Seiten fortgesetzt. Im Libanon gibt es dabei weiterhin täglich Tote. Für den Hunter-Virus-Ausbruch auf dem Kreuzfahrtschiff Hondius im Atlantik ist offenbar keine gefährliche Virusvariante verantwortlich. Das teilte die Weltgesundheitsorganisation mit. Genanalysen hätten bislang keine Hinweise auf eine leichtere Übertragung oder schwerere Krankheitsverläufe als bei früheren Ausbrüchen ergeben. Mittlerweile sind 10 Hunter-Virus-Fälle im Zusammenhang mit dem Schiff bestätigt worden. 3 Infizierte sind gestorben, unter ihnen eine Frau aus Deutschland. Der Streit um die Führung der FDP-Bundespartei ist offenbar bereits 2 Wochen vor dem Bundesparteitag entschieden. Der Vorsitzende der Partei in Nordrhein-Westfalen, Höhne, hat seine Kandidatur zurückgezogen. Für SR-Info Dietrich Karl Meurer.
2: Höhne will nun als erster stellvertretender Bundesvorsitzender antreten. Damit bleibt Wolfgang Kubicki der einzige Kandidat für den Parteivorsitz. Der langjährige FDP-Vize will sich Ende Mai auf dem Bundesparteitag wählen lassen. Höhne und Kubicki sagten der FAZ, sie hätten den Schritt gemeinsam vorbereitet. Beide wollten die Partei wieder stärken und die Kräfte in der FDP bündeln. Kubicki kündigte an, eng mit Höhne zusammenzuarbeiten. Die Liberalen stecken seit Monaten in einer schweren Krise. Bei der Bundestagswahl scheiterte die FDP an der 5%-Hürde und zog nicht mehr in den Bundestag ein. Auch bei mehreren Landtagswahlen verlor die Partei zuletzt deutlich. Danach trat die gesamte Parteiführung zurück.
1: Polizeikräfte aus anderen Bundesländern und von der Bundespolizei, die bei Fußballspielen im Saarland im Einsatz waren, haben das Land seit 2023 mehr als 1,2 Millionen Euro gekostet. Das geht aus einer Antwort der Landesregierung auf eine Anfrage der CDU-Landtagsfraktion hervor. Demnach entfielen rund 99% der Zusatzkosten auf Risikospiele des 1. FC Saarbrücken. Besonders teuer war das DFB-Pokalspiel gegen Kaiserslautern im April 2024 mit fast 300.000 Euro Zusatzkosten. Eine Beteiligung der Vereine an den Polizeikosten gibt es bislang nicht. Und das waren die Nachrichten mit Daniel Magar. 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Das Wetter. In der Nacht klingen die letzten Schauer ab. Danach bleibt es trocken bei Tiefstwerten bis zu 2 Grad. Morgen Sonne und Wolken, vereinzelt Regen, 11 bis 15 Grad.
3: Hier ist der Verkehrsservice für den ARD Abend. Die A2 Richtung Berlin ist in Höhe Kreuz Hannover Ost bis 0 Uhr in etwa gesperrt. Die A38 Göttingen-Leipzig ist zwischen Bad Lauchstädt und Merseburg Süd wegen Bergungsarbeiten bis ca. 0 Uhr gesperrt. Und die B6 Dresden-Meißen ist zwischen Scharfenberg und Meißen nach einem Unfall gesperrt. Wie lange? Ich weiß es nicht. Ich bin Tobi Breuer und wünsche Ihnen weiter eine gute Fahrt durch den Abend.

Der Mann ist auch voll im Stress. Der ARD-Abend mit Lenny Kravitz. Ja, vor einiger Zeit hast du ein neues Album aufgenommen, dann gleich noch ein zweites, was im Moment noch einen Feinschliff kriegt. Dann ist er auf großer Tour, auf Blue Electric Light Tour, aktuell in den Vereinigten Staaten. Wo ist er denn da? Atlantic City, Kalifornien und so weiter. Und am 27. Juli kommt er dann nach Berlin und am 29.

Ray Garvey im ARD-Abend, habe eben Post gekriegt hier von der Hohen Warte von Mike. Die haben Vatertag gefeiert und es war ja eigentlich gestern, aber ich gehe mal davon aus, haben noch mal eine Nacht dort geschlafen. Wenn's denn so ist und alle gesund und munter sind, schöne Grüße an die Hohe Warte. Hier ist der ARD-Abend um 22.17 Uhr.

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7: Hier ist der Verkehrsservice für den ARD-Abend um 10:30. Die A38 Göttingen-Leipzig ist zwischen Bad Lauchstädt und Merseburg Süd bis Mitternacht in etwa wegen Bergungsarbeiten gesperrt. Die A40 Essen Richtung Duisburg ist zwischen Kreuz Kaiserberg und Kreuz Duisburg wegen Brückenarbeiten bis Dienstag früh gesperrt. Die B6 Dresden-Meißen ist zwischen Scharfenberg und Meißen nach einem Unfall gesperrt und auch nach einem Unfall gesperrt. Gesperrt ist die B176 Harter-Weißenfels zwischen Neukieritzsch und Groß-Stolpen. Ich bin Tobi Breuer und wünsche Ihnen aus dem Landesfunkhaus in Erfurt einen angenehmen Abend.
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22.34 Uhr. Vorsicht, Autofahrer auf der A20 Rostock-Stettin. Zwischen Stralsund und Greifswald ist ein Falschfahrer unterwegs. Fahren Sie bitte rechts, überholen Sie nicht. A20 Rostock-Stettin zwischen Stralsund und Greifswald ist ein Falschfahrer unterwegs.

Vorsicht nochmal, Autofahrer auf der A20 Rostock-Stettin zwischen Stralsund und Greifswald ist ein Falschfahrer unterwegs. Bitte fahren Sie rechts und überholen Sie nicht auf der A20 Rostock-Stettin zwischen Stralsund und Greifswald. Fahren Sie ganz rechts durch den ARD-Abend, zumindest aktuell.

0: So ist doch immer wieder schön, wenn man seinen Dienst mit einer guten Meldung beenden kann. Hier bin ich noch mal ganz kurz, aber um was Schönes durchzusagen. Der Falschfahrer auf der A20 Rostock-Kreuz-Uckermark ist weg. Kein Falschfahrer mehr zwischen Stralsund und Greifswald. So, und jetzt kann ich beruhigt gehen.
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1: 23 Uhr. Die USA streichen die geplante Verlegung von 4000 Soldaten in das NATO-Land Polen. Das bestätigte heute der Generalstabschef der US-Armee, Lanive. Eine Begründung dafür lieferte er nicht. Sowohl von den Demokraten als auch den Republikanern kam Kritik an dieser Entscheidung. Abgeordnete beider Parteien kritisierten, dass sie darüber nicht informiert worden waren. Erst im Mai hatte US-Präsident Trump angekündigt, rund 5000 der etwa 39.000 in Deutschland stationierten US-Soldaten abzuziehen. Die AfD im Saarland will Eltern ein monatliches Betreuungsgeld zahlen, wenn sie ihre Kinder unter 3 Jahren zu Hause betreuen. Einen entsprechenden Gesetzesentwurf will die Fraktion am kommenden Mittwoch ins Parlament einbringen. SR-Reporterin Stefanie Balle.
2: Die Höhe dieses Betreuungsgeldes soll gleich hoch wie das Kindergeld sein und vom Land finanziert und ausgezahlt werden. Anspruchsberechtigt soll jede Familie sein, in der die Betreuung des Kleinkinds nicht in einer Kita oder durch sonstige Betreuungspersonen, sondern ausschließlich von Angehörigen bis dritten Grades, also beispielsweise den Großeltern, übernommen wird. Ausgeschlossen von der Leistung sollen alle sein, die einen noch ungeklärten oder befristeten Aufenthaltsstatus haben. Die AfD begründet ihren Gesetzentwurf damit, dass die derzeitige, Zitat, Fremdbetreuung wegen Personalmangels der Einrichtungen nicht gut funktioniere. Außerdem könnten Eltern so eine echte Wahl treffen, ob sie ihr Kleinkind zu Hause selbst erziehen oder außerhalb betreuen lassen möchten.
1: Bundestagspräsidentin Klöckner hat die Kirche am Rande des Katholikentages in Würzburg dazu aufgerufen, sich stärker auf Glaubensvermittlung und gesellschaftliche Grundfragen zu konzentrieren. Im Fernsehsender Phoenix sagte sie, eine Stellungnahme der Kirche zu einem Tempolimit sei zwar in Ordnung, aber das werde die Menschen nicht in die Kirche bringen. Predigten sollten ins Hier und Jetzt übersetzt werden, aber auch den Glauben und die Hoffnung mit präsentieren. In Zeiten von Krisen und Kriegen gebe die Kirche Orientierung, weise über den Alltag hinaus und sei keine NGO. Der FC Homburg ist aufgrund des unsportlichen Verhaltens von Fans zu einer Geldstrafe in Höhe von 20.000 Euro verurteilt worden. Nach Angaben des Fußballregionalligisten ging es dabei um Vorfälle beim Heimspiel gegen den SV Sandhausen Mitte November. Dabei hatten Zuschauer aus dem Gäste- und dem Heimbereich unter anderem den Innenraum gestürmt. Außerdem wurden Rauchtöpfe sowie ein Knallkörper gezündet. Und das waren die Nachrichten mit Daniel Magar. 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Das Wetter. In der Nacht klingen die letzten Schauer ab. Danach bleibt es trocken bei Tiefstwerten bis zu 2 Grad. Morgen Sonne und Wolken, vereinzelt Regen, 11 bis 15 Grad. Die weiteren Aussichten wechselhaft, aber milder. Die Zeit, es ist 23.03 Uhr.
3: Dankeschön für den Blick auf die Nachrichtenlage. Ich bin Hanno Bauer, wünsche Ihnen eine gute Fahrt. Hier ist der Verkehrsservice in der ARD-Hitnacht. A1 vor der Norderelbbrücke, jeweils 2 Kilometer Stau wegen eines Schwertransports in beiden Richtungen. Die Autobahn 38 ist zwischen Bad Lauchstädt und Merseburg Süd wegen Bergungsarbeiten bis Mitternacht wohl noch gesperrt. Die A40 Essen Richtung Duisburg ist zwischen Kreuz Kaiserberg und Kreuz Duisburg wegen Brückenarbeiten bis Dienstag früh gesperrt. Die Autobahn 61 ist zwischen Kreuz Mönchengladbach und Mackenstein in beiden Richtungen gesperrt. Die A81 Stuttgart Richtung Singen ist zwischen Rottweil und Villingen-Schwenningen nach einem Unfall gesperrt. Und die Autobahn 480 ist zwischen Aslar und dem Wetzlarer Kreuz wegen einer Baustelle bis 5 Uhr in beiden Richtungen gesperrt. Umleitung hier ist eingerichtet. Gute Fahrt wünsche ich.
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3: Hanno Bauer hier in Magdeburg. Und wie sieht's aus? Kopfschmerzen nach Himmelfahrt endlich weg? Gute Kunde. Vitaminreich geht's bei uns in die Nacht, die im Wochenende endet. Statt einem Schluck Zitronensaft gibt's jetzt gleich mal einen Zitronenbaum nebst zugehöriger Probiertasse. Oh, ohne.

gleich erste Unterbrechung. Ja, es gibt einen Falschfahrer, der zu melden ist. Achtung, in der ARD-Hitnacht wird ein Falschfahrer gemeldet auf der B28 zwischen Kehl und der A5 Appenweier. Ist ein Falschfahrer auf der Straße, bitte ganz rechts fahren, nicht überholen. Zwischen Kehl und Appenweier auf der Bundesstraße 5 ist ein Falschfahrer auf der Straße.

Na, mein Zitronengesicht können Sie sich vielleicht vorstellen. Gerade läuft Musik 1 dieser Nachtsendung, Fool's Garden, Lemon Tree. Und schon wird die Musik zerstört durch eine Falschfahrermeldung. Achtung bitte, ich wiederhole nochmal, ein Falschfahrer auf der Bundesstraße 28 zwischen Kehl und der A5 Appenweier. Kommt Ihnen ein Falschfahrer entgegen? Vorsicht hier bitte in beiden Richtungen.

0: Hier ist die ARD Hitnacht und jetzt gibt es gerade die Entwarnung von der Bundesstraße 28 Straßburg-Freudenstadt. Kein Falschfahrer mehr zwischen Kehl und der A5 Appenweier. Fahren alle wieder in die richtige Richtung. So, sehr schön. Erstmal das, die Entwarnung. Und ich habe jetzt gerade mal auf den Kalender geschaut. Ja, es ist tatsächlich schon wieder 12 Jahre her, dass der Graf Bernd Heinrich Graf mit seiner Band Unheilig auch gerne nach Dänemark gefahren wäre. Mit seinem Song Wir sind alle eins. Wir hören ihn jetzt erstmal mit Geboren, um zu leben.
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1: Klares Statement von Unheilig. Der Graf bezeichnete den ESC als seinen Traum. Und wer weiß, vielleicht hätte er ja gut abgeräumt. 2014 war es. Entsendet wurde nach Dänemark jedenfalls jemand anders, nämlich das Trio Eliza mit Akkordeon und Kontrabass. Und am Ende gab es für Eliza einen Platz 18 beim Song Contest. Ich bin mir sicher, Sarah Engels wird morgen besser abschneiden. Um diese Uhrzeit werden wir es wahrscheinlich schon wissen. 23.20 Uhr ist es.
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die Commodores. Auch schon voll in der Nachtschicht. In der Nachtschicht ist schön, in der Nachtschicht natürlich, in der Nightshift. Und das haben wir hier bei uns gehört in der ARD-Hitnacht, wo es schon wieder eine neue Warnmeldung gibt. Diesmal allerdings kein Falschfahrer, Gott sei Dank, sondern diese hier. B6 zwischen Fösselstraße und Kreisverkehr Deisterplatz werden Gegenstände auf die Fahrbahn geworfen. Vorsicht dort bitte, auf der B6 zwischen Fösselstraße und Kreisverkehr Deisterplatz werden Gegenstände auf die Fahrbahn geworfen. Und das handelt sich hier um die B6 Nienburg-Hannover. Ich gehe davon aus, dass dann also auch die Fösselstraße in Hannover gemeint ist.

0: 22.31 Uhr ist es und damit Zeit für den Verkehrsservice der ARD-Hitnacht. Vorsicht bitte weiter auf der B6 zwischen Vössestraße und dem Kreisverkehr Deisterplatz. Und ich gehe davon aus, dass das hier die Stadt Hannover gemeint ist, werden Gegenstände auf die Fahrbahn geworfen. Also in Hannover, Vorsicht bitte, Vössestraße und Kreisverkehr Deisterplatz. Dazwischen werden Gegenstände auf die Fahrbahn geworfen. Dann A1 vor der Norderelbbrücke, jeweils 2 Kilometer Stau wegen eines Schwertransports. Die Autobahn 33 Osnabrück Richtung Bielefeld ist zwischen Kreuz Osnabrück Süd und Harderberg gesperrt. Die Autobahn 38 ist zwischen Bad Lauchstädt und Merseburg Süd wegen Bergungsarbeiten immer noch bis Mitternacht gesperrt. Die A40 Essen Richtung Duisburg ist zwischen Kreuz Kaiserberg und Kreuz Duisburg wegen Brückenarbeiten gesperrt das Wochenende über. Die A61 ist zwischen Kreuz Mönchengladbach und Mackenstein in beiden Richtungen gesperrt. Dann die Autobahn 81 Stuttgart Richtung Singen ist zwischen Rottweil und Villingen-Schwenningen nach einem Unfall gesperrt. Und eine Meldung noch von der Autobahn 480, hier ist zwischen Asla und dem Wetzlarer Kreuz wegen einer Baustelle bis 5 Uhr in beiden Richtungen gesperrt. Umleitung hier ist eingerichtet. Gute Fahrt!
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0: Hanno Bauer ist hier in Magdeburg. Schön, dass Sie dabei sind.

23.36 Uhr ist es und ich würde sagen, ich stoppe Blondie und Maria noch einmal, weil es schon wieder eine neue Falschfahrermeldung gibt, die gerade eben reingeschneit ist. Achtung bitte, Falschfahrer auf der Autobahn 3 zwischen Kreuz Regensburg und Neutraubling. Ist ein Falschfahrer gemeldet worden, bitte ganz rechts fahren hier, überholen Sie nicht und Vorsicht in beiden Richtungen. Auf der A3 Nürnberg-Passau zwischen Kreuz Regensburg und Neutraubling ist ein Falschfahrer auf der Straße, Vorsicht hier in beiden Richtungen.

Hier ist die ARD-Hitnacht aus Magdeburg und um 23.40 Uhr habe ich diese Mail von Mario und Iris bekommen aus Lengerich in Westfalen, die geschrieben haben: Guten Abend, lieber Hanno, du darfst nicht mit deiner Tasse im Studio nach dem Tontechniker werfen, die geht kaputt. Ja, ist ja schon. Das Folgende ist dem Scholzi spontan eingefallen, schreibt er. Die Falschfahrer, nicht nur bei Appenweier, gehen dem Bauer tierisch auf die... Sie wissen schon. Deshalb sagt zu Beginn der Nacht, richtig rum ist angesagt. Liebe Grüße und immer schön locker bleiben, sagen Iris und Mario aus Lengerich in Westfalen. Ich grüße ganz lieb zurück und bedanke mich für den kurzen Reim, der, glaube ich, soweit entschärft wurde, dass er keinen stört mehr. Und ich sage dann auch nochmal den Falschfahrer durch, der jetzt gemeldet wurde von der Autobahn 3. Achtung bitte weiter zwischen Kreuz Regensburg und Neutraubling. Hier ist ein Falschfahrer auf der Straße. Bitte ganz vorsichtig in beiden Richtungen.

Daido, ist hier die weiße Flagge, genau wie auch der Computer unseres Radioarztes Jürgen, der mir geschrieben hat, hallo Hanno, bin heute nur mal mit Mini-Equipment dabei. Der große PC geht morgen zur Organspende und ich hoffe, in einigen Tagen den neuen dann hier zu haben. Ich hoffe es auch, Jürgen, um unser wertvolles Radiofamilienmitglied wieder dabei zu haben. Wie lange wird es dauern? 25 years? Ich hoffe nicht so lange.

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1: 0 Uhr. Israel und die Hisbollah-Miliz im Libanon haben sich auf eine Verlängerung ihrer Waffenruhe um 45 Tage geeinigt. Das hat das US-Außenministerium nach zweitägigen Verhandlungen der beiden Länder in Washington mitgeteilt. Die Waffenruhe wäre eigentlich am Sonntag ausgelaufen. Die Verhandlungen über eine dauerhafte Friedenslösung sollen Anfang Juni fortgesetzt werden. Trotz der aktuell geltenden Waffenruhe wurde der Beschuss zwischen Israel und der vom Iran unterstützten Hisbollah von beiden Seiten fortgesetzt. Im Libanon gibt es dabei weiterhin täglich Tote. Polizeikräfte aus anderen Bundesländern und von der Bundespolizei, die bei Fußballspielen im Saarland im Einsatz waren, haben das Land seit 2023 mehr als 1,2 Millionen Euro gekostet. Das geht aus einer Antwort der Landesregierung auf eine Anfrage der CDU-Landtagsfraktion hervor. SR-Reporter Aaron Klein.
2: Rund 99% der Zusatzkosten für Polizeieinsätze bei Fußballspielen im Saarland entfallen auf Risikospiele des FCS. Besonders teuer war das DFB-Pokalspiel gegen Kaiserslautern im April 2024 mit fast 300.000 Euro Zusatzkosten. Nach Angaben der Landesregierung wurden rund um Fußballspiele im Saarland seit 2023 außerdem knapp 500 Straftaten registriert. Bei den Einsätzen wurden außerdem 26 Polizeibeamte verletzt. Eine Beteiligung der Vereine an den Polizeikosten gibt es bislang nicht. Die Landesregierung verweist auf das Ziel möglichst einheitlicher Regelungen zwischen allen Bundesländern.
1: Für den Hunter-Virus-Ausbruch auf dem Kreuzfahrtschiff Hondius im Atlantik ist offenbar keine gefährlichere Virusvariante verantwortlich. Das teilte die Weltgesundheitsorganisation mit. Genanalysen hätten bislang keine Hinweise auf eine leichtere Übertragung oder schwerere Krankheitsverläufe als bei früheren Ausbrüchen ergeben. Mittlerweile sind 10 Hunter-Virus-Fälle im Zusammenhang mit dem Schiff bestätigt worden. 3 Infizierte sind gestorben, unter ihnen eine Frau aus Deutschland. Die Deutsche Telekom setzt heute ihren Warnstreik fort. Dazu aufgerufen hat die Gewerkschaft Verdi, um den Druck nach der dritten Verhandlungsrunde zu erhöhen. Betroffen sind der Telekom-Standort in Saarbrücken sowie weitere in Rheinland-Pfalz. Darüber hinaus hat Verdi auch Beschäftigte in T-Shops zum Streik aufgerufen. Unter anderem fordert die Gewerkschaft eine Lohnsteigerung von 6,6%. Die 4. Tarifverhandlungsrunde ist für den 26. und den 27. Mai angesetzt. Und das waren die Nachrichten mit Daniel Magar. 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Das Wetter. In der Nacht klingen die letzten Schauer ab. Danach bleibt es trocken bei Tiefstwerten bis zu 2 Grad. Morgen ein Mix aus Sonne und Wolken, vereinzelt Regen bei 11 bis 15 Grad. Die weiteren Aussichten am Sonntag überwiegend bewölkt bis zu 17 Grad. Am Montag wieder etwas Regen, 17 Grad.
3: Schönen Dank für den Nachrichtenüberblick, den ersten des neuen Tages. Heute ist der 16. Mai, ein Sonnabend. Also wir sind jetzt im Wochenende. Sehr schön. Hier ist der Verkehrsservice in der ARD-Hitnacht für alle die, die noch fahren müssen. Entwarnung nochmal von der Autobahn 3. Kein Falschfahrer mehr zwischen Kreuz Regensburg und Kirchroth. Fahren alle wieder in die richtige Richtung. Dann A1 vor der Norderelbbrücke. Jeweils 2 Kilometer Stau wegen eines Schwertransportes. Die Autobahn 33 Osnabrück Richtung Bielefeld ist zwischen Kreuz Osnabrück Süd und Harderberg gesperrt. Die A40 Essen Richtung Duisburg ist zwischen Kreuz Kaiserberg und Kreuz Duisburg wegen Brückenarbeiten gesperrt. Das Wochenende über. Die A61 ist zwischen Kreuz Mönchengladbach und Mackenstein in beiden Richtungen gesperrt, auch das Wochenende über. Die A81 Stuttgart Richtung Singen ist zwischen Rottweil und Villingen-Schwenningen nach einem Unfall gesperrt. Und immer noch gesperrt die Autobahn 480 zwischen Aslar und dem Wetzlarer Kreuz wegen einer Baustelle in beiden Richtungen. Ihnen unterwegs eine gute Fahrt durch die Nacht.
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3: Mit Hanno Bauer in Magdeburg, großer Trommelwirbel. Und schon läuft das Wochenende. Schön!

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Uns hält nichts mehr auf, ins Wochenende zu kommen. Und das bessere Wochenendwetter kommt dann hoffentlich auch gleich mit. Also heute und morgen weniger Regen und mehr Sonnenanteile. Und dann bis zum Ende nächster Woche dann auch noch höhere Temperaturen. Das hört sich doch auf jeden Fall nach schönerem Frühlingswetter an, was wir zu erwarten haben. Vielleicht noch nicht jetzt gleich ganz am Wochenende, aber doch schon erträglicher als in den letzten Tagen. Wobei viele haben sich auch über den Regen gefreut. Der muss ja auch sein im Frühling. Jetzt aber mitten in der Nacht geht's jetzt schon mal zum ersten Spaziergang, zum ersten Wochenendspaziergang mit der Nick Straker Band Walking in the Park.

Hier ist die ARD Hitnacht am 16. Mai und der 15. Mai ist der Tag, an dem die traurige Nachricht vom Tode Angelika Domröses bekannt geworden ist. Und wer hat geschrieben? Regina hat geschrieben aus Bremen. Liebes Hitnacht-Team, wir sind sehr traurig, vom Tod Angelika Domröses gelesen zu haben. Ich denke, unsere ganze Familie fühlt sich zutiefst verbunden. Wir denken liebevoll an ihre Verwandtschaftsbesuche bei unserer Familie in Bremen. Liebe Grüße, Regina Erdensieg, Patora. Ja, dann grüße ich ganz lieb zurück. Und gerade läuft ja auch im MDR noch die Legende von Paul und Paula zur Erinnerung an Angelika Domröse. Und Dankeschön, dass Sie uns geschrieben haben hier in der MDR ARD Hitnacht. Ganz liebe Grüße nach Bremen. Und von Rod Stewart jetzt der Herzschlag, Rhythm of My Heart. 0:18 ist es.

Immer mehr. Herwig Mitteregger in der ARD-Hitnacht und Martina aus Delmenhorst wollte gerne neugierig etwas erfragen, fragt mich nämlich nach meinen Erinnerungen an den Grand Prix Eurovision de la Chanson und hat geschrieben, hallo Hanno. Wie ist eigentlich der ESC oder früher der Grand Prix in der DDR wahrgenommen worden? Herzliche Grüße aus Delmenhorst. Tja, Martina, ganz ehrlich, also ich komme aus einer Familie, in der klassische Musik lief. Papa und Bruder Berufsmusiker jeweils im Orchester. Und bis ich 18 war, also bis zum Jahr der Wende, kann ich mich eigentlich gar nicht dran erinnern, dass Chansons oder Schlager des Grand Prix irgendwie eine Rolle gespielt hätten. Bei den Bauers zu Hause jedenfalls. Ich würde aber die Frage einfach mal weitergeben. Vielleicht hört ja der eine oder andere in Ost und West, in Nord und Süd und möchte sagen, wie das früher wahrgenommen wurde. Ging ja auch relativ unspektakulär mit ja, relativ überschaubarer Teilnehmerzahl los. Und steigerte sich dann erst zu dieser Riesenshow, die es heutzutage nun mal ist. Und die morgen auch wieder ihren 70. Abschluss finden wird. In Wien. Und auf die wir dann natürlich auch gemeinsam schauen werden. Mitten in der Nacht. Also Dankeschön erstmal Martina für diese Frage. Und wie gesagt, ich gebe es gerne weiter. Unsere Mitmach-E-Mail-Adresse ist die ard-hitnacht@mdr.de. Und ich freue mich einfach auf Ihre Zuschriften, wie denn vor, na, ich sag mal 20, 30 Jahren der Grand Prix so angekommen ist. Also als es auch tatsächlich auch noch Grand Prix hieß. Wir hören jetzt natürlich auch einen deutschen Beitrag des Grand Prix, den ich immer noch für sehr schön halte. Max Mutzke.

So schön beruhigend, einfache ESC-Musik. Ich finde das Lied immer noch so genial. Meine schönste ESC-Erinnerung, Nachwende-Erinnerung, war übrigens mit Hörerinnen und Hörern meines Radiosenders, also von MDR 1 Radio Sachsen-Anhalt damals, mit dem Bus nach Hamburg zu fahren zur ESC-Fanmeile. Das hat wirklich Spaß gemacht, Michelle zu supporten mit ihrem Wer Liebe lebt. Naja, bei allem Support ist es jetzt kein besonders toller Platz geworden. Aber die Stimmung im Bus und mit den Hörerinnen und Hörern, das war einfach genial.

0: 0.33 Uhr schon. Und damit höchste Zeit für den Verkehrsservice der ARD-Hitnacht. A1 vor der Norderelbbrücke jeweils 2 Kilometer Stau wegen eines Schwertransportes. Die A33 Osnabrück Richtung Bielefeld ist zwischen Kreuz Osnabrück Süd und Haderberg gesperrt. Die A40 Essen Richtung Duisburg ist zwischen Kreuz Kaiserberg und Kreuz Duisburg wegen Brückenarbeiten das ganze Wochenende über gesperrt. Die Autobahn 61 ist zwischen Kreuz Mönchengladbach und Mackenstein in beiden Richtungen bis Montag gesperrt. Die A81 Stuttgart Richtung Singen ist zwischen Rottweil und Villingen-Schwenningen nach einem Unfall gesperrt. Und die A480 ist zwischen Aslar und dem Wetzlarer Kreuz wegen einer Baustelle bis 5 Uhr in beiden Richtungen gesperrt. Umleitung hier ist eingerichtet.
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0: Für alle im Studio ist Hanno Bauer in Magdeburg. Ich grüße schön. Und Peter hat gerade geschrieben, als angefangen wurde, dass niemand mehr in der Landessprache gesungen hat, wurde es für mich, für Coco, für Eierkopf und Effi zu langweilig. Schöne Nacht an das Nachtteam und an Plappi natürlich. Ja, Plappi ist hier. Grüße aus Frankfurt und Seelze hat Peter auch noch geschrieben. Und Zerstörung des Drachenbaums wird untersagt. Du, Peter, Plappi ist im Studio und bewacht die Schieberegler. Heute mal nicht im Drachenbaum draußen. Er ist außerdem auch zu schwer geworden, nachdem ihm Rosi 2 Packungen Gelee-Bananen geschenkt hatte.

Michael mit einer ganz kurzen persönlichen Meinung zum ESC. Hallo, liebes Hitnacht-Team, es gibt wohl weltweit keine Veranstaltung, die überflüssiger wäre als der ESC. Lassen wir auch so stehen. Oh, und bevor ich jetzt hier Tommy James and the Shondells ausspielen kann, hier ploppt gerade eine neue Falschfahrermeldung auf meiner rechten Seite. Die sei noch vorgelesen, damit Sie sicher ans Ziel kommen. Achtung bitte, auf der Autobahn 60 zwischen Mainspitz-Dreieck und Dreieck Mainz ist ein Falschfahrer auf der Straße. Bitte ganz rechts fahren, nicht überholen. Auf der A60 zwischen Mainspitz-Dreieck und Dreieck Mainz ist ein Falschfahrer unterwegs. Vorsicht hier bitte in beiden Richtungen. So, und jetzt nochmal zu Tommy James und den Shondells.

Hier ist die ARD Hitnacht und gerade eben wurde die Falschfahrermeldung noch einmal aktualisiert mit erneuerten Orten. A60 zwischen Mainz-Laubenheim jetzt und Mainz-Spitz-Dreieck kommt ein Falschfahrer entgegen. Bitte ganz rechts fahren, nicht überholen. Achtung bitte, ein Falschfahrer. Vorsicht in beiden Richtungen auf der A60 zwischen Mainz-Laubenheim und Mainz-Spitz-Dreieck.

0: John Legend in der ARD-Hitnacht an dem Tag, an dem der Eurovision Song Contest über die Bühne gehen wird. Und Claudia hat dieses geschrieben. Also, ich als Westkind freute mich derzeit, dass ich an den Grand Prix-Fernsehabenden lange bis zum Schluss aufbleiben durfte. Ansonsten musste ich doch immer früher ins Bett, auch wenn es anscheinend Interessantes im Fernsehen gab. Und ich sprach immer so gerne die Punktevergabe mit. Allemand, deux points. Oder wie es ausgesprochen wird, ja. Ich habe es jetzt so vorgelesen, wie es hier steht. War ich doch die Einzige in der Familie, die Französisch gut aussprechen konnte, weil in der Schule Französisch gelehrt wurde. Gruß von Angeberin Claudette. Claudette, sehr schön. Ich grüße Claudia in Stuttgart ganz lieb zurück. Na, das ist doch mal eine schöne Grand Prix-Geschichte. Zum lange Aufbleiben war es also ein interessantes Erlebnis.
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Peter schreibt übers Sendungskontaktformular: Warum traut ihr euch eigentlich nicht, den Eurovision-Song schlechthin, Nicole, ein bisschen Frieden zu spielen? Der andere passt vielleicht in einer Piano-Bar. Peter, Max Mutzke passt genau in die Nachtsendung aus genau diesem Grund, während ein bisschen Friede ebenso wenig wie Lenas Satellite zur Musik dieser Nachtsendung gehören, die übrigens zwischen allen Programmen, also alle, die unser Nachtprogramm abnehmen, auch tatsächlich abgestimmt ist. Ups, da waren wir schon ein bisschen zu weit. Eigentlich wollte ich hier noch Barry White spielen. So, fangen wir ihn einfach nochmal an. Beim Hochziehen einfach auf den nächsten Regler gekommen. Das ist natürlich peinlich. Ja, also Peter, zwischen allen Radiosendern abgespielt, unsere Musik hier in der ARD-Hitnacht. Heute Nacht ist im Übrigen Sören Buchwald unser Musik.

0: Kandidatur für den Bundesvorsitz zurückgezogen und will FDP-Vize werden. Aus Berlin Dietrich Karl-Meurer.
1: Damit bleibt Wolfgang Kubicki der einzige Kandidat für den Parteivorsitz. Der langjährige FDP-Vize will sich Ende Mai auf dem Bundesparteitag wählen lassen. Höhne und Kubicki sagten der FAZ, sie hätten den Schritt gemeinsam vorbereitet. Beide wollten die Partei wieder stärken und die Kräfte in der FDP bündeln. Die Liberalen stecken seit Monaten in einer schweren Krise. Bei der Bundestagswahl scheiterte die FDP an der 5%-Hürde und zog nicht mehr in den Bundestag ein.
0: Die aktuell geltende Waffenruhe zwischen dem Libanon und Israel wird möglicherweise verlängert. Nach Angaben des US-Außenministeriums soll sie für weitere 45 Tage gelten. Das teilte ein Sprecher nach zweitägigen Verhandlungen der beiden Länder in Washington mit. Eine Bestätigung der pro-iranischen Hisbollah-Miliz gibt es nicht. Am Sonntag wäre die bestehende Waffenruhe offiziell ausgelaufen. Sie erwies sich als sehr brüchig, denn trotz Vereinbarung war der gegenseitige Beschuss zwischen Israel und der Hisbollah weitergegangen. Die russische Zentralbank hat erfolgreich gegen die Blockade von russischem Vermögen in der Europäischen Union geklagt. Ein Gericht in Moskau entschied in erster Instanz, dass der belgische Finanzdienstleister Euroclear umgerechnet etwa 200 Milliarden Euro zahlen muss. Er verwaltet einen Großteil des festgesetzten Vermögens. Das Urteil war allgemein erwartet worden. Experten gehen davon aus, dass es den Weg dafür freimachen soll, europäisches Kapital, das in Russland liegt, zu beschlagnahmen. Die Schauspielerin Angelika Domröse ist tot. Wie die DEFA-Stiftung dem RBB bestätigt hat, starb die gebürtige Berlinerin im Alter von 85 Jahren. Aus Berlin, Axel Hoffmann.
2: Im DDR-Kultfilm Die Legende von Paul und Paula spielte sie 1973 die Rolle ihres Lebens. Später verkörperte Domröse unter anderem die Kommissarin Vera Bilewski im Polizeiruf 110. In den 90er Jahren entdeckte sie auch die Regie für sich und inszenierte Theaterstücke. Zuletzt war sie 2012 in der Kinokomödie Bis zum Horizont dann links zu sehen. Seitdem wurde es still um sie.
0: Das waren die Nachrichten. Das Wetter in Deutschland. Oft trocken, später im Südwesten Schauer, Tiefstwerte 8 bis 0 Grad, tagsüber zeitweise heiter, vermehrt Schauer und vereinzelt Gewitter, Höchstwerte 10 Grad an den Alpen bis 17 Grad in der Lausitz. Am Sonntag überwiegend trocken, im Westen später Schauer, 13 bis 19 Grad und am Montag im Osten freundlich, im Westen Schauer und Gewitter. Es ist 1.03 Uhr.
3: Dankeschön für die 3 Minuten Nachrichten von mir. Jetzt der Blick auf den Verkehrsservice in der ARD-Hitnacht. Entwarnung gibt's von der Autobahn 60. Kein Falschfahrer mehr zwischen Mainz-Laubenheim und Main-Spitz-Dreieck. Fahren alle wieder, wie sie sollen. A1 vor der Norderelbbrücke jeweils 2 Kilometer Stau wegen eines Schwertransports. Die A40 Essen Richtung Duisburg ist zwischen Kreuz Kaiserberg und Kreuz Duisburg wegen Brückenarbeiten gesperrt das Wochenende über. Die A61 ist zwischen Kreuz Mönchengladbach und Mackenstein in beiden Richtungen bis Montag gesperrt. Und die Autobahn 480 ist zwischen Aslar und Wetzlarer Kreuz wegen einer Baustelle bis 5 Uhr in beiden Richtungen gesperrt. Umleitung hier ist eingerichtet.
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3: Ja, you see the trouble with me, genau. Wir hatten Barry White am Ende und der Finger am falschen Regler hatte mich gleich mal über die 1-Uhr-Marke hinausgetragen. Jetzt passt aber alles wieder in der Sortierung. Ich bin Hanno Bauer und hoffentlich jetzt alles tutti paletti.

0: Hier ist die Lalala-Hitnacht um 1.10 Uhr. Schön, dass ihr auch wach sind und dass wir gemeinsam wach durch diese Nacht kommen. Thomas hat geschrieben, hallo Herr Bauer, ist doch alles Tutti Paletti im Lot. Vor allen Dingen, wenn ihr keine Lena Satellite spielt. Lieber Gruß vom stillen Zuhörer. Ich grüße ganz lieb zurück. Und Gerhard hat geschrieben, wir hatten in der Vergangenheit immer mit den Nachbarn und den Freunden ein kleines Public Viewing mit Party veranstaltet. Wir hatten da eine Doppelgarage und dort eine Leinwand aufgestellt und einen Beamer organisiert und dann die Musikanlage installiert und haben dort die ESCs verfolgt. Jetzt bin ich leider weggezogen und alles ist eingeschlafen. Gerhard, Dankeschön für die Zuschrift. Mal sehen, was heute Nacht noch so zusammenkommt an Meinungen. Und wie es vor allem war in den letzten Jahren, vielleicht auch noch, als das gar nicht ESC hieß, sondern das war ja die Frage von Madeleine vorhin, wie denn eigentlich in Ost und West geschaut wurde. Also gerade in Ost, da konnte ich aber wenig dazu sagen. Deswegen freue ich mich natürlich, dass jetzt so viele Meinungen dazu kommen.
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Hier ist die ARD Nacht mit Ihren Erinnerungen an Grand Prix bzw. auch ESC, wobei es ja eher an die Grand Prix Erinnerungen ging. Und Simone aus Dortmund liefert genau das und hat geschrieben: Hallo Hanno, der Grand Prix hatte Atmosphäre und Charme. Bei jedem neuen Song kam erst einmal der entsprechende Dirigent die Treppe herunter, verbeugte sich, trat vor das Orchester. Vielleicht erinnert sich der eine oder andere ja noch daran, dass alle Darbietungen beim Grand Prix von einem klassischen Orchester begleitet wurden. Liebe Grüße aus Dortmund und ich grüße ganz lieb zurück nach Dortmund. Bedanke mich für die E-Mail. Aber wie ist denn das? Heute ist doch eigentlich auch immer noch mit Orchester, oder? Wird doch mit Live-Instrumenten musiziert im Hintergrund, wenn ich mich nicht ganz täusche. Auch wenn man das Orchester heutzutage nicht mehr sieht. Aber ich glaube schon, dass die Instrumente alle gespielt werden, live. Ich muss es gleich mal rauskriegen. Dürfte ja bloß ein paar Klicks im Computer entfernt sein, diese Information.

0: Katja Gugu. Too shy. Und ich habe das gleich mal noch von Simone aus Dortmund verifiziert. Ich sag ja, alles ist immer nur ein Klick entfernt an Informationen im Internet. Also, hab da gefunden, es wird live gesungen. Die Begleitmusik kommt allerdings nur noch von Band. Früher wurde vom Live-Orchester begleitet und die Änderung wurde 1999 schon eingeführt, als das Live-Orchester abgeschafft wurde und nur noch vorab aufgenommene Bänder abgespielt werden durften. Also, Simone hat komplett recht. Und ich dachte immer so, das wäre wie bei Musicals, ja, die Band, das Orchester einfach in den Hintergrund verbannt und die Schauspieler auf der Bühne. Aber nein, Halbplayback, also ist ja unverzeihlich, möchte ich mal sagen. Bin wirklich so ein kleines bisschen enttäuscht. Aber so ist das eben heutzutage. Muss wahrscheinlich überall gespart werden. Aber das ist irgendwie so, als würde unsere Musik zum Beispiel jetzt hier in der ARD-Hitnacht nicht mehr live gespielt, sondern irgendwo aus irgendeinem Computer oder von CD abgespielt werden. Na, das wäre ja erstmal schlimm. Aber so kann ich mit Stolz und Recht behaupten, jeder Künstler tritt hier noch live auf. Jetzt zum Beispiel Zuckerrohr.
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0: Gut, war vielleicht auch ein bisschen übertrieben. Zuckerrohr, my love, tritt jetzt auf bei uns.

0: Na doch, alles tutti paletti. Jetzt ist es pünktlich 1.30 Uhr. Und damit Zeit für den Verkehrsservice der ARD-Hitnacht. A1 Lübeck-Hamburg vor der Norderelbbrücke. In beiden Richtungen jeweils 2 Kilometer Stau wegen eines Schwertransportes. Die Autobahn 33 Osnabrück Richtung Bielefeld ist im Kreuz Osnabrück Süd gesperrt. Die A40 Essen Richtung Duisburg ist zwischen Kreuz Kaiserberg und Kreuz Duisburg wegen Brückenarbeiten das ganze Wochenende über gesperrt. Ebenfalls das Wochenende gesperrt ist die A61 zwischen Kreuz Mönchengladbach und Mackenstein in beiden Richtungen. Und die Autobahn 480 ist zwischen Aslar und dem Wetzlarer Kreuz wegen einer Baustelle bis 5 Uhr in beiden Richtungen gesperrt. Ihnen unterwegs eine gute Fahrt durch die Nacht.
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0: Munter im Studio für alle. Bleibt heute Nacht Hanno Bauer. Gruß aus Magdeburg.

0: Adel Tawil mit seinem Lied Lieder. An dem Tag, an dem Punkt 21 Uhr das Finale des 70. ESC-Liederwettbewerbs starten wird. Und Brigitte aus Bischofsheim ist auch noch wach und hat geschrieben: Ich habe das Jahrzehnte schon nicht mehr gesehen. Guckt ihr eigentlich den ESC? Brigitte, da muss ich mal zugeben, auf meiner regelmäßigen Beobachtungsliste ist der ESC eigentlich nicht. Oder wenn, dann nur dann, wenn ich beruflich damit zu tun habe, wie dieses Jahr zum Beispiel, wo das Finale eben mal wieder in eine Nachtsendung fällt. Aber ich habe ja ganz viele Freunde in der Welt und die sind immer ganz erpicht auf den ESC in Europa. Also für die ist das ein richtig großes Ding. Egal, ob jetzt in Australien oder in Kolumbien oder in Peru oder, also da wird der ESC wirklich immer geguckt und auch die Vorentscheide schon und mitgewettet und naja, inzwischen darf ja auch die ganze Welt als Rest der Welt abstimmen. Also ich glaube, da ist auch schon der eine oder andere mit dabei gewesen, der dann auch schon relativ viel mit abgestimmt hat. Ich habe noch nie mit abgestimmt, aber ja, mal anschauen kann man sich das auf jeden Fall. Und ich sag mal, diese riesige bunte Bühne, die uns da präsentiert wird, das kriegt man ja nun auch nicht aller Tage zu sehen. Aber also richtig so jedes Jahr dabei bin ich auch nicht, muss ich ehrlich zugeben. Ganz liebe Grüße zurück nach Bischofsheim, liebe Brigitte.
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0: Liebe Simone, danke schön für diese E-Mail. Sie hat nämlich gefragt, hallo Hanno, ich wäre ja auch wirklich sehr enttäuscht, wenn in der ARD Hitnacht die Interpreten nicht live auftreten. Gehst du denn mit Zuckerrohr vielleicht nachher noch einen trinken? Simone, Zuckerrohr wäre mir lieb, der ist aber schon weg. Fancy hier, der hat zuerst gefragt, was soll ich jetzt tun? Ich glaube, ich trinke sowieso nichts mehr nach der Sendung. Schönen Gruß auf jeden Fall zurück. Und Heidi hat dieses hier geschrieben. Max Mutzke hat die heißeste Soul-Jazz-Stimme, die Deutschland je hatte und hat. Wenn ich I Can't Wait Until Tonight im Autoradio höre, schwebe ich über dem Lenkrad. Damals beim Grand Prix habe ich im TV mitgefiebert und dann ununterbrochen die Nummer gewählt, um unserem Soul-Max die Stimme zu geben. Angenommen hat er meine Stimme, aber gehört hat er sie nie. Irgendwie ungerecht. Ja, so ist das meistens, oder? Man gibt seine Stimme und gehört wird sie nie. Ist doch wie in der Politik.
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0: Ganz liebe Grüße zurück an Heidi.

OMD in der Nachtsendung. Nur noch 19 Stunden bis zum Start des ESC Song Contest dieses Jahres. Und Australien ist natürlich auch wieder dabei. Beziehungsweise Madeline ist am Fernseher und hat schon mal aus Australien her kommentiert, wie sie ihren Beitrag aus Australien findet. Sie hat nämlich geschrieben, Australia 0 points. Und sie hat geschrieben, ich bin kein Fan von Delta. Also Delta Godrin, in meiner Meinung, ist eine überbezahlte, quietschende Kopie von Mariah Carey für Arme. 0 points Australia. Und damit mache ich mir hierzulande bestimmt keine Freunde, aber es ist halt so. Madeline, ich glaube, ich habe diesen Auftritt ja gesehen, ja, im Halbfinale. Australien, das war doch das, wo da aus diesem Glitzerpiano dieser Katzenkratzbaum hochgefahren ist. Also allein das schon hat den Auftritt wirklich sehr unverwechselbar gemacht. Mal sehen, was es dann tatsächlich dann auch in der Sendung heute Abend ab 21 Uhr deutscher Zeit, wie viele Punkte da Australien bekommen kann. Aber so einen Superstar ins Rennen zu schicken als Schauspielerin und Sängerin, auf der Bühne hat sie ja wirklich ihr Bestes gegeben. Und ich glaube, vielen Männern gefällt diese Erscheinung auch sehr gut. Ganz liebe Grüße zurück nach Australia. Und für diesen Beitrag 12 points.

Die Spice Girls, Viva Forever. Und die letzte E-Mail der Stunde kommt von Daniela. Sie schreibt, alle Künstler spielen live in der Hitnacht. Hey, heute lief doch schon Barry White, mysteriös. Liebe Grüße. Daniela. Ja? Also ohne uns loben zu wollen, aber für einige Sängerinnen und Sänger, die nicht mehr unter uns weilen, haben wir echt gute Stimmdoubles zusammengecastet im Laufe der Zeit. Aber aufgefallen ist das bisher noch keinem. Also, pst.

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1: Um 2 Uhr mit Gabriela Kühne. Bei der FDP ist der Streit um die künftige Führung entschieden. NRW-Landeschef Höhne hat seine Kandidatur für den Bundesvorsitz zurückgezogen und will FDP-Vize werden. Aus Berlin Dietrich Karl-Meurer.
2: Damit bleibt Wolfgang Kubicki der einzige Kandidat für den Parteivorsitz. Der langjährige FDP-Vize will sich Ende Mai auf dem Bundesparteitag wählen lassen. Höhne und Kubicki sagten der FAZ, sie hätten den Schritt gemeinsam vorbereitet. Beide wollten die Partei wieder stärken und die Kräfte in der FDP bündeln. Die Liberalen stecken seit Monaten in einer schweren Krise. Bei der Bundestagswahl scheiterte die FDP an der 5%-Hürde und zog nicht mehr in den Bundestag ein.
1: Im Libanon sind laut Medienberichten 6 Menschen bei einem mutmaßlich israelischen Angriff getötet worden. 3 der Opfer seien Sanitäter gewesen, meldet die libanesische Nachrichtenagentur NNA. Eigentlich gilt zwischen Israel und der libanesischen Hisbollah eine Waffenruhe. Erst gestern ist bekannt geworden, dass diese um 45 Tage verlängert werden soll. Allerdings ist die Feuerpause schon vorher von beiden Seiten immer wieder gebrochen worden. Einen Tag nach dem Tod von 24 Menschen in Kiew bei massiven russischen Angriffen hat der ukrainische Präsident Selenskyj Moskau mit Vergeltung gedroht. Die Ukraine werde keine Attacke ungestraft lassen, erklärte Selenskyj. Außerdem warnte er Belarus davor, sich von Russland in den Krieg hineinziehen zu lassen. Selenskyj wies die Armee an, die Verteidigung im Norden der Ukraine zu stärken. Eine erste Untersuchung des toten Wals vor Dänemark hat noch nicht klären können, ob es dasselbe Tier ist, das vorher in der Ostsee gestrandet war. Das hat die dänische Naturschutzbehörde der ARD mitgeteilt. Arne Bartram in Stockholm erklärt, warum es zu dem Wal vor der dänischen Küste noch keine Klarheit gibt.
3: Weil der tote Wal keinen GPS-Sender dabei hatte, mit dem man ihn identifizieren könnte. Und es wurden auch an dem Kadaver keine Körpermerkmale gefunden, die halt eindeutig zeigen würden, dass es derselbe Wal ist wie in Deutschland. Also zum Beispiel eine Verletzung an gleicher Stelle. Es kann aber weiter nicht ausgeschlossen werden. Von dem toten Wal wurden Proben entnommen und Forscher hoffen jetzt, dass sie durch diese Proben klären können, ob der Wal in Dänemark und der in Deutschland identisch sind.
1: Das waren die Nachrichten. Das Wetter in Deutschland. Oft trocken, später im Südwesten Schauer, Tiefstwerte 8 bis 0 Grad. Tagsüber zeitweise heiter, vermehrt Schauer und vereinzelt Gewitter, Höchstwerte 10 Grad an den Alpen bis 17 Grad in der Lausitz. Am Sonntag überwiegend trocken, im Westen später Schauer 13 bis 19 Grad, am Montag im Osten freundlich, im Westen Schauer und Gewitter. Es ist 2.03 Uhr.
4: Schönen Dank fürs Nachrichtenupdate. Von mir jetzt der Blick auf die Straßen im Lande. Sind weniger Verkehrsmeldungen jetzt zur Stunde, das ist gut so. Der Verkehrsservice der ARD-Hitnacht also etwas kürzer. Die A33 Osnabrück Richtung Bielefeld ist im Kreuz Osnabrück Süd gesperrt. Dann die A40 Essen Richtung Duisburg ist zwischen Kreuz Kaiserberg und Kreuz Duisburg wegen Brückenarbeiten bis Dienstag früh gesperrt.